0: Es regnet heute anfangs vor allem von Salzburg ostwärts, am Nachmittag dann häufiger im Westen und Süden. Die Sonne zeigt sich nur nördlich der Donau und auch da nur ab und zu und von den Temperaturen her recht bescheiden. 8 bis 16 Grad heute und Schnee fällt in der Früh bis 1100 Meter, am Nachmittag ab 1500. Morgen ist Samstag frisch und weiterhin einiges an Regen, außerdem windig. Am Sonntag hört der Regen dann größtenteils auf. Mit kräftigem Nordwestwind gibt es sonnige Phasen und es wird wieder ein paar Grad wärmer.
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1: Am Mikrofon ist Sophie Mooseder, es ist 3 Uhr. Virenausbrüche und der Nahostkrieg dämpfen die Stimmung bei Kreuzfahrten. Zu Jahresbeginn ist noch von einem Boom die Rede gewesen. Das könnte sich jetzt ändern, Daniel Theisel.
2: Ja, einige Reiseveranstalter berichten bereits von Einbußen. Kreuzfahrtinteressierte würden abwarten und kurzfristiger buchen. Außerdem dürften Kreuzfahrten teurer werden. Aufgrund des Kriegs im Iran sind einige Routen gecancelt und Treibstoff teurer. Auch der Hunter- und Norovirus-Ausbruch auf 2 Kreuzfahrtschiffen sorgt für Unsicherheit und dämpft die Reiselust.
1: Bei der Welle an Magen-Darm-Infektionen an Bord des Kreuzfahrtschiffs vor Bordeaux weiß man jetzt, es handelt sich um das Norovirus.
2: Noch immer müssen rund 50 infizierte Personen weiterhin an Bord ausharren. Die restlichen rund 1600 Passagiere und Crewmitglieder durften das Schiff gestern verlassen. Der an Bord gestorbene 92-jährige Mann soll von der Krankheitswelle nicht betroffen gewesen sein. Die Todesursache ist noch offen. Zum Hunter-Virus. Alle Kontaktfälle in Frankreich und den Niederlanden sind negativ getestet worden. Laut der EU-Gesundheitsbehörde gibt es derzeit keinen Hinweis für eine Mutation des Virus.
1: Der bosnisch-serbische Kriegsverbrecher Ratko Mladic bleibt in Haft, das hat der Internationale Strafgerichtshof entschieden. Mladic wollte aus gesundheitlichen Gründen von den Niederlanden nach Serbien überstellt werden. Er war wegen des Massakers in Srebrenica zu lebenslanger Haft verurteilt worden. Es gilt als eines der schlimmsten Kriegsverbrechen in Europa seit dem Zweiten Weltkrieg. Und in der Schweiz startet heute die Eishockey-Weltmeisterschaft. Österreich strebt da wieder den Klassenerhalt an. Christoph Ott.
3: Bei der Erreichung des Ziels kann das österreichische Team ganz zur Freude von Roger Bader auch auf die Unterstützung von Stürmer Vincent Rohr erzählen.
4: Wir sind natürlich froh, dass er in unser Line-Up gekommen ist und die Mannschaft verstärkt. Das ist klar, dass wir Freude hatten an diesem Zuzug.
5: Ja, ich meine, ich spiele immer gern für die Jungs. Das habe ich, glaube ich, schon öfter gesagt. Das ist so ein guter Teamzusammenhalt.
3: Sowohl für den Schweizer Headcoach Bader als auch für den Vorarlberger Rohrer, der die Halle von den Matches mit den ZSC Lions ausgezeichnet kennt, ist das eine ganz besondere WM.
5: Schon viele Erinnerungen da und egal, wen man dann dort trifft, ist da mal wieder schön die Gesichter zum Sehen. Sicher immer cool, dort zu sein.
4: Eine WM in Zürich ist natürlich etwas Besonderes für mich, aber ich betone auch immer wieder, dass ich nichts anderes tue, als in Stockholm oder in Prag.
3: Zu Beginn treffen die Österreicher im morgigen Auftaktspiel auf Großbritannien, live zu sehen ab 12.05 Uhr in ORF1.
1: Und jetzt weiter zum Wetter und zu Katrin Ladstätter.
6: Ein kühler, ziemlich unbeständiger Freitag heute. Regen anfangs, vor allem im Norden und Osten. Ab Mittag gibt es dann die meisten Schauer im Süden und im Bergland. Und fürs Mittelgebirge gibt es weiterhin Neuschnee. Es schneit heute und auch morgen am Samstag schon oberhalb von 1000 bis 1700 Meter Höhe. Zurückhaltende 6 bis 15 Grad. Erst am Sonntag wird es langsam wieder milder. Dazu wird der Sonntag windig, aber wieder häufiger sonnig.
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1: Am Mikrofon ist Sophie Mooseder, es ist 4 Uhr. Große Online-Shops müssen ab Juli 2 Euro pro Paket zahlen, die sogenannte Paketsteuer. Damit will die Regierung die teilweise Mehrwertsteuersenkung auf Lebensmittel finanzieren. Es wird aber erwartet, dass die Shops die Paketsteuer an die Konsumenten weitergeben. Je nach Bevölkerungsgruppe ist das Kaufverhalten im Versandhandel dabei recht unterschiedlich. Peter Daser.
2: Versandeinkäufe haben in den vergangenen Jahren stetig zugenommen. Im Vorjahr haben rund 2/3 der Österreicherinnen und Österreicher etwas online eingekauft. Die meisten davon, nach Daten der Statistik Austria, zwischen 4 und 20 Mal pro Jahr. 1/3 nutzt den Versandhandel aber öfter, zum Teil auch mehr als 40 Mal pro Jahr. Der Anteil solcher starker Nutzerinnen und Nutzer ist besonders hoch in Wien und in der Steiermark, eher niedrig ist er in Vorarlberg. Nach Geschlechtern betrachtet bestellen Frauen insgesamt öfter im Internet, es gibt aber mehr Männer, die das besonders häufig tun. Und nach Altersgruppen, es sind vor allem Menschen im berufstätigen Alter, die viel online einkaufen. Jugendliche und Senioren tun das eher weniger.
1: Saudi-Arabien und die Vereinigten Arabischen Emirate haben offenbar zum ersten Mal direkt den Iran angegriffen, laut einem Bericht der New York Times als Vergeltung, denn der Iran greift immer wieder Ziele in den beiden Ländern an. Die internationale Gaza-Hilfsflotte ist wieder unterwegs. 2 Wochen nach dem Stopp durch Israel versuchen Aktivisten jetzt auf mehr als 50 Schiffen von der Türkei aus den Gazastreifen zu erreichen. Sie wollen Hilfsgüter dorthin bringen. Und wenige Wochen vor den Sommerferien warnt der ÖAMTC vor teuren Verkehrsstrafen im Ausland. Worauf Reisende da besonders achten sollten, berichtet Silvia Mises.
3: Wer mit dem Auto oder dem Motorrad ins Ausland reist, dem drohen bei Verstößen oft deutlich höhere Strafen als in Österreich. Zum Beispiel bei Alkohol am Steuer sind viele Länder viel strenger als bei uns. In Italien kann das Auto beschlagnahmt werden, wenn der Lenker oder die Lenkerin mit mehr als 1,5 Promille unterwegs ist. In Spanien droht ab 1,2 Promille sogar eine Freiheitsstrafe von bis zu 3 Monaten. Aber auch Falschparken kann in einigen Ländern sehr teuer kommen. In Spanien können bis zu 200 Euro fällig werden, in Ungarn bis zu 400 Euro. Und der ÖAMTC warnt davor, die Strafen zu ignorieren. Zum einen können Strafen aus EU-Ländern auch in Österreich eingetrieben werden. Zum anderen können sie bei einer Wiedereinreise erneut eingefordert werden.
1: Und jetzt zum Wetter und zu Katrin Ladstätter.
4: Es regnet heute anfangs, vor allem von Salzburg ostwärts, am Nachmittag dann häufiger im Westen und Süden. Die Sonne zeigt sich nur nördlich der Donau und auch da nur ab und zu und von den Temperaturen her recht bescheiden. 8 bis 16 Grad heute und Schnee fällt in der Früh bis 1100 Meter, am Nachmittag ab 1500. Morgen ist Samstag frisch und weiterhin einiges an Regen, außerdem windig. Am Sonntag hört der Regen dann größtenteils auf. Mit kräftigem Nordwestwind gibt es sonnige Phasen und es wird wieder ein paar Grad wärmer.
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0: Es ist Freitag, der 15. Mai, 5 Uhr. Die Infos zum Tag hat für Sie Thomas Edinger.
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2: Der VCÖ sucht Radlschwachstellen in Wien. Online-Shopping gehört mittlerweile zum Alltag. 9 von 10 kaufen im Internet ein. Das Wiener Wetter unbeständig und frisch. Guten Morgen. In Wien steigen viele aufs Rad, nicht immer steigen sie aber zufrieden auch wieder ab. Der Verkehrsclub Österreich ruft dazu auf, die eigenen Erfahrungen beim Radfahren zu teilen, egal ob Vielfahrer oder Gelegenheitsradlerin. Anja Bachleitner und Thomas Kickinger berichten.
3: Das Radnetz in Wien wird stetig ausgeweitet, wenn auch aus Budgetgründen heuer weniger als bisher. Wo es sich in Wien radeln lässt, wie geschmiert und an welchen Stellen noch nachgebessert werden muss, der Verkehrsclub Österreich macht derzeit eine Umfrage dazu. Noch ein gutes Monat bis zum 21. Juni kann man daran teilnehmen, online auf der Seite des VCÖ. Abgefragt werden die vorgefundenen Bedingungen beim Radfahren. Dabei geht es etwa um die erlebte Sicherheit oder die Durchgängigkeit der Radwege. Bewertet wird nach ausgewählten Bezirken. Mitmachen können alle, die etwas zum Radnetz in ihrer Umgebung sagen möchten, auch jene, die es selbst nur selten benutzen. Die Ergebnisse der Radfahrumfrage werden dann vom Verkehrsclub präsentiert und an die Stadt Wien weitergeleitet.
2: Die Hofreitschule macht wieder Schlagzeilen. Zwei ehemalige Mitarbeiter, die für Finanzen zuständig waren, sollen rund 1 Million Euro abgezweigt haben. Der Anwalt von Ex-Geschäftsführer Hudler weist alle Vorwürfe zurück. Sein Mandant habe die Geldflüsse nie wahrgenommen. Die Staatsanwaltschaft ermittelt. Online-Shopping gehört für den Großteil in Österreich mittlerweile zum Alltag. 9 von 10 kaufen im Internet ein, das zeigt eine Untersuchung des Zahlungsdienstleisters Nexi und des Handelsverbands. Silvia Mises, was wird denn vor allem online gekauft?
4: Mit 45% klar an der Spitze der Online-Einkäufe liegt nach wie vor Bekleidung, aber auch Schuhe und Beauty-Produkte werden oft online bestellt. Und auf dem Vormarsch sind auch Apothekenartikel sowie Lebensmittel. Über 20% der Befragten geben an, Produkte wie Mineralwasser, Nudeln oder Snacks online zu bestellen. Interessant ist auch, dass schon 65% der Österreicher und Österreicherinnen ausschließlich über Smartphone einkaufen.
2: Apropos Smartphone, die Untersuchung zeigt auch, dass immer öfter damit bezahlt wird.
4: Inzwischen sind es schon 40%, die im Geschäft mit dem Smartphone bezahlen. Vor allem die jungen Leute nutzen diese Möglichkeit. So sind es bei den 18- bis 29-Jährigen schon über 70%, die regelmäßig im Geschäft oder im Supermarkt mit dem Handy bezahlen.
2: Und die weltbekannte Medien- und Performance-Künstlerin Wally Export ist tot. Sie ist gestern kurz vor ihrem 86. Geburtstag in Wien gestorben. Wally Export war wohl die bekannteste und einflussreichste lebende Künstlerin Österreichs. Mit ihrer feministischen Performance-Kunst hat sie Generationen geprägt. Das waren die Nachrichten, damit zum Wiener Wetter und Tom Turger.
0: 7 bis 10 Grad sind es aktuell, 17 gehen sich noch aus, also die Summe daraus. Es ist trüb, regnerisch und windig, so startet der Fenstertag zumindest einmal jetzt. Ab Mittag soll es dann für ein paar Stunden auch trocken bleiben, bevor dann in Richtung Abend die nächsten Regenwolken wieder daherkommen. Morgen ist es auch kühl und nass, also gibt einiges an Regen und nur 13 Grad als Höchstwert. Was nach oben geht, das Einzige ist die Windgeschwindigkeit. 50 km/h Böen bringt der Nordwestwind mit sich und genauso windig wird dann auch der Sonntag sein. Dafür hört der Regen auf, die Sonne schaut auch mal wieder vorbei. Höchstwert am Sonntag 15 Grad. Der Blick auf die Straßen zur besten Verkehrsinformation der Stadt. 4 Minuten nach 5. Schönen guten Morgen in alle Fahrzeuge. Gute Nachrichten, sie kommen aktuell überall gut voran. Gute Fahrt.
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0: Hallo auch am Fenstertag.

0: Das ist der Freitag um 10 nach 5. Guten Morgen auf Radio Wien. Vom Disco-Stampfer bis Hardrock, von Powerballade bis Hüftschwung-Pop, kann man sagen. Alles war mit dabei gestern beim zweiten Song Contest Semifinale. Stadthalle natürlich ausverkauft und das Publikum von der Show begeistert und auch natürlich von den jeweiligen Lieblingsacts.
1: Also wenn man da drinnen steht, die Stimmung ist echt richtig geil, was man so sagen darf. Also das Licht und die Bühne, man wird so in eine Magie eingezogen. Also es ist wirklich toll.
2: Mir hat es sehr gut gefallen. Ich bin ein riesiger Song Contest-Fan und ich war 2015 auch schon da. Und jetzt die Halle 2026 zu sehen mit der riesigen Bühne, mit den Acts so heuer, mega.
1: Zypern, super, aber auch Albanien, bisschen underestimated, aber ich glaube an die.
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4: Ich fand Bulgarien sehr stark.
5: Also Australien war für mich so ein Underdog irgendwie. Ich hatte sie nicht so auf dem Schirm, aber nach der Performance, ich war nur so, das Lied ist geil und ich glaube, das hat auch gute Chancen, da irgendwie zu gewinnen oder auf jeden Fall eine hohe Platzierung zu bekommen.
4: Also faszinierend, auch von der Bühnentechnik, von den Auftritten her war es wirklich einmalig.
5: Ja, ich bin sprachlos. Das ist mein zweiter ESC jetzt und ich bin einfach ein Hardcore-ESC-Fan und ich bin wirklich von den Socken gehauen. Ich bin voll aus dem Häuschen.
0: Was es gestern alles genau zu sehen gab und natürlich auch, wer weitergekommen ist, das hören Sie alles bei uns in unserer picke-packe-vollen Fenstertags-Frühsendung. Alles verteilt bis 9 Uhr. Guten Morgen, Wien.

Ein hervorragendes Motto für alle, aber besonders die, die auch heute am Fenstertag arbeiten sind. Schönen guten Morgen auf Radio Wien um 5.18 Uhr. Auch wenn der Tag vielleicht jetzt nicht unbedingt so prickelnd beginnt, wie man sich das vielleicht vorstellt. Es ist regnerisch, trüb, windig. Ab Mittag allerdings, da soll es dann für ein paar Stunden trocken bleiben. In Richtung Abend kommt der Regen dann zurück. Aktuell sind es 7 bis 10 Grad, 17 Grad gehen sich heute noch aus. Das schaut dann morgen anders aus. Es kühlt ab auf nur mehr 13 Grad maximal. Es ist auch ziemlich nass. Das Einzige, was raufgeht, ist die Windgeschwindigkeit. 50 Kilometer pro Stunde Böen bringt da der Nordwestwind mit sich. Und genauso windig ist dann auch der Sonntag. Dafür hört der Regen auf, die Sonne schaut wieder vorbei und es werden bis zu 15 Grad. 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
3: Es ist Freitag, der 15. Mai, 5.30 Uhr, 5:30. Die Radio Wien Schlagzeilen hat für Sie Thomas Edinger.
4: Guten Morgen. Schwere Vorwürfe gibt es gegen zwei Ex-Mitarbeiter der Hofreitschule. Sie sollen 1 Million Euro abgezweigt haben. Der Anwalt von Ex-Geschäftsführer Hudler sagt, sein Mandant habe nie Geldflüsse wahrgenommen. Der Verkehrsclub Österreich sucht Radschwachstellen in Wien. Wo sind Radwege zum Beispiel unsicher oder nicht durchgängig? Bis 21. Juni können alle ihre Erfahrungen online teilen. Die Ergebnisse bekommt dann die Stadt. Und heute geht der Besuch von US-Präsident Trump in China zu Ende. In Handelsfragen ist man sich näher gekommen, offen sind politische Fragen, so ist bisher unklar, ob und wie sich China in die Lösung des Iran-Kriegs einbringen könnte. Soweit die Schlagzeilen zum Wetter und Tom Turger.
3: 17 Grad gehen sich heute aus, aktuell sind es noch zwischen 7 und 10 Grad. Das waren einmal die Temperaturen. Jetzt kommen wir zu dem, wie es tatsächlich ausschaut draußen. Nämlich trüb, regnerisch und windig. So geht's einmal los mit dem Fenstertag. Ab Mittag soll es dann für ein paar Stunden mal trocken bleiben zwischendurch, bevor dann am Abend auch schon wieder die nächsten Regenwolken daherkommen. Und die ziehen sich durch dann bis morgen. Morgen ist es nass und es ist auch kühler als zuletzt. Einiges an Regen und nur 13 Grad. Das Einzige, was nach oben geht, ist die Windgeschwindigkeit. 50 km/h Böen bringt da der Nordwestwind mit sich. Und den Wind behalten sie dann bis Sonntag. Dafür hört da der Regen auf. Die Sonne schaut auch wieder vorbei und der Höchstwert sind dann 15 Grad. Die beste Verkehrsinformation der Stadt hat Bruni Aigner für Sie um 5.31 Uhr. Für uns beide zusammen eine Premiere. Wir waren
5: ja
3: noch nie gemeinsam
5: im Studio.
3: Ich freue mich sehr. Hast gleich einmal einen sehr sympathischen Einstand.
5: Genau, gute Nachrichten in Wien. Kommen Sie gut voran. Gute Fahrt.
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0: Rein geht's in den Fenstertag. Schönen guten Morgen auf Radio Wien. 24 Stunden und ganz, ganz viele Vogelarten zählen. Das ist das Austrian Bird Race. Morgen um Punkt 15 Uhr startet da die 23. Ausgabe und dann exakt 24 Stunden später ist der Bewerb auch schon wieder zu Ende, Bruni.
1: Ja, für Vögel Interessierte ein echtes Highlight. Radio Wien-Reporter Hatschi Bankhofer hat mit einem Experten von BirdLife über das besondere Vogelrennen gesprochen.
2: Das Bird Race ist ein jährlich stattfindender Wettbewerb, wo es darum geht, dass man innerhalb von 24 Stunden möglichst viele verschiedene Vogelarten findet, sprich sieht oder hört. Und man muss innerhalb eines Bundeslands Österreichs bleiben. Man muss einfach dafür sorgen, dass man zwischen Samstag 15 Uhr und Sonntag 15 Uhr Zeit zum Vogelbeobachten hat, schreibt mit, welche Vogelarten man sicher gesehen oder gehört hat und trägt die in die Meldetabelle ein.
3: Johannes Hohenegger ist wissenschaftlicher Mitarbeiter bei BirdLife.
2: Bei der Anzahl der festgestellten

0: Arten im Rahmen des gesamten Bewerbs, da sehen wir, dass die über die Jahre tendenziell zunimmt. Und das bisherige Rekordergebnis haben wir letztes Jahr gehabt mit sage und schreibe 243 verschiedenen Vogelarten.
1: So lustig das Ganze klingt, es hat einen wichtigen wissenschaftlichen Hintergrund. Es wird geschaut, was sich so in der Vogelwelt Österreichs verändert hat.
0: Die Veranstaltung findet immer im Mai statt, fällt allerdings heuer auf ein relativ spätes Datum. Das hat einerseits den Vorteil, dass die ganzen Langstreckenzieher schon in größeren Zahlen anwesend sind und damit recht leicht zu finden. Hat andererseits den Nachteil, dass die nordischen Durchzügler schon zum größten Teil abgezogen sind und es damit unsicher ist, ob man die noch beobachten kann. Was sie die letzten Wochen allerdings schon zeigt, ist, dass es wieder auch ein recht starkes Auftreten an seltenen Gästen gibt, insbesondere aus dem Südosten Europas. Ich glaube, das wird sie auf jeden Fall auch noch ins Bird Race Wochenende fortsetzen. Und dann stehen die Chancen auf so Raritäten wie zum Beispiel den braunen Sichler oder den Rötelfalken gar nicht so schlecht.
1: Das Bird Race 2026. Wissenschaftlich wird beobachtet, wie es den Vögeln so geht in Wien und Österreich.
2: Ja, wenn Sie da jetzt Lust bekommen haben, mitzumachen und mitzuhelfen bei der Vogelbeobachtung, alle Infos dazu bekommen Sie im Internet auf www.birdrace.at. Yeah.

0: 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Guten Morgen um 5.45 Uhr. Blick aufs Wiener Wetter. 7 bis 10 Grad sind es aktuell. Es erwartet Sie ein trüber, regnerischer und windiger Fenstertag heute. Zumindest jetzt einmal in der Früh ist das der Fall. Ab Mittag soll's dann für ein paar Stunden trocken bleiben. Und am Abend kommt dann der Regen zurück. 17 Grad gehen sich dennoch aus. Den Blick auf die Straßen hat für Sie Bruni Aigner mit der besten Verkehrsinformation der Stadt.
1: Sie kommen überall noch gut voran. Gute Fahrt.
0: Das nächste Update gibt's schon wieder in einer Viertelstunde.

0: Dem Höhepunkt entgegen. Morgen das große ESC-Finale. Schönen guten Morgen auf Radio Wien um 5.49 Uhr. Song Contests, Fans warten darauf seit 364 Tagen.
1: Ja, Radio Wien-Reporterin Heidi Heinzel hat sich unter den Fans umgehört, was für sie denn den ESC so besonders macht.
2: Was begeistert euch so am ESC?
3: Das Gemeinschaftsgefühl, dass es einfach wie eine große Familie ist. Man connectet sofort, man gehört einfach zusammen. Also wir haben uns eben heute auch erst kennengelernt und es verbindet einfach. Es gibt keine Barrieren gefühlt.
4: Ja, dass alle einfach zusammenkommen und das feiern gemeinsam.
5: ESC ist halt wirklich so diese eine Woche im Jahr, wo die Welt wirklich in Ordnung ist und das feiern wir alle miteinander.
6: Das Gefühl, zusammenzugehören, egal woher man kommt, wie man ist, wie man aussieht.
7: Ich finde die Internationalität, die verschiedenen Songs, auch dass der Eurovision Song Contest sich so verändert hat. Ich gerade, wenn der Film jetzt wieder 70 Jahre Eurovision Song Contest, wir finden es ganz toll, was sich da verändert.
2: Ist das heuer Ihr erster Song Contest, wo Sie so richtig hautnah dabei sind?
5: Nein, ist nicht der erste. Also 2015 natürlich in Wien schon dabei gewesen, vor 2 Jahren in Malmö, letztes Jahr in Basel.
2: Sind Sie ESC-Fan?
8: Nicht so direkt, aber mein Enkelsohn.
9: Ich habe als Kind noch Nicole gesehen mit ein bisschen Frieden. Damals war ich auch ESC-Fan, aber jetzt muss ich sagen, bin ich mehr mitgenommen worden.
10: Es ist richtig toll, dass die Stadt so intensiv auch geschmückt ist in dem ESC-Logo und in den Farben und dass auch so viel Angebot ist. Also richtig viel auch so für Leute, die hier in Wien sind. Also mit dieser Drohnenshow auch und mit dem Partyboot und der ganzen ESC-Village. Also richtig cool.
2: Was werdet ihr sonst noch für Events besuchen?
11: Ja, da war eine große Diskussion, weil so viel los ist, dass wir gar nicht alles schaffen. Aber auf jeden Fall das KI-Singen werden wir auf jeden Fall probieren und die diversen Ausstellungen im Wien-Museum zum Beispiel werden wir besuchen.
12: Wir werden jeden Abend im Euroclub sein zum Tanzen. Das ist so das, was wir mal generell machen werden. Und wir werden uns aber auch die Stadt Wien noch angucken tagsüber.
2: Ein Wunsch fürs Finale, wenn Sie den Wunsch abgeben dürfen?
13: Für den Cosmo viele, viele Punkte. Keine Streitigkeiten, es geht um Musik und Liebe.
0: Das ist das Schönste, finde ich. Das klingt doch hervorragend.
1: Genau.
0: Und wie das gestrige Halbfinale gelaufen ist, das hören Sie bei uns in der kommenden Stunde. Schönen guten Morgen um 5.52 Uhr.
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0: Es ist Freitag, der 15. Mai, 6 Uhr. Die Infos zum Tag hat für Sie Thomas Edinger.
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2: Zwei ehemalige Mitarbeiter der Hofreitschule sollen 1 Million Euro abgezweigt haben. Heute geht der China-Besuch von US-Präsident Trump zu Ende. Das Wiener Wetter unbeständig und frisch. Guten Morgen. Die Hofreitschule in Wien kommt nicht aus den Schlagzeilen. Nach den Ermittlungen gegen Ex-Chef Hudler gibt es erneut Vorwürfe, diesmal gegen zwei ehemalige Mitarbeiter der Hofreitschule. Sie sollen rund 1 Million Euro abgezweigt haben. Lisa Veitz berichtet.
3: Die Vorwürfe sind massiv. Zwei ehemalige Mitarbeiter sollen über Monate hinweg fast 1 Million Euro von Konten der Institution abgehoben haben. Laut interner Prüfung wurden Beträge zwischen 30.000 und 70.000 Euro behoben. Das Geld dürfte aber nie auf den vorgesehenen Konten angekommen sein. Die Männer, sie waren dem Vernehmen nach für die Finanzen zuständig, sind nicht mehr im Unternehmen. Die neue Geschäftsführung spricht von einer restlosen Aufarbeitung und kündigt rechtliche Schritte an. Auch mögliche Schadenersatzforderungen gegen Ex-Geschäftsführer Alfred Hudler werden geprüft. Dessen Anwalt Norbert Wess weist alle Vorwürfe zurück.
4: Er ist ratlos. Also er hat das nie wahrgenommen, er hat das nie gesehen. Also es gibt keinerlei Belege dazu.
3: Wie es zu den mutmaßlichen Geldflüssen kommen konnte, soll nun die Staatsanwaltschaft Wien klären. Für alle Beteiligten gilt die Unschuldsvermutung.
2: Der Verkehrsclub Österreich sucht Radschwachstellen in Wien. Wo sind Radwege zum Beispiel unsicher oder nicht durchgängig? Bis 21. Juni kann jeder seine Erfahrungen online teilen, egal ob Vielfahrer oder Gelegenheitsradlerin. Die Ergebnisse der Umfrage leitet der Verkehrsclub dann an die Stadt weiter. Auch wenn es in den letzten Tagen immer wieder geregnet hat, für die Wälder heißt das noch nicht Entwarnung. Der fehlende Schnee und die lange Trockenperiode haben den Bäumen zugesetzt. Beate Tomasowitsch hat sich die Lage in Fronleiten in der Steiermark angeschaut.
5: Wenn ich da jetzt zum Beispiel hingehen würde, würde ich das immer noch ein bisschen als trocken empfinden, obwohl es jetzt 2 Tage geregnet hat.
6: Ja, ja.
5: Können wir da mal schauen?
6: Ja. Also da jetzt nicht an der Böschung, muss man sagen, da müssten wir weiter runtergehen.
5: Ja, aber das sieht man auch, oder?
6: Ja, das sieht man auch ein bisschen.
7: Sagt Norbert Weber, Betriebsleiter des Forstbetriebs Meier-Mellenhof. Auf diesem Hangstück wurde vor ein paar Wochen die Naturverjüngung freigelegt. Die alten Bäume gefällt, damit die neuen besser nachwachsen können. Doch die Blätter der neuen Buchen sind rötlich-braun, sie sollten aber hellgrün sein. Was würde der Wald nun brauchen?
6: Ein 3-wöchiger Landregen. Das ist für den Tourismus nicht so ideal. Aber das wäre für uns das Allerbeste, wo es immer schön dahin regnet. Ne?
7: Im Winter hat es auch nicht geschneit und damit fehlt die nötige Feuchtigkeit im Frühling.
2: Heute geht der Besuch von US-Präsident Trump in China zu Ende. Barbara Wolschek in Washington, wie ist denn die Visite aus amerikanischer Sicht gelaufen? Allgemein gilt ja schon als Erfolg, dass es überhaupt zu dem Treffen mit Chinas Staatschef Xi Jinping gekommen ist.
8: Ja, von der amerikanischen Delegation heißt es, wenig überraschend, es ist ein gutes Treffen. In Handelsfragen kommt man sich näher und vermutlich werden wir auch bald von größeren Deals hören, also Boeing-Flugzeuge oder Sojabohnen, die China von den USA kaufen will. Wie das mit den heikleren Fragen ist, also dem Zugriff Chinas auf bestimmte amerikanische Technologie, hier geht es vor allem um Halbleiter, wo die Amerikaner ihre Führungsposition nicht aufgeben wollen, das wissen wir noch nicht. Und besonders heikel die politischen Fragen. Bei Taiwan hat Chinas Staatschef Xi den USA ja gleich zu Beginn die rote Linie aufgezeigt, die da heißt, keine Einmischung. Und in Sachen Iran-Krieg ist bisher noch gar nicht herausgekommen, wie weit China hier bereit ist, sich einzubringen.
2: Und nach dem zweiten Halbfinale gestern stehen alle Song-Contest-Finalisten fest. Am Abend sind in der Stadthalle zum Beispiel Dänemark und Australien weitergekommen. Letzteres gilt als Top-Favorit im Finale morgen. Überraschend weiter sind auch Malta und Zypern. Österreichs Cosmo ist als Gastgeber fix dabei auf dem letzten Startplatz. Das war das Stadtjournal, damit zum Wiener Wetter und Tom Turger.
0: 7 bis 10 Grad sind es aktuell auf den Thermometern der Stadt. An den Fensterscheiben erkennen Sie, es ist trüb, regnerisch und was Sie nicht sehen, ist, es ist auch windig. So startet auf jeden Fall mal der Fenstertag heute. Ab Mittag sollten dann ein paar Stunden lang sich trocken ausgehen, bevor dann am Abend die nächsten Regenwolken wieder daherkommen. 17 Grad heute übrigens der Höchstwert. Morgen ist es auch kühl und nass, also die Temperatur geht auch nochmal runter auf nur 13 Grad Maximalwert. Einiges an Regen kommt auch noch herunter. Das Einzige, was raufgeht, ist die Windigkeit. Windgeschwindigkeit bis 50 km/h Böen bringt da der Nordwestwind mit sich. Genauso windig wird dann auch der Sonntag. Dafür hört es auf zu regnen und auch die Sonne schaut wieder mal vorbei. Höchstwert am Sonntag 15 Grad. 6:04, die beste Verkehrsinformation der Stadt hat für Sie Bruni Aigner.
9: Und es sind uns noch keine Staus gemeldet worden. Gute Fahrt.
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0: Guten Morgen. Ja, gestern Semifinale Nummer 2 vom Song Contest und da wurde einiges aufgefahren.
13: Ja, ich bin sprachlos, das ist mein zweiter ESC jetzt und ich bin einfach ein Hardcore-ESC-Fan und ich bin wirklich von den Socken gehauen, ich bin voll aus dem Häuschen.
14: Faszinierend, auch von der Bühnentechnik, von den Auftritten her war es wirklich einmalig.
9: Ja, falls Sie es verpasst haben, um kurz nach halb werfen wir nochmal einen Blick drauf.
0: Quasi immer noch Glitzer im Gemüt hat das Guten Morgen Wien-Team immer finalwürdig die Nachrichten von Thomas Edinger.
15: Guten Morgen.
0: Bruni Aigner fix qualifiziert für Ihre Verkehrsinfos.
9: Schönen guten Morgen.
0: Ich bin Tom Zurger, Ihre Wildcard im Frühteam.

0: Guten Morgen auf Radio Wien um 6.13 Uhr und auch so ein Fenstertag wie heute gehört für Sie aufgeschlüsselt.
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0: Wieder am meisten erreichen Sie heute nicht mit Leistung, sondern mit Ihrem Charme und einer guten Portion Humor, 80%.
2: Stier, Sie schwimmen auf einer Erfolgswelle. Mit etwas Konsequenz können Sie heute alle Ziele erreichen, 100%.
0: Zwillinge, Sie müssen wissen, was Sie wollen und das auch ganz klar sagen, sonst werden die Diskussionen niemals ein Ende nehmen, 50%.
2: Krebs, versuchen Sie, Ihre Mitmenschen von einer Idee zu überzeugen. Stimmen Sie nicht gleich zu, so werden Sie zumindest darüber nachdenken, 90%.
0: Löwe, Sie sind heute nicht mehr allzu produktiv. Bei einem Tapetenwechsel könnten Sie Ihre Batterien wieder aufladen, 50%.
2: Jungfrau, mit etwas Gelassenheit können Sie an diesem Fenstertag die letzten kleinen Probleme vor dem Wochenende locker in den Griff bekommen, mit 100%.
0: Waage, Sie sind im Gleichgewicht und geben niemanden einen Angriffspunkt. Nutzen Sie das Oberwasser zur Umsetzung eines Plans, 90%.
2: Skorpion, Sie sollten sich gerade in den nächsten Tagen aktiv um Ihre Gesundheit kümmern. Das macht auch den Kopf frei, 60%.
0: Schütze, Sie spüren eine leichte Missstimmung und sollten sich gleich heute um Aussprache und Versöhnung bemühen, 70%.
2: Steinbock, Sie bekommen Zugang zu überraschenden Informationen, sollten sich aber bis auf Weiteres noch nicht in die Karten blicken lassen, 80%.
0: Wassermann, eine Investition sollten Sie heute nur dann tätigen, wenn es Ihre Finanzlage auch wirklich zulässt und selbst dann sollten Sie auf einen guten Ratschlag hören. 60%.
2: Und die Fische, jemand gibt Ihnen nur aus Bequemlichkeit recht und weiß eigentlich mehr als es scheint. Haken Sie nach, 70%.
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0: Zwischen 7 und 10 Grad sind es aktuell, 17 Grad gehen sich heute noch aus. Guten Morgen auf Radio Wien um 6.18 Uhr. Trüb, regnerisch und windig, das sind die drei Worte, die den Tag zumindest jetzt mal in der Früh beschreiben. Ab Mittag dann trockene Phasen für ein paar Stunden, am Abend kommt der Regen dann zurück. Wie schaut's aus auf den Straßen? Das weiß Bruni Aigner mit der besten Verkehrsinformation der Stadt.
1: Schaut gut aus, Sie kommen überall gut voran, gute Fahrt.
0: Das nächste Info-Update gibt's schon wieder in knapp 12 Minuten. Guten Morgen, Wien.

0: Stift weg, Kopf frei, Laptops zu, der erste Matura-Teil ist geschafft. Die schriftliche Matura-Woche ist ja vorbei. Schönen guten Morgen am Fenstertag, am Freitag, 6.21 Uhr. Wobei, es ist nicht für alle vorbei, muss man auch dazu sagen. Griechisch steht für einige wenige noch am Programm und dann können wirklich alle durchatmen.
1: Ja, Anfang Juni geht es dann weiter mit den Kompensationsprüfungen und der mündlichen Matura. Mhm. Ja, für mich ja keine so angenehme Erinnerung, die Matura. Ich war da schon sehr aufgeregt. Wie war das bei Ihnen?
2: Für mich war die Matura leicht, weil ich mir in der Schule auch schon immer leicht getan habe.
3: Also ich habe mich vor der mündlichen sehr gefürchtet, weil ich war nicht sehr konsequent beim Lernen. Aber im Endeffekt war es dann nicht so schlimm.
4: Ich habe tolle Lehrer gehabt, die uns ganz toll darauf vorbereitet haben. Nicht, dass wir die Fragen vorgewusst haben, aber man hat wirklich das mit uns erarbeitet in der Zeit.
5: Die Matura war damals relativ einfach, weil ich mich sehr gut vorbereitet habe.
6: Schwierig war es, weil alles mündliche Prüfungen waren. Und da war man natürlich dem Professor ausgeliefert, völlig klar.
7: Ich habe viel Glück gehabt, weil ich genau die Frage bekommen habe, die ich gelernt habe. Es war genau so, ja. Es war Glück. Jede andere Frage, ich wäre durchgefallen.
1: Das wünschen wir natürlich auch allen Maturantinnen und Maturanten. Viel Glück für die kommende Zeit.
0: Oh ja, und wenn ich da zurückdenke an meine Matura-Zeit, ich weiß nicht, wann verjährt Schummeln?
1: Ich glaube, das ist verjährt.
0: Ist es verjährt? Ja, bei mir ist es verjährt. Gut, sind ja doch ein paar Jahrzehnte mittlerweile. Jetzt geht es auf jeden Fall mal für alle Maturantinnen und Maturanten ins Wochenende. Entspannung muss auch sein.

4 vor halb 7, schönen guten Morgen auf Radio Wien am Fenstertag. Gleich direkt nach einfach guter Musik von Donna Summer gibt's ihr Info-Update um halb, die Radio Wien Schlagzeilen, Sport, Wetter und Verkehr. Schön, dass wir mit uns reinstarten in den Freitag.

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3: Es ist Freitag, der 15. Mai, 6.30 Uhr, halb sieben. Die Radio Wien Schlagzeilen hat für Sie Thomas Edinger.
4: Guten Morgen. Der Verkehrsclub Österreich sucht Radschwachstellen in Wien. Wo sind Radwege zum Beispiel unsicher oder nicht durchgängig? Bis 21. Juni können alle ihre Erfahrungen online teilen. Die Ergebnisse bekommt dann die Stadt. Schwere Vorwürfe gibt es gegen zwei Ex-Mitarbeiter der Hofreitschule in Wien. Sie sollen 1 Million Euro abgezweigt haben. Der Anwalt von Ex-Geschäftsführer Hudler sagt, sein Mandant habe nie Geldflüsse wahrgenommen. Und immer mehr kaufen online. Voriges Jahr haben 2 von 3 im Netz bestellt. Im Schnitt zwischen 4 und 20 Mal, so Zahlen der Statistik Austria. Ein Drittel nutzt Online-Shopping noch öfter, vor allem in Wien und in der Steiermark. Soweit die Schlagzeilen zum Sport und Christoph Ott.
5: Die Wiener Austria-Frauen haben gestern erstmals den ÖFB-Cup gewonnen. Einen schönen guten Morgen. Im Finale setzen sich die Wienerinnen mit Trainer Stefan Kennesser im neuen Sportclub-Stadion vor einer Rekordkulisse von 4.600 Fans mit 1:0 gegen Salzburg durch.
6: Was ganz Besonderes, der erste Titel in der Vereinsgeschichte für unsere Frauenabteilung, wird auf Ewigkeit bestehen natürlich.
5: Bei den Männern fixierte Lustenauer Austria mit einem 2:1 Erfolg in der letzten Runde der zweiten Liga den Aufstieg in die Bundesliga. Die Wiener gewinnt mit 2:0 gegen Schwarz-Weiß Bregenz. Der FAC muss sich der Admira mit 0:1 geschlagen geben. Die Young Violets verlieren mit 1:2 gegen Kapfenberg und Rapid 2 gewinnt mit 2:1 bei Sturm 2. Und in der Basketball-Superliga verliert der BC Vienna das dritte Spiel der Halbfinalserie gegen Oberwart mit 87:95. Damit liegen die Wiener in der Best-of-5-Serie mit 1:2 zurück. Das war's vom Sport. Weiter geht's mit dem Wienwetter und Tom Turger.
3: Immer wieder regnet's heute im Tagesverlauf. Es gibt allerdings auch immer wieder ein paar trockene Phasen. Immer wieder mal länger, nämlich auch ab Mittag, dann sollte es soweit sein. Aktuell sind es 7 bis 10 Grad. 17 Grad gehen sich noch aus, bevor dann in Richtung Abend auch wieder die nächsten Regenwolken kommen und der Regen dann durch die Nacht durchregnet. Bis morgen. Zu Mittag wahrscheinlich einmal. Es gibt einiges an Regen morgen auch wieder. Wird kühler, 13 Grad morgen als Samstagshöchstwert. Das Grillen können Sie sich wahrscheinlich aufzeichnen. Das Einzige, was nach oben geht morgen, ist die Windgeschwindigkeit. 50 km/h Böen bringt da der Nordwestwind. Ein kurzer Blick noch auf den Sonntag. Auch der wird windig. Dafür hört der Regen auf. Die Sonne schaut auch mal wieder vorbei und es werden bis zu 15 Grad. Den Blick auf die Straßen zur besten Verkehrsinformation der Stadt hat Bruni Aigner.
7: Das ist ein ruhiger Fenstertag, es sind uns noch keine Staus gemeldet worden. Gute Fahrt.
3: 6.33 Uhr.
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6.36 Uhr, guten Morgen auf Radio Wien am Freitag. Viele glückliche Menschen gab es gestern in der Wiener Stadthalle. Das zweite Semifinale vom Song Contest, ja, über die Bühne gegangen. War ordentlich was los? Was genau? Hören Sie direkt nach einfach guter Musik von R.E.M. Guten Morgen, Wien.

0: Da geht's dahin. Die Zeit rennt in der Song Contest Woche. Guten Morgen auf Radio Wien um 6.40 Uhr. Gestern schon das zweite Semifinale und auch da ist es wieder voll abgegangen.
1: Ja, davor, während und danach mit dabei Radio Wien Reporter Bernie Weisinger und der hat begeisterte Fans vors Mikro bekommen.
2: Sophie, zweites Halbfinale angesehen. Wie war's? War's aufregend?
3: Ja, es war wirklich spektakulär. Die Performances, Feuer, Lichtershow, es war wirklich toll.
2: Cosmo, gut performt, oder?
3: Mega gut. Ja. Die Stimmung war top. Alle haben für ihn geklatscht. Ich fand ihn wirklich toll.
2: Helene, du hast auch einen Wunder. Ist jetzt überhaupt alle vier wunderhübsch bemalt. Und ich habe gelernt, man muss viel Glitzer tragen beim ESC. Stimmt
4: ja.
2: Das?
4: Ja.
2: Wie hat es dir denn gefallen da drinnen? War das eng, laut, heiß, cool, lässig?
4: Ja, ich finde, wir hatten sehr

0: Coole Plätze und man konnte alles gut beobachten und die Sänger und Sängerinnen waren auch sehr schön.
1: Hattest du einen Favoriten? Hast du einen Favoriten jetzt abgesehen von Cosmo natürlich?
0: Den Albaner fand ich ganz gut.
1: Weil er gut gesungen hat, weil die Show cool war. Was war das Lässige an dem?
0: Er hat viel Gefühl rübergebracht und er hat eine schöne Stimme gehabt.
1: Paula, wie muss ich mir das darin vorstellen?
2: Wir hatten Sitzplätze ganz oben, also wir haben auf die Bühne komplett runterschauen können und das hat uns schon im ersten Moment sehr geflasht. Also das ganze Bühnenbild war echt, echt toll gemacht. Da hat Wien, die Stadthalle, alle einen super Job gemacht. War großartig.
1: Wer ist der Favorit, die Favoritin?
2: Angeblich Dänemark. Aha. Frankreich auch. Ich muss sagen, hat mich nicht so geflasht, wenn ich das dazu hinzufügen darf. Ja. Mein Favorit war Bulgarien mit Abstand.
1: Okay. Wie fühlt sich das an für Sie?
3: Dass ich selbst noch sehr jung bin.
1: Das finde ich super.
3: Und das Wichtige ist, dass ich eben bei Stamenia eben in der ersten Staffel war und genauso die Stadthalle mit der Christel und mit dem Jugi gefüllt habe. Deswegen war das für mich heute irgendwie wieder so ein bisschen, nein, kein Rival, aber habe mich 25 Jahre zurückversetzt. Michi Dschungel hat gewonnen, wissen wir. Christel war Favorit und ich war eine von 3500. War ich unter den besten 12. Also wow, Tournee Österreich und alles drum und dran. War lustig.
1: Ja, das glaube ich.
3: Aber nicht vergleichbar mit dieser Look, mit dem ganzen Tag.
4: Die Frau, die da gerade gesprochen hat, war übrigens Elisa Zivkovic aus Stinazi, unter den besten 12 der ersten Staffel Stamenia gewesen.
5: Ja, und morgen dann das Finale vom Song Contest, das Finale der Song Contest Woche und das Finale vom zweiten Weihnachten für alle Song Contest Fans. Das Gewinngefühl übrigens kennt auch diese Dame hier. France Gall, 1965 gewonnen für Luxemburg. Guten Morgen, Wien.

0: sprachlich perfekt zum Frühstückscroissant oder zum Pain au Chocolat passt France Gall sehr gut. Schönen guten Morgen auf Radio Wien um 6.45 Uhr. Das Wiener Wetter heute ja nicht so unbedingt frühlingshaft. Viel Regen über den Tag verteilt, immer wieder ein paar Schauer. Windig ist es, es ist trüb. Am ersten Regenpausen um die Mittagszeit, am Abend nimmt der Regen dann wieder zu. Aktuell sind es 7 bis 10 Grad, 17 Grad gehen sich heute noch aus. Morgen ist es dann kühl und nass, einiges an Regen bei 13 Grad. Der Sonntag dann weniger Regen, 15 Grad sind da der Höchstwert. Der Blick auf die Straßen zur besten Verkehrsinformation der Stadt, Bruni Aigner.
1: Es geht sehr gut, da und dort wird der Verkehr zwar jetzt etwas dichter, längere Staus sind uns aber keine gemeldet worden.
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0: Eine gute Dynamik für den Start in den Fenstertag. Guten Morgen auf Radio Wien um 6.49 Uhr. 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Von heute bis Sonntag im Schlosspark Hetzendorf wieder das Frühlingsquartier.
1: Ein ganz besonderer Frühlingsmarkt mit viel Kulinarik. Maybrit Alroe-Fischer vom Frühlingsquartier.
2: Rund 100 Ausstellerinnen und Aussteller laden in den idyllischen Park vom Schloss Hetzendorf ein. 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
0: Geöffnet heute von 14 bis 19 Uhr und am Samstag und Sonntag ab 10 Uhr. Die Infos dazu gibt es natürlich auch im Radio Wien Service Point unter 89 9 95 3.

0: Das ist Ihr Start in den Freitag. Radio Wien hier um 6.54 Uhr.
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3: Es ist Freitag, der 15. Mai, 7 Uhr. Die Infos zum Tag hat für Sie Thomas Edinger.
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5: Der Verkehrsclub Österreich sucht Radlschwachstellen in Wien. Nach dem zweiten Halbfinale stehen alle Song Contest-Finalisten fest. Das Wiener Wetter unbeständig und frisch. Guten Morgen. In Wien steigen viele aufs Rad, nicht immer steigen sie aber zufrieden auch wieder ab. Der Verkehrsclub Österreich ruft dazu auf, die eigenen Erfahrungen beim Radfahren zu teilen, egal ob Vielfahrer oder Gelegenheitsradlerin. Anja Bachleitner und Thomas Kickinger berichten.
6: Das Radnetz in Wien wird stetig ausgeweitet, wenn auch aus Budgetgründen heuer weniger als bisher. Wo es sich in Wien radeln lässt, wie geschmiert und an welchen Stellen noch nachgebessert werden muss, der Verkehrsclub Österreich macht derzeit eine Umfrage dazu. Noch ein gutes Monat bis zum 21. Juni kann man daran teilnehmen, online auf der Seite des VCÖ. Abgefragt werden die vorgefundenen Bedingungen beim Radfahren. Dabei geht es etwa um die erlebte Sicherheit oder die Durchgängigkeit der Radwege. Bewertet wird nach ausgewählten Bezirken. Mitmachen können alle, die etwas zum Radnetz in ihrer Umgebung sagen möchten, auch jene, die es selbst nur selten benutzen. Die Ergebnisse der Radfahrumfrage werden dann vom Verkehrsclub präsentiert und an die Stadt Wien weitergeleitet.
5: Die Hofreitschule macht wieder Schlagzeilen. 2 ehemalige Mitarbeiter, die für Finanzen zuständig waren, sollen rund 1 Million Euro abgezweigt haben. Der Anwalt von Ex-Geschäftsführer Hudler weist alle Vorwürfe zurück. Sein Mandant habe nie Geldflüsse wahrgenommen. Die Staatsanwaltschaft ermittelt. Ab Juli will die Regierung pro zugestelltem Paket 2 Euro kassieren. Mit dem Geld soll die Mehrwertsteuersenkung auf Lebensmittel finanziert werden. Zahlen werden die Gebühr die Kundinnen und Kunden, wobei das Kaufverhalten im Internet recht unterschiedlich ist. Peter Daser.
7: Versandeinkäufe haben in den vergangenen Jahren stetig zugenommen. Im Vorjahr haben rund 2 Drittel der Österreicherinnen und Österreicher etwas online eingekauft. Die meisten davon, nach Daten der Statistik Austria, zwischen 4 und 20 Mal pro Jahr. Ein Drittel nutzt den Versandhandel aber öfter, zum Teil auch mehr als 40 Mal pro Jahr. Der Anteil solcher starker Nutzerinnen und Nutzer ist besonders hoch in Wien und in der Steiermark, eher niedrig ist er in Vorarlberg. Nach Geschlechtern betrachtet bestellen Frauen insgesamt öfter im Internet, es gibt aber mehr Männer, die das besonders häufig tun. Und nach Altersgruppen, es sind vor allem Menschen im berufstätigen Alter, die viel online einkaufen. Jugendliche und Senioren tun das eher weniger.
5: Die österreichische Gesundheitskasse hat voriges Jahr weniger Minus gemacht als vorausgesagt. Statt 906 Millionen Euro wie im Februar 2025 angenommen, fehlen unterm Strich jetzt rund 156 Millionen. Zu verdanken ist das unter anderem den höheren Krankenversicherungsbeiträgen der Pensionisten und Einsparungen. Am Abend ist in der Stadthalle das 2. Song Contest-Halbfinale über die Bühne gegangen. Wie schon im 1. sind 15 Länder angetreten, 10 davon sind weiter und dürfen morgen im Finale um den Sieg singen. Clemens Stadlbauer, darunter auch eine neue Top-Favoritin.
8: Ja, Delta Goodrem, Australiens großer Popstar, hat sich mit einer grandiosen und glanzvollen Inszenierung nicht nur fürs Finale qualifiziert, sondern gilt dort jetzt auch als Sieganwärterin. Sie hat sich bei den Wettbüros auf Platz 2 hinter Finnland vorgeschoben. Dänemark ist natürlich auch weiter. Beim Auftritt von Søren Torbjørnlund ist in der Halle erstmals so richtig Stimmung aufgekommen. Auch er mischt weiterhin ganz vorne mit. Ebenfalls weitergekommen sind Bulgarien, die Ukraine, Norwegen, Rumänien, Albanien, Tschechien und durchaus überraschend auch Malta und Zypern. Somit stehen die 25 Länder für das große Finale am Samstag fest. Cosmo wird für Österreich als letzter ins Rennen gehen.
5: Clemens Stadlbauer war das am Ende dieses Stadtjournals, damit zum Wiener Wetter und Tom Turger.
3: Es sind immer noch 7 bis 10 Grad, da tut sich nicht viel, seit 2 Stunden keine Bewegung am Thermometer. Allerdings später dann doch noch 17 Grad sollen es nämlich noch werden. Momentan ist es immer wieder regnerisch, es ist windig, es ist trüb. Zumindest einmal bis Mittag bleibt das so, vor allem mit dem Regen. Dann soll es ein paar Stunden trocken bleiben, bevor dann am Abend auch wieder die nächsten Regenwolken auftauchen. Auch morgen ist es kühl und nass, kühl nämlich noch mehr als heute, 13 Grad nur der Höchstwert. Nach oben geht es aber dahingehend dann doch die Windgeschwindigkeit auf 50 km/h Böen, die bringt der Nordwestwind dann vorbei. Genauso windig dann der Sonntag, dafür hört dann der Regen auf, also das wechselt sich jedes Phänomen irgendwie ab untereinander. Die Sonne schaut auch wieder vorbei, Höchstwert am Sonntag 15 Grad. Radio Wien mit der besten Verkehrsinformation der Stadt, 7:05. Bruni, der Fenstertag macht sich bemerkbar auf den Straßen.
9: Genau, es ist ruhig auf den Straßen, Sie kommen überall gut voran, gute Fahrt.
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3: Vögel beobachten am Wochenende klingt nach einer ruhigen Beschäftigung. Beim Austrian Bird Race aber ist das ein echter Wettkampf.
9: Ja, wer dieses Wochenende mitzählen darf und was es da für Regeln gibt, hören Sie um kurz nach halb.
3: Jetzt überlege ich schon die ganze Zeit, welche Wortspiele sich beim Thema Vögel anbieten. Federleicht und auf den Punkt die Nachrichten mit Thomas Edinger.
10: Ja, schmeichelhaft, guten Morgen.
3: Adleraugen auf die Verkehrskarten wirft Bruni Aigner.
9: Guten Morgen.
3: Ich bin Tom Zurger und lass sie abheben mit einfach guter Musik.

0: Jetzt kommen Sie wahrscheinlich gleich in Erklärungsnot um 10 nach 7. Zu Ihren Kids sagen Sie immer, leg doch bitte dein Handy weg. Aber Sie werden jetzt selber gleich schnell zu Ihrem greifen.
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0: Wir wollen von Ihnen wissen, welcher Titel war mit dabei. Musikpyramide kennen Sie ja. Und zwar funktioniert das dieses Mal ein bisschen anders als sonst.
2: Ja, wir verspielen Tickets fürs Technische Museum und diesmal brauchen wir auch keine Songreihenfolge. Genau. Wichtig ist nur, den Titel zu erkennen, der schon einmal beim ESC mit dabei war.
0: Ich glaube, heute lässt sich das lösen innerhalb von Millisekunden, Bruni. Das ist sehr schnell. Hören Sie mal hin.
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0: Na wusch, sage ich nur, im Sekundentakt hat das Telefon geläutet. Guten Morgen auf Radio Wien um 7.15 Uhr.
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0: Tatsächlich regelrecht übergegangen sind die Leitungen, gerade beim Radio Wien Service Point. Durchgekommen ins Studio sind Sie, Marita aus dem 10. Bezirk. Guten Morgen.
2: Guten Morgen.
3: Schönen guten Morgen.
0: Sie haben es zu uns reingeschafft und haben schon eine Vermutung, welcher der drei Songs beim Song Contest schon mal dabei war. Ich spiele Ihnen trotzdem, damit Sie sich auch wirklich hundertprozentig sicher sein können, die drei Songs noch einmal vor. Ohren gespitzt.
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0: So, Marita, welcher war es? Was glauben Sie?
1: Ja, es war ungemein schwer. Ich habe lange überlegen müssen. Aber im Endeffekt habe ich mich doch dann für den Hit Nummer 2, ich glaube, das war Aber mit Waterloo, entschieden.
2: Ja, das Bravo. Ist so eine Nachwuchsband. Sie werden jetzt ganz groß rauskommen. Ich spüre das schon.
0: Sehr gut, Marita. Sind Sie auch ein ESC-Fan?
1: Ein bisschen. Mhm. Also heuer habe ich es eher nicht so verfolgt, muss ich sagen. Also das ist sehr unterschiedlich. Mhm. Aber natürlich drücke ich Österreich die Daumen.
0: Sehr gut. Ja.
2: Das tun wir, glaube ich, im Kollektiv.
1: Und den Tanzschein habe ich auch schon.
2: Na bitte, super. Bestens vorbereitet, wunderbar. Ich hoffe, Sie schlafen ein bisschen vor, damit Sie das dann auch mit dem ganzen Voting dann durchstehen. Ich zweifle noch dran, ob ich das schaffe.
0: Schauen wir mal.
2: Na, auf jeden Fall viel Spaß im Technischen Museum. Tickets sind schon am Weg zu Ihnen und dann noch einen schönen Fenstertag, Marita.
1: Dankeschön, gleich bald. Schönen Tag noch.
2: Tschüss.
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0: 7.23 Uhr auf Radio Wien. Schönen guten Morgen. Höchste Zeit für einen Blick aufs Wiener Wetter. Ganz kurz, 7 bis 10 Grad sind es aktuell. Immer wieder Regenschauer über den Tag verteilt. Um die Mittagszeit am ehesten trocken. Am Abend wird der Regen dann wieder mehr. 17 Grad gehen sich heute noch aus. Damit direkt der Blick auf die Straßen zur besten Verkehrsinfo der Stadt. Bruni, es hat einen Unfall gegeben.
1: Ja, und zwar auf der A4 der Ostautobahn Richtung Budapest. Bei der Stadionbrücke ist nach einem LKW-Unfall nur die Überholspur frei. Stau baut sich rasch auf.
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1: Hallo am Freitag, den 15. Mai, es ist 8 Uhr. Die Infos zum Tag hat für Sie Thomas Edinger.
2: Guten Morgen. Schwere Vorwürfe gibt es gegen 2 Ex-Mitarbeiter der Hofreitschule in Wien. Sie sollen 1 Million Euro abgezweigt haben. Der Anwalt von Ex-Geschäftsführer Hudler sagt, sein Mandant habe nie Geldflüsse wahrgenommen. Der Verkehrsclub Österreich sucht Radlschwachstellen in Wien. Wo sind Radwege zum Beispiel unsicher oder nicht durchgängig? Bis 21. Juni können alle ihre Erfahrungen online teilen. Die Ergebnisse bekommt dann die Stadt. Und heute geht der Besuch von US-Präsident Trump in China zu Ende. Zum Abschluss gibt es ein 4-Augen-Gespräch mit Staatschef Xi Jinping. Unklar ist noch, ob und wie sich China in die Lösung des Iran-Kriegs einbringen könnte. Soweit die Schlagzeilen zum Sport und Christoph Ott.
3: Die Wiener Austria-Frauen haben gestern erstmals den ÖFB-Cup gewonnen. Einen schönen guten Morgen. Im Finale setzen sich die Wienerinnen mit Trainer Stefan Kennesser im neuen Sportclub-Stadion vor einer Rekordkulisse von 4.600 Fans mit 1:0 gegen Salzburg durch.
4: Was ganz Besonderes, der erste Titel in der Vereinsgeschichte für unsere Frauenabteilung, wird auf Ewigkeit bestehen natürlich.
3: Bei den Männern fixierte Lustenauer Austria mit einem 2:1-Erfolg in der letzten Runde der zweiten Liga den Aufstieg in die Bundesliga. Die Wiener gewinnt mit 2:0 gegen Schwarz-Weiß-Bregenz. Der FAC muss sich der Admira mit 0:1 geschlagen geben. Die Young Violets verlieren mit 1:2 gegen Kapfenberg und Rapid 2 gewinnt mit 2:1 bei Sturm 2. Und in der Basketball-Superliga verliert der BC Vienna das dritte Spiel der Halbfinalserie gegen Oberwart mit 87:95. Damit liegen die Wiener in der Best-of-5-Serie mit 1:2 zurück. Das war's vom Sport. Weiter geht's mit dem Wien-Wetter und Tom Turger.
1: Und sofort einer kleinen Richtigstellung. Ich habe Ihnen jetzt irrtümlich gesagt, es ist 8 Uhr. Das stimmt natürlich nicht. Es ist 7:30. Also war ich meiner Zeit voraus. Das heißt, Sie brauchen jetzt nicht anrufen. Ich weiß, ich habe mich vertan. Und die Zeit ist 7:31 Uhr jetzt. Und wir schauen direkt aufs Wetter. 7 bis 10 Grad gibt's. Immer wieder leichten Regen, auch im Laufe des Tages. Allerdings die trockenen Phasen werden länger, je länger der Tag dauert, bevor dann am Abend die nächsten Regenwolken herkommen. 17 Grad gehen sich heute aus. Morgen ist es kühl und nass, also gibt auch wieder einiges an Regen und nur 13 Grad als Höchstwert. Dafür legt der Wind zu mit bis zu 50 km/h Böen. Am Sonntag dann hört der Regen auf und die Sonne schaut auch mal wieder vorbei. Höchstwert 15 Grad. Blick auf die Straßen zu Bruni Aigner und der besten Verkehrsinformation der Stadt.
5: A4 Ostautobahn Richtung Budapest. Bei der Stadionbrücke ist nach einem LKW-Unfall jetzt gerade die Feuerwehr mit 2 Fahrzeugen eingetroffen. Für die Bergung wird der Verkehr angehalten. Stau baut sich weiter auf und reicht schon bis auf die Erdberger Lände zurück.
1: Und es ist wirklich und tatsächlich 7.33 Uhr.
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0: Ist ein gutes Tempo für den Stadientag, finde ich, oder Bruni?
1: Ja, perfekt.
0: Schönen guten Morgen um 20 vor 8 auf Radio Wien. 24 Stunden und dabei ganz viele Vogelarten zählen. Das ist das Austrian Bird Race. Morgen um Punkt 15 Uhr startet da die 23. Ausgabe mittlerweile und exakt 24 Stunden später ist der Bewerb dann auch schon wieder vorbei.
1: Ja, für Vögel Interessierte ein echtes Highlight. Radio Wien-Reporter Hatschi Bankhofer hat mit einem Experten von BirdLife über das besondere Vogelrennen gesprochen.
2: Das Bird Race ist ein jährlich stattfindender Wettbewerb, wo es darum geht, dass man innerhalb von 24 Stunden möglichst viele verschiedene Vogelarten findet, sprich sieht oder hört, und man muss innerhalb eines Bundeslands Österreichs bleiben. Man muss einfach dafür sorgen, dass man zwischen Samstag 15 Uhr und Sonntag 15 Uhr Zeit zum Vogelbeobachten hat, schreibt mit, welche Vogelarten man sicher gesehen oder gehört hat und trägt die in die Meldetabelle ein.
3: Johannes Hohenegger ist wissenschaftlicher Mitarbeiter bei BirdLife.
2: Bei der Anzahl der festgestellten Arten im Rahmen des gesamten Bewerbs, da sehen wir, dass die über die Jahre tendenziell zunimmt. Und das bisherige Rekordergebnis haben wir letztes Jahr gehabt mit sage und schreibe 243 verschiedenen Vogelarten.
3: So lustig das Ganze klingt, es hat einen wichtigen wissenschaftlichen Hintergrund. Es wird

0: geschaut, was sich so in der Vogelwelt Österreichs verändert hat.
1: Die Veranstaltung findet immer im Mai statt, fällt allerdings heuer auf ein relativ spätes Datum. Das hat einerseits den Vorteil, dass die ganzen Langstreckenzieher schon in größeren Zahlen anwesend sind und damit recht leicht zu finden. Hat andererseits den Nachteil, dass die nordischen Durchzügler schon zum größten Teil abgezogen sind und es damit unsicher ist, ob man die noch beobachten kann. Was sie die letzten Wochen allerdings schon zeigt, ist, dass es wieder auch ein recht starkes Auftreten an seltenen Gästen gibt, insbesondere aus dem Südosten Europas. Ich glaube, das wird sie auf jeden Fall auch noch ins Bird Race Wochenende fortsetzen. Und dann stehen die Chancen auf so Raritäten wie zum Beispiel den braunen Sichler oder den Rötelfalken gar nicht so schlecht.
0: Das Bird Race 2026. Wissenschaftlich wird beobachtet, wie es den Vögeln so geht. In Wien und Österreich.
2: Und falls Sie auch Lust bekommen haben, mitzuhelfen bei der Vogelbeobachtung, Infos dazu bekommen Sie im Internet auf birdrace.at oder natürlich auch beim Radio Wien Service Point unter 89 9 95 3.
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0: Da tut sich nicht viel, was die Temperaturen betrifft. Schönen guten Morgen auf Radio Wien um 7.45 Uhr. Es sind immer noch, und das seit 5 Uhr in der Früh, 7 bis 10 Grad aktuell. Und ja, es wird noch mehr. 17 Grad sind für heute prognostiziert. Die gehen sich noch aus. Aber jetzt steigt es wahrscheinlich nicht, weil es immer wieder leicht regnet. Aber dann im Laufe des Tages werden die Phasen trockene Phasen länger. Und dann am Abend kommt dann auch der Regen wieder zurück. Also ein kleines Regensandwich heute. Auf den Straßen bei der besten Verkehrsinformation der Stadt. Bruni Aigner zwickt's auf der A4.
1: Auf der A4 der Ostautobahn Richtung Budapest bei der Stadionbrücke gibt es jetzt eine Sperre nach einem LKW-Unfall. Der Verkehr wird örtlich über den Ludwig-Kössler-Platz umgeleitet. Der Stau reicht aber schon zurück bis auf die Erdberger Lände.
0: Viertelstunde noch, dann gibt es ihr nächstes Info-Update.

0: Auf geht's in Richtung Höhepunkt. Morgen das ESC-Finale. Schönen guten Morgen um 10 vor 8 auf Radio Wien. Song Contests, Fans warten auf diesen Tag jetzt seit 364 Tagen, ziemlich genau.
1: Ja, und Radio Wien-Reporterin Heidi Heinzel hat sich unter den Fans umgehört, was für sie denn den ESC so besonders macht.
2: Was begeistert euch so am ESC?
3: Das Gemeinschaftsgefühl, dass es einfach wie eine große Familie ist. Man connectet sofort, man gehört einfach zusammen. Also wir haben uns eben heute auch erst kennengelernt und es verbindet einfach. Es gibt keine Barrieren gefühlt.
4: Ja, dass alle einfach zusammenkommen und das feiern gemeinsam.
5: ESC ist halt wirklich so diese eine Woche im Jahr, wo die Welt wirklich in Ordnung ist und das feiern wir alle miteinander.
6: Das Gefühl, zusammenzugehören, egal woher man kommt, wie man ist, wie man aussieht.
7: Ich finde die Internationalität, die verschiedenen Songs, auch dass der Eurovision Song Contest sich so verändert hat. Ich gerade, wenn der Film jetzt wieder 70 Jahre Eurovision Song Contest, wir finden es ganz toll, was sich da verändert.
2: Ist das heuer Ihr erster Song Contest, wo Sie so richtig hautnah dabei sind?
5: Nein, das ist nicht der erste. Also 2015 natürlich in Wien schon dabei gewesen, vor 2 Jahren in Malmö, letztes Jahr in Basel.
2: Sind Sie ESC-Fan?
8: Nicht so direkt, aber mein Enkelsohn.
9: Ich habe als Kind noch Nicole gesehen mit ein bisschen Frieden. Damals war ich auch ESC-Fan, aber jetzt muss ich sagen, bin ich mehr mitgenommen worden.
10: Es ist richtig toll, dass die Stadt so intensiv auch geschmückt ist in dem ESC-Logo und in den Farben und dass auch so viel Angebot ist. Also richtig viel auch so viele Leute, die hier in Wien sind, also mit dieser Drohnenshow auch und mit dem Partyboot und der ganzen ESC-Village, also richtig cool.
2: Was werdet ihr sonst noch für Events besuchen?
11: Ja, da war eine große Diskussion, weil so viel los ist, dass wir gar nicht alles schaffen. Aber auf jeden Fall das KI-Singen werden wir auf jeden Fall probieren und die diversen Ausstellungen im Wien-Museum zum Beispiel werden wir besuchen.
12: Wir werden jeden Abend im Euroclub sein zum Tanzen. Das ist so das, was wir mal generell machen werden. Und wir werden uns aber auch die Stadt Wien noch angucken tagsüber.
2: Ein Wunsch fürs Finale, wenn Sie den Wunsch abgeben dürfen?
13: Für den Cosmo viele, viele Punkte. Keine Streitigkeiten, es geht um Musik und Liebe.
0: Ja, genau. Musik und Liebe. Die zwei schönsten Dinge für mich, finde ich, muss ich ganz ehrlich sagen.
1: So ist es.
0: Wie es auf jeden Fall abgegangen ist gestern beim zweiten Halbfinale, hören Sie bei uns in der kommenden Stunde. Es ist 7.52 Uhr und gestern, so viel kann ich sagen, ist richtig viel getanzt worden.

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2: 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Es ist Freitag, der 15. Mai, 8 Uhr. Die Infos zum Tag hat für Sie Thomas Edinger.
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4: Zwei ehemalige Mitarbeiter der Hofreitschule sollen 1 Million Euro abgezweigt haben. Auch wenn es geregnet hat, für die Wälder war es nicht genug. Das Wiener Wetter unbeständig und frisch. Guten Morgen. Die Hofreitschule in Wien kommt nicht aus den Schlagzeilen. Nach den Ermittlungen gegen Ex-Chef Hudler gibt es erneut Vorwürfe, diesmal gegen zwei frühere Mitarbeiter der Hofreitschule. Sie sollen rund 1 Million Euro abgezweigt haben. Lisa Veitz berichtet.
5: Die Vorwürfe sind massiv. Zwei ehemalige Mitarbeiter sollen über Monate hinweg fast 1 Million Euro von Konten der Institution abgehoben haben. Laut interner Prüfung wurden Beträge zwischen 30.000 und 70.000 Euro behoben. Das Geld dürfte aber nie auf den vorgesehenen Konten angekommen sein. Die Männer, sie waren dem Vernehmen nach für die Finanzen zuständig, sind nicht mehr im Unternehmen. Die neue Geschäftsführung spricht von einer restlosen Aufarbeitung und kündigt rechtliche Schritte an. Auch mögliche Schadenersatzforderungen gegen Ex-Geschäftsführer Alfred Hudler werden geprüft. Dessen Anwalt Norbert Wess weist alle Vorwürfe zurück.
6: Er ist ratlos. Also er hat das nie wahrgenommen, er hat das nie gesehen. Es gibt keinerlei Belege dazu.
5: Wie es zu den mutmaßlichen Geldflüssen kommen konnte, soll nun die Staatsanwaltschaft Wien klären. Für alle Beteiligten gilt die Unschuldsvermutung.
4: Der Verkehrsclub Österreich sucht Radlschwachstellen in Wien. Wo sind Radwege zum Beispiel unsicher oder nicht durchgängig? Bis 21. Juni kann jeder seine Erfahrungen online teilen, egal ob Vielfahrer oder Gelegenheitsradlerin. Die Ergebnisse der Umfrage leitet der Verkehrsclub dann an die Stadt weiter. Auch wenn es in den letzten Tagen immer wieder geregnet hat, für die Wälder heißt das noch nicht Entwarnung. Der fehlende Schnee und die lange Trockenperiode haben den Bäumen zugesetzt. Beate Tomasowitsch hat sich die Lage in Fronleiten in der Steiermark angeschaut.
7: Wenn ich da jetzt zum Beispiel hingehen würde, würde ich das immer noch ein bisschen als trocken empfinden, obwohl es jetzt 2 Tage geregnet hat.
8: Ja, ja.
7: Können wir da mal schauen?
8: Ja. Also da jetzt nicht an der Böschung, muss man sagen. Da müssten wir weiter runtergehen.
7: Ja, aber das sieht man auch, oder?
8: Ja, das sieht man auch ein bisschen.
9: Sagt Norbert Weber, Betriebsleiter des Forstbetriebs Meier-Mellenhof. Auf diesem Hangstück wurde vor ein paar Wochen die Naturverjüngung freigelegt. Die alten Bäume gefällt, damit die neuen besser nachwachsen können. Doch die Blätter der neuen Buchen sind rötlich-braun, sie sollten aber hellgrün sein. Was würde der Wald nun brauchen?
8: Ein 3-wöchiger Landregen. Das ist für den Tourismus nicht so ideal. Aber das wäre für uns das Allerbeste, wo es immer schön dahin regnet. Ne?
9: Im Winter hat es auch nicht geschneit und damit fehlt die nötige Feuchtigkeit im Frühling.
4: Heute geht der China-Besuch von US-Präsident Trump zu Ende. Zum Abschluss gibt es noch ein 4-Augen-Gespräch mit Staatschef Xi Jinping, abgeschottet in einer Anlage für Regierungsmitglieder. Am Nachmittag reist Trump zurück in die USA. Aus China, Alexandra Siebenhofer.
10: Bei einem Staatsbankett gestern Abend richten sich die beiden mächtigsten Männer der Welt Freundlichkeiten aus. Ich lade Sie ein, im September nach Washington zu kommen, sagt Donald Trump bei seiner Festrede. Nicht nur Freundlichkeiten dagegen von Chinas Staatsoberhaupt Xi Jinping. Man dürfe die guten Beziehungen nicht aufs Spiel setzen, sagt er. Hinter verschlossenen Türen fügt er hinzu, etwa weil die USA sich zu deutlich auf die Seite Taiwans stellen. China betrachtet die demokratisch regierte Insel ja als sein Territorium. Noch nach dem Festbankett gibt Donald Trump US-amerikanischen Medien Interviews, in denen er erklärt, China werde 200 Boeing-Flugzeuge kaufen und außerdem dabei helfen, den Krieg im Iran zu beenden. Was China dafür bekommt, das wird vermutlich auch in diesen Minuten in Peking besprochen.
4: Und nach dem zweiten Halbfinale gestern stehen alle Song-Contest-Finalisten fest. Am Abend sind in der Stadthalle zum Beispiel Dänemark und Australien weitergekommen. Letzteres gilt jetzt als Top-Favorit im Finale morgen. Überraschend weiter auch Malta und Zypern. Österreichs Cosmo ist als Gastgeber fix dabei auf dem letzten Startplatz. Das war das Stadtjournal, damit zum Wiener Wetter und Tom Turger.
2: Und es gibt heute immer wieder leichten Regen, den ganzen Tag über verteilt. Zwischendurch gibt es auch mal längere trockene Phasen, so früher Nachmittag ist das am ehesten der Fall. Richtung Abend hin dann wieder dichte Regenwolken und da wird es dann auch wieder intensiver regnen. Aktuell sind es 7 bis 10 Grad, 17 Grad sind heute der Höchstwert, der sich noch ausgehen wird. Morgen ist es kühl und nass und auch einiges an Regen mit dabei, nur 13 Grad das Maximum. Dafür legt der Wind zu auf 50 km/h. Stellenweise der Nordwestwind. Am Montag dann hört der Regen wieder auf, die Sonne schaut auch mal wieder vorbei und es werden bis zu 15 Grad. Radio Wien um 5 nach 8 mit der besten Verkehrsinformation der Stadt. Bruni Aigner, einmal ist es nicht die Tangente, da kommt die A4 daher.
11: Richtig, A4 Ostautobahn Richtung Budapest. Bei der Stadionbrücke gibt es weiterhin die Sperre nach einem LKW-Unfall. Die Polizei leitet den Verkehr örtlich über den Ludwig-Kössler-Platz um. Der Stau reicht auf die Erdberger Lände bis zur Rotundenbrücke zurück. Rechnen Sie mindestens mit einer halben Stunde mehr Fahrzeit.
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2: Ja, ein bisschen Spannung für den Freitag kommt gleich auf, wenn Sie sich nämlich angemeldet haben auf wien.orf.at.
11: Wir losen die zwei Kandidaten aus, die heute später noch um die ESC-Finaltickets spielen. Wer es wird, gleich hier.
2: Einer hätte die Tickets auch sehr gern, darf aber nicht. Nachrichtenmann Thomas Edinger.
16: Guten Morgen.
2: Bruni Aigner heute in einer Doppelrolle. Verkehrsinfos und Glücksinger und Engel zugleich.
11: Guten Morgen.
2: Ich bin Tom Turger und hoffe, Sie haben Ihr Handy geladen und auch guten Empfang. Dann sehen Sie vielleicht gleich am Telefon.

0: Morgen geht's um alles in der Stadthalle und schon heute Nachmittag geht's um alles für echte Song-Contests, nämlich um die letzten Tickets fürs Finale in der Stadthalle morgen.
1: Ja, und die Chance darauf haben Bettina aus Bad Fischau und Harald aus dem 15. Bezirk. Wir haben sie gezogen aus den vielen, vielen Anmeldungen für unser Gewinnspiel.
0: Und beide begrüßen wir jetzt am Telefon. Schönen guten Morgen.
2: Hallo.
1: Guten Morgen. Guten
2: Hallo.
1: Morgen. Hallo. Sie beiden wollen unbedingt dabei sein beim Finale, oder? Warum?
2: Ja. Es ist einfach ein ganz großes, tolles Event. Cool.
0: Harald?
3: Ja, weil es ein einmaliges Event ist, wahrscheinlich nicht bald, so bald wieder. Und ja.
0: Jetzt frage ich
3: in der Nähe ist, noch dazu im 15. Bezirk. Also.
0: Achso, Sie kriegt sich um 6. Genau, Sie brauchen nicht einmal eine Jacke zum Rübergehen anziehen.
3: Ja, okay, ja.
0: Jetzt natürlich frage ich sehr provokant, wie oft waren Sie denn schon dabei, Bettina?
2: Noch gar nie.
0: Okay.
2: Im TV zuschauen, aber sonst live noch nie.
0: Live noch nicht, also da war immer nur in Jogginghose daheim. Harald?
3: Nur bei Public Viewing damals vor 10 Jahren am Rathausplatz.
0: Okay, okay.
1: Ja, wird Zeit, mal live dabei zu sein, oder?
3: Ja. Mhm.
1: Super.
3: Genau.
1: Gespielt wird um die Tickets heute Nachmittag in unserem ESC Radio Wien Glasstudio am Rathausplatz. Da haben Sie eh Zeit, oder? Ab 13
0: Hoffentlich.
1: Uhr. Hoffentlich.
3: Ja.
2: Ja.
1: Sehr gut.
0: Wunderbar. Dort heißt es dann ESC Wissen beweisen. Sollte kein Problem sein, so wie Sie da, glaube ich, jetzt schon in der Früh ESC wild eingestellt sind, sozusagen.
2: Hoffentlich.
0: Genau. Bettina und Harald, die beiden Kandidaten für unser Gewinnspiel heute. Finaltickets für den Song Contest am Nachmittag auf Radio Wien im Glasstudio am Rathausplatz. Alles Gute für 13 Uhr dann und wir wünschen Ihnen dann viel Spaß im Studio sowieso und dann natürlich umso mehr dem oder derjenigen, die dann gewinnt in der Stadthalle für morgen.
3: Alles klar.
2: Vielen, vielen Dank. Danke.
0: Schönen Freitag.
3: Okay. Bis dann.
2: Danke.

0: Guten Morgen Wien bei 7 bis 10 Grad. Heute gibt es immer wieder leichten Regen. Im Laufe des Tages auch mal die ein oder andere trockene Phase. Frühen Nachmittag wahrscheinlich am ehesten die längste Phase. Am Abend dann wieder Regen zurück. 17 Grad sind heute der Höchstwert. 8.17 Uhr und wir werfen einen Blick auf die beste Verkehrsinfo der Stadt. Bruni Aigner.
1: A4 Ostautobahn Richtung Budapest. Bei der Stadionbrücke gibt es weiterhin die Sperre nach einem LKW-Unfall. Die Polizei leitet den Verkehr örtlich über den Ludwig-Kössler-Platz um. Der Stau reicht auf die Erdbergerlände bis zur Rotundenbrücke zurück. Rechnen Sie mit mindestens einer halben Stunde mehr Fahrzeit.
0: In 13 Minuten schon wieder das nächste Update.

0: Ja, die Schulzeit, keine einfache Zeit. Bruni und ich haben gerade geplaudert über unsere damals. Guten Morgen um 8.21 Uhr auf Radio Wien. Aber jetzt heißt es erstmal für die Maturantinnen und Maturanten, Stift weg, Laptop zu, Kopf frei bekommen. Der erste Matura-Teil ist einmal erledigt. Schriftliche Matura-Woche vorbei, also für die meisten. Griechisch steht heute noch am Programm. Aber dann, wenn das erledigt ist, heute zum Mittag, können wirklich alle durchatmen.
1: Genau, Anfang Juni geht es dann weiter mit den Kompensationsprüfungen und der mündlichen Matura. Für mich ja keine so angenehme Erinnerung, war schon sehr aufgeregt. Ja. Wie war das bei Ihnen?
2: Für mich war die Matura leicht, weil ich mir in der Schule auch schon immer leicht getan habe.
3: Also ich habe mich vor der mündlichen sehr gefürchtet, weil ich war nicht sehr konsequent beim Lernen. Aber im Endeffekt war es dann nicht so schlimm.
4: Ich habe tolle Lehrer gehabt, die uns ganz toll darauf vorbereitet haben. Nicht, dass wir die Fragen vorgewusst haben, aber man hat wirklich das mit uns erarbeitet in der Zeit. Die
5: Matura war damals relativ einfach, weil ich mich sehr gut vorbereitet habe.
6: Schwierig war es, weil alles mündliche Prüfungen waren. Und da war man natürlich dem Professor ausgeliefert, völlig klar.
7: Ich habe viel Glück gehabt, weil ich genau die Frage bekommen habe, die ich gelernt habe. Es war genau so, ja. Es war Glück. Jede andere Frage, ich wäre durchgefallen.
1: Ja, viel Glück, das wünschen wir natürlich auch allen Maturantinnen und Maturanten für die kommende Zeit.
0: Und jetzt geht es dann erstmal in Richtung Wochenende. Ein bisschen ausrasten, Batterien aufladen, durchatmen. Wir reden über die Matura und ich kriege Gänsehaut und mich beutelt von vorn bis hinten durch. Aber gut, gehört halt zum Leben dazu und im Nachhinein sind wir alle stolz.
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Was brauchen Teenager der 90er für einen guten Start in den Tag? Richtig, eine Boyband. Und die haben wir jetzt für Sie. Einfach gute Musik von Boyzone. Guten Morgen am Freitag um 8.26 Uhr.

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5: Es ist Freitag, der 15. Mai, 8.30 Uhr, halb neun. Die Radio Wien Schlagzeilen hat für Sie Thomas Edinger.
6: Guten Morgen. Der Verkehrsclub Österreich sucht Radlschwachstellen in Wien. Wo sind Radwege zum Beispiel unsicher oder nicht durchgängig? Bis 21. Juni können alle ihre Erfahrungen online teilen. Die Ergebnisse bekommt dann die Stadt. Schwere Vorwürfe gibt es gegen zwei Ex-Mitarbeiter der Hofreitschule in Wien. Sie sollen 1 Million Euro abgezweigt haben. Der Anwalt von Ex-Geschäftsführer Hudler sagt, sein Mandant habe nie Geldflüsse wahrgenommen. Und immer mehr kaufen online. Voriges Jahr haben 2 von 3 im Netz bestellt, im Schnitt zwischen 24 Mal. So Zahlen der Statistik Austria. Ein Drittel nutzt Online-Shopping noch öfter, vor allem in Wien und der Steiermark. Soweit die Schlagzeilen zum Wetter und Tom Turger.
5: Nach und nach werden die Regenschauer jetzt weniger im Laufe des Tages, die trockenen Phasen länger, bevor dann am Abend der Regen wieder zurückkommt. Momentan sind es 7 bis 10 Grad, 17 Grad sollten sich heute noch ausgehen. Morgen ist es dann kühler mit 13 Grad als Höchstwert und es ist nass, also es wird fast den ganzen Tag regnen und auch der Wind legt zu, bringt bis zu 50 km/h Böen. Am Sonntag dann hört der Regen wieder auf, Sonne schaut vorbei, Höchstwert 15 Grad. Der Blick auf die Straßen zur besten Verkehrsinformation der Stadt. Bruni Aigner, A4 ist das Thema.
7: Genau, weiterhin gibt es hier Probleme auf der Ostautobahn Richtung Budapest. Bei der Stadionbrücke gibt es weiterhin eine Sperre nach einem Unfall. Die Feuerwehr hat den LKW zwar bereits abgeschleppt, jetzt wird aber noch die Brücke überprüft und die Fahrbahn gereinigt. Die Polizei leitet den Verkehr örtlich über den Ludwig-Kössler-Platz um. Der Stau reicht auf die Erdberger-Lände bis zur Rotundenbrücke zurück. Es gibt mindestens eine halbe Stunde mehr Fahrzeit. Und noch eine Radarmeldung. Bitte Vorsicht, geblitzt wird auf der Reichsbrücke statt einwärts. Bitte immer nicht zu schnell fahren.
5: Hallo am Freitag, 8.32 Uhr.
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0: Das Finale ist komplett. Hallo und guten Morgen am Freitag um 8.40 Uhr auf Radio Wien. Es war gestern eine ziemliche Materialschlacht, das zweite Semifinale des Eurovision Song Contests.
1: Ja, eine Materialschlacht hoch 10 sogar, ja, mit Schnüren, Seilen, Spiegeln, Stoffen, Würfeln. Die Highlights und Finalisten von gestern zusammengefasst von Radio Wien-Redakteur Marin Berlakovic.
2: Allen voran bei der Materialschlacht Australien.
3: Klavierheber mal anders war das. Mit Superstar, Mondwelt und Super Glitzer haben wirklich nichts ausgelassen. Ein Ringelspiel der Gefühle und auch ein echtes haben Malta das Finalticket erdreht. Netzshirt mit Popo-Gewackel im Clubwürfel, das hat Dänemark ins Finale gebracht. Ein Wiedersehen im Finale gibt's auch mit dem tschechischen Spiegelkabinett. Auch der Tischtanz von der zypriotischen Shakira ist weiter. Wie auch der hyperaktive Sesselkreis aus Bulgarien. Düster und bekannt dramatisch hat Albanien den Finaleinzug geschafft. Auch weiter der Halbhandschuh mit Fransenkleid aus der Ukraine und auch der Würgereflex mit Leinenloseffekt von Rumänien. Und nicht nur ein Jahr zum Finale hat es für die norwegische Paarung aus Harry Styles und Freddie

Mercury gegeben. Ich liebe die Bilder, die Marin erzeugt für uns jeden Tag. Ja, ja, ja, ja, alle sind sie da, die Länder, die im Finale stehen. Und das ist dann auch schon wieder morgen. So schnell geht's. Ab 21 Uhr live in ORF1. Und da will dann auch gern unser Cosmo in ihre Fußstapfen treten. Lena, 2010 hat sie gewonnen, damals in Oslo. Schönen guten Morgen und einen schönen ESC wünschen wir. 8.42 Uhr.

0: Blick aufs Wiener Wetter. Guten Morgen um 8.45 Uhr. Immer noch 7 bis 10 Grad. Seit 5 Uhr sage ich Ihnen dieselbe Temperatur durch. Aber wir sind guter Hoffnung, dass sie wirklich noch steigt auf 17 Grad hinauf, die prognostiziert sind. Der Regen, die Regenschauer werden jetzt immer weniger, die trockenen Phasen immer länger. Genießen Sie den Spätvormittag, Mittag, den Nachmittag noch, bevor dann am Abend wieder der Regen zurückkommt. Blick auf die Straßen. Bruni Aigner mit der besten Verkehrsinfo der Stadt.
1: A4 Ostautobahn Richtung Budapest. Bei der Stadionbrücke gibt es weiterhin eine Sperre nach einem Unfall. Die Feuerwehr hat den LKW bereits abgeschleppt. Jetzt wird aber noch die Brücke überprüft und die Fahrbahn gereinigt. Die Polizei leitet den Verkehr örtlich über den Ludwig-Kössler-Platz um. Der Stau reicht auf die Erdberger-Lände bis zur Rotundenbrücke zurück. Es gibt etwa 35 Minuten Zeitverlust.
0: Das nächste Info-Update schon wieder in 15 Minuten.

0: Kann auch mal ein bisschen ruhiger angehen, den Fenstertag. Schönen guten Morgen um 10 vor 9 auf Radio Wien. Auch im Studio mittlerweile Carola Gausterer.
1: Schönen guten Morgen, hallo.
0: Du übernimmst hier gleich.
1: Ja.
0: Davor stellen wir noch fest, es geht heute los mit den Wiener Festwochen. Heuer ja 75. Jubiläum. Gefeiert wird das mit einer ersten Aufführung und darum geht's jetzt.
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3: 2015 fand die Eröffnung der Wiener Festwochen erstmals mit dem Sommernachtskonzert der Wiener Philharmoniker unter der Leitung von Subin Mehta im Schlosspark von Schönbrunn statt.
1: Kann mich noch gut erinnern. Unsere Frage zum Tag lautet daher, was war damals der Grund für die Verlegung der Eröffnung der Wiener Festwochen vom Rathausplatz nach Schönbrunn?
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1: 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Einen schönen Vormittag. Es ist genau 9 Uhr an diesem Fenstertag. Hier ist Thomas Edinger mit den Infos.
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3: Der Verkehrsclub Österreich sucht Radlschwachstellen in Wien. In Wien wird im Bundesländervergleich am öftersten im Internet bestellt. Das Wiener Wetter unbeständig und frisch. Schönen Vormittag. In Wien steigen viele aufs Rad, nicht immer steigen sie aber zufrieden auch wieder ab. Der Verkehrsclub Österreich ruft dazu auf, die eigenen Erfahrungen beim Radfahren zu teilen, egal ob Vielfahrer oder Gelegenheitsradlerin. Anja Bachleitner und Thomas Kickinger berichten.
4: Das Radnetz in Wien wird stetig ausgeweitet, wenn auch aus Budgetgründen heuer weniger als bisher. Wo es sich in Wien radeln lässt, wie geschmiert und an welchen Stellen noch nachgebessert werden muss, der Verkehrsclub Österreich macht derzeit eine Umfrage dazu. Noch ein gutes Monat bis zum 21. Juni kann man daran teilnehmen, online auf der Seite des VCÖ. Abgefragt werden die vorgefundenen Bedingungen beim Radfahren. Dabei geht es etwa um die erlebte Sicherheit oder die Durchgängigkeit der Radwege. Bewertet wird nach ausgewählten Bezirken. Mitmachen können alle, die etwas zum Radnetz in ihrer Umgebung sagen möchten, auch jene, die es selbst nur selten benutzen. Die Ergebnisse der Radfahrumfrage werden dann vom Verkehrsclub präsentiert und an die Stadt Wien weitergeleitet.
3: Die Hofreitschule macht wieder Schlagzeilen. Zwei ehemalige Mitarbeiter, die für Finanzen zuständig waren, sollen rund 1 Million Euro abgezweigt haben. Der Anwalt von Ex-Geschäftsführer Hudler weist alle Vorwürfe zurück. Sein Mandant habe nie Geldflüsse wahrgenommen. Die Staatsanwaltschaft ermittelt. Ab Juli will die Regierung pro zugestelltem Paket 2 Euro kassieren. Mit dem Geld soll die Mehrwertsteuersenkung auf Lebensmittel finanziert werden. Zahlen werden die Gebühr die Kundinnen und Kunden, wobei das Kaufverhalten im Internet recht unterschiedlich ist. Peter Daser.
5: Versandeinkäufe haben in den vergangenen Jahren stetig zugenommen. Im Vorjahr haben rund 2/3 der Österreicherinnen und Österreicher etwas online eingekauft. Die meisten davon, nach Daten der Statistik Austria, zwischen 4 und 20 Mal pro Jahr. Ein Drittel nutzt den Versandhandel aber öfter, zum Teil auch mehr als 40 Mal pro Jahr. Der Anteil solcher starker Nutzerinnen und Nutzer ist besonders hoch in Wien und in der Steiermark, eher niedrig ist er in Vorarlberg. Nach Geschlechtern betrachtet bestellen Frauen insgesamt öfter im Internet, es gibt aber mehr Männer, die das besonders häufig tun. Und nach Altersgruppen, es sind vor allem Menschen im berufstätigen Alter, die viel online einkaufen. Jugendliche und Senioren tun das eher weniger.
3: Und mit Griechisch geht heute die Zentralmatura zu Ende. Am Fenstertag gibt es aber nicht viele, die in dem Fach antreten. Das Bildungsministerium hat gerade einmal 27 Prüfungshefte bestellt. Für alle rund 40.000 Maturantinnen und Maturanten wird es Ende Mai wieder ernst mit der mündlichen Matura. Das waren die Nachrichten, damit zum Wiener Wetter und Carola Gausterer.
1: Ja, ein frischer Frühlingstag ist das heute. Wir haben aktuell 10 Grad, 17 werden es aber heute noch. Dafür wird der Regen am Vormittag jetzt schwächer, am Radar zerbröseln quasi diese Regensignale und am Abend kommt dann wieder Nachschub. Auch morgen müssen wir mit Regen rechnen und es wird kühler, morgen nur 13 Grad. Dafür bleibt es am Sonntag trocken bei 15 Grad. 3 Minuten nach 9, Radio Wien ist da mit der besten Verkehrsinformation der Stadt. Bruni Eigner, es gibt ein großes Problem nach wie vor auf der A4.
6: Genau, auf der Ostautobahn Richtung Budapest bei der Stadionbrücke gibt es weiterhin eine Sperre wegen der Aufräumarbeiten nach einem Unfall. Die Brücke wird jetzt überprüft und die Fahrbahn gereinigt. Die Polizei leitet den Verkehr örtlich über den Ludwig-Kössler-Platz um. Der Stau reicht auf die Erdberger-Lände bis zur Rotundenbrücke zurück. Rechnen Sie mit mindestens einer halben Stunde mehr Fahrzeit. Und noch eine Meldung, ganz aktuell aus Niederösterreich, A1 Westautobahn Richtung Wien. Bei Öd melden Radio Wien Staureporter einen Unfall auf der Überholspur. Bitte hier um besondere Vorsicht.
1: Kommen Sie gut durch diesen Fenstertag und passen Sie gut auf sich auf.
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1: Ja, wir bringen ein bisschen Farbe rein, würde ich vorschlagen, in diesen grauen, trüben Freitag. Mit einem 80er-Rock-Klassiker, gleich bei uns von Kiss. Dann Poppiges aus dem Jahr 2000 von Ronan Keating und zum Start ein echt guter 80er-Kracher von Chris Rea. Also ganz, ganz viele richtig gute Radio-Wien-Stars für Ihren Fenstertag-Vormittag. Schön, dass Sie den mit uns verbringen.

0: Mal geht's rauf, mal geht's runter. Ja, diese Ups and Downs, die kennen wir alle. Auch Ronan Keating. Life is a Rollercoaster. Aber jetzt lösen wir auf.
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0: Ja, alle wieder da. Tom, Bruni und ich und die Gabriele aus Himberg ganz entspannt bei einer schönen, warmen Tasse Kaffee. Hallo Gabriele.
2: Ja, hallo. Ja?
3: Hallo, schönen Vormittag.
0: Sie genießen diesen Fenstertag-Vormittag.
2: Ja, genau.
0: So gehört sich das auch. Haben Sie viele Pläne fürs Wochenende?
2: Eigentlich keine, weil das Wetter ist so, dass wir nicht viele Pläne machen.
0: Naja, kann man auch indoor schön machen. Ist Song Contest ein Thema für Sie?
2: So nebenbei ein bisschen,
0: Gut, aber Song Contest ist an diesem Wochenende natürlich das große Finale, aber auch die Wiener Festwochen starten heuer bereits zum 75. Mal.
4: 2015 fand die Eröffnung der Wiener Festwochen erstmals mit dem Sommernachtskonzert der Wiener Philharmoniker unter der Leitung von Subin Mehta im Schlosspark von Schönbrunn statt.
3: Und wir wollen von Ihnen wissen, Gabriele, was war denn damals der Grund für die Verlegung der Eröffnung der Wiener Festwochen vom Rathausplatz nach Schönbrunn?
2: Ja, der Grund war der ESC 2015.
0: Was?
3: So schließt sich der Kreis.
0: Genau. Ja, alles richtig gemacht. Sie bekommen natürlich auch von uns ein Radio Wien Package und wir wünschen ein ganz ruhiges, entspanntes Wochenende. Ich glaube, das ist ganz, ganz wichtig in diesen Zeiten.
2: Dankeschön.
0: Alles Liebe, Gabriela. Baba.
2: Danke.
3: Tschüss.
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Cause I gotta have faith. Jedem Riff näher ans Wochenende. George Michael war das mit Faith. Das ist Radio Wien am Fenstertag. Viele arbeiten heute noch. Gutes gelingen Ihnen. Und ein paar haben schon frei und genießen ein wunderbares XXL-Wochenende. Und dazu natürlich einfach gute Musik. Hier ist Diana Ross.

0: Was für ein schönes Ende im Theater in der Josefstadt. Peter Turinis Komödie über die Lebensgeschichte des Lorenzo de Ponte. Priester in Venedig, Hofdichter in Wien, Gefangener in London und schließlich Operndirektor in New York, der als Librettist von Mozart in die Geschichte eingehen will. Herbert Föttinger, Maria Köstlinger und Marianne Nentwich sowie weitere Ensemblemitglieder reisen durch den Südwesten Amerikas um 1820.
1: 30, schönen Vormittag mit Radio Wien. Das Wiener Wetter unbeständig und frisch, also die Temperaturen sind schon noch ausbaufähig. Wir haben jetzt frische 10 Grad, am Nachmittag dann ganz angenehme 17 Grad. Der Regen wird jetzt schwächer, am Abend kommt dann wieder Nachschub. Auch morgen müssen wir mit Regen rechnen. Es wird kühler als zuletzt, morgen nur 13 Grad, dafür bleibt es am Sonntag trocken bei 15 Grad. Und auf den Straßen läuft es eigentlich ganz gut. Wir haben nur ein Problem nach wie vor auf der A4 der Ostautobahn Richtung Budapest bei der Stadionbrücke weiter in Sperre wegen der Aufräumarbeiten nach einem Unfall. Jetzt wird die Brücke überprüft und die Fahrbahn gereinigt. Die Polizei leitet den Verkehr örtlich über den Ludwig-Kössler-Platz um. Der Stau reicht auf die Erzberger Lände bis zur Rotundenbrücke zurück. Mindestens eine halbe Stunde mehr Fahrzeit, die Sie da einplanen sollten. Und bitte achten Sie mal aufs Tempolimit. Geblitzt werden Sie nämlich aktuell auf der Reichsbrücke statt einwärts. Kommen Sie gut durch diesen Fenstertag.
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0: 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Schönen Vormittag. Gestern Abend war also das zweite Song Contest Halbfinale in der Stadthalle. Wirklich großartige Show, mir hat es wirklich gut gefallen. Also die Bühne, wirklich ein Hammer. Toll natürlich auch die Performances der Sänger, Sängerinnen, der Tänzer, alle, die auf der Bühne des Eurovision Song Contest zu sehen sind. Aber da gibt es natürlich auch viele, die man nicht sieht. Und das ist auch natürlich voll beabsichtigt. Man nennt sie auch die Bühnen-Ninjas. Habe ich auch nicht gewusst, dass die so heißen. Die Bühnenproduktionsarbeiter, immer in schwarz gekleidet und am Bildschirm nie zu sehen. Aber sorgen natürlich für alle Umbauarbeiten vor und während der Acts. Und zu diesen Helden des Song Contests zählen natürlich auch die Kameraleute und einen davon hat ESC-Reporter Martin Berlakovic in der Stadthalle vors Mikro geholt. Es ist Bernhard Popovic.
1: Hallo.
2: Hallo.
1: Was sagt denn dein Schrittzähler am Ende des Tages?
2: Naja, gestern waren es dann doch 16.000 Schritte da in der Halle.
1: Das ist ganz schön viel.
2: Ja, vor allem mit dem Gewicht der Kamera auf der Schulter ist es ein gutes Workout. Aber wir sind es auch gewöhnt, also das ist jetzt nichts Außergewöhnliches für uns.
1: Auch nichts Außergewöhnliches beim Song Contest sind Choreografien und die gibt es nicht nur bei den Tänzern, sondern auch bei euch Kameraleuten.
2: Ja, ja, also jede Kameraposition, wo wer steht, wann wer wohin geht, es wird wochenlang vorher geprobt, auch mit den Musikern, damit man sich da auch nicht gegenseitig im Weg steht. Also das ist eine komplett durchchoreografierte Sache.
1: Also ihr seid die technischen Tänzer quasi.
2: Wir tanzen als Ballett mit, ja, das ist Kameraballett.
1: Welche Songs, welche Abläufe, welche Showparts sind denn die anstrengendsten für euch?
2: Ich glaube, da unterscheidet sich nichts, weil jeder Song, jedes Land nutzt die technischen Möglichkeiten bis zum Maximum aus. Also da können wir uns eigentlich nie wirklich entspannen. Also alle sind da voll auf Zug von vorne bis hinten.
1: Ganz wichtig auch für euch, vor allem für die, die auf der Bühne arbeiten, ein sauberer Boden. Sieht man dann auch Backstage immer öfter, dass hinter jedem Act geputzt wird. Das heißt, auch das sind Helden des Song Contest.
2: Absolut. Song Contest wäre nicht Song Contest ohne all die fleißigen Hände, die da die Stage putzen, die Sachen raufschleppen, runterschleppen, schauen, dass jedem gut geht. Also das ist schon ganz, ganz wichtig.
1: Ja. Wem drückst du die Daumen? Wer soll gewinnen?
2: Also von der Show ist besonders beeindruckend die Schweden mit dieser Lasershow und muss auch sagen, die Finnen mit sehr viel Feuer, auch sehr beeindruckend, aber auch die Griechen finde ich sehr, sehr lustig.
1: Ja, schauen wir, wer es wird. Ich wünsche euch noch gutes Gelingen und leichte Kameras.
2: Danke, danke. Aber das Workout schadet mir nicht.

0: Social Club für Ihren Fenstertag-Vormittag. Time, das ist Radio Wien. Es ist genau 10 Uhr und hier sind die Nachrichten mit Thomas Edinger.
1: Schon 15-Jährige greifen zu Nikotinersatzprodukten. Ärzte sehen das kritisch. Die Wiener Fäustwochen starten heute mit ihrer ersten Produktion. Das Wiener Wetter unbeständig und frisch. Schönen Vormittag. In Österreich gibt es immer weniger klassische Raucher. Alternative Produkte wie Nikotinbeutel werden dagegen immer beliebter, vor allem bei Jungen. Schon 15-Jährige greifen täglich zu, zeigen Zahlen der Gesundheitskasse. Erlaubt sind die Produkte erst ab 18. Sarah Prankl berichtet.
2: Jugendliche kommen oft schon mit 12 oder 13 Jahren in Kontakt mit Nikotinbeuteln, so Vera Holzmüller, Allgemeinmedizinerin und Schulärztin im Waldviertel. Viele würden die Auswirkungen von alternativen Tabak- und Nikotinprodukten unterschätzen.
3: Wenn sie es dann einmal über längere Zeit konsumieren, ist es wahrscheinlich sehr, sehr schwierig, wieder wegzukommen. Und eine große Gefahr sehe ich auch noch dadurch, dass man noch gar nicht weiß über die Langzeitfolgen. Es gibt heute keine 40-Jährigen, die mit 15 schon Nikotin-Pouches konsumiert haben.
2: Laut der Schulärztin bemerken Eltern und Lehrkräfte den Konsum oft nicht. Die Nikotinbeutel werden unter der Oberlippe getragen und sind somit leicht zu verstecken.
1: Der Verkehrsclub Österreich sucht Radlschwachstellen in Wien. Wo sind Radwege zum Beispiel unsicher oder nicht durchgängig? Bis 21. Juni kann jeder seine Erfahrungen online teilen, egal ob Vielfahrer oder Gelegenheitsradlerin. Die Ergebnisse der Umfrage leitet der Verkehrsclub dann an die Stadt weiter. Die Wiener Festwochen starten heute mit ihrer ersten Produktion. Festwochenchef Milo Rau inszeniert im Museumsquartier zum 75-Jahr-Jubiläum das beste Stück aller Zeiten. Offiziell eröffnet wird das Festival erst in einer Woche. Mehr von Bernd Matschedolnik.
4: Gleichsam ein Soft-Opening, ESC-bedingt könnte man sagen. Schon am Mittwoch hält Anne Applebaum am Judenplatz ihre Rede für Europa. Die Festivaleröffnung steigt ebenfalls ESC-bedingt nächsten Freitag am Heldenplatz. Dazwischen aber schon einige Premieren. Heute in aller Bescheidenheit das beste Stück aller Zeiten, mit dem Milo Rau prägende Szenen aus 75 Jahren Wiener Festwochen aufleben lassen will. Oder wie im Programmheft formuliert wird, das ist das moderne Wien, keine Kaiser mehr, keine Götter mehr, kein Volk mehr, nur noch Publikum, nur noch Theater und Musik. Und davon gibt es bis zum 21. Juni, dem Ende des Festivals, mehr als genug. Insgesamt 35 Produktionen stehen auf dem Programm, darunter 13 Uraufführungen. Das Spektrum reicht von Wagners Parsifal bis zu Florentina Holzingers Pfingstspiel-Performance.
1: Und in Österreich sagen 43%, ihre finanzielle Lage habe sich seit November verschlechtert. Das ist das Ergebnis einer IMAS-Umfrage. Betroffen sind vor allem Haushalte mit weniger als 2.000 Euro Einkommen im Monat. 58% schätzen ihre aktuelle finanzielle Lage als sehr gut oder eher gut ein. Das waren die Nachrichten, damit zum Wiener Wetter und Carola Gausterer.
0: Ein frischer Frühlingstag ist das heute. Wir haben 10, 11 Grad aktuell. 17 werden es dann heute Nachmittag. Dafür wird der Regen jetzt am Vormittag schön langsam schwächer. Am Radar zerbröseln die Regensignale und das ist gut so. Am Abend kommt dann aber leider schon wieder Nachschub. Auch morgen müssen wir mit Regen rechnen und es wird kühler. Morgen nur 13 Grad, dafür bleibt es am Sonntag trocken bei 15 Grad. 4:10, Radio Wien ist da mit der besten Verkehrsinformation der Stadt. A4 Ostautobahn Richtung Budapest. Bei der Stadionbrücke weiterhin Sperre wegen der Arbeiten nach einem Unfall. An der Brücke wird ein Gerüst angebracht. Die Polizei leitet den Verkehr örtlich über den Ludwig-Kössler-Platz um. Der Stau reicht auf die Erdberger Lände bis zur Rotundenbrücke zurück. 20 Minuten mehr Fahrzeit, die Sie da einplanen müssen. Und das Ganze wird voraussichtlich bis 12 Uhr dauern. Und bitte achten Sie noch aufs Tempolimit. Geblitzt werden Sie derzeit aktuell auf der Reichsbrücke statt einwärts.
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0: Radio Wien. Schönen Vormittag.

0: ganz ohne Stress durch dieses lange Wochenende mit einfach guter Musik, Gordon Lightfoot mit Sundown. Das ist Radio Wien, wünsche einen angenehmen Vormittag. Im Radio Wien Talk diesen Sonntagmittag geht es um ein Thema, das viele von uns betrifft, nämlich um die Teilzeitarbeit. Und darüber hat Radio Wien Programmchefin Jasmin Dolati im Radiocafé mit Ines Stilling von der Arbeiterkammer Wien diskutiert.
1: Jede zweite Frau arbeitet Teilzeit. Bei Müttern mit Kindern unter 15 Jahren sind es sogar 74%. Jetzt stellt sich schon auch ein bisschen die Frage, ist es in Österreich nicht längst auch ein gleichstellungs- und gesellschaftliches Thema, Frau Stilling?
2: Na, auf jeden Fall. Und wenn man sich die Zahlen anschaut, dann sieht man, dort, wo die Teilzeitquoten bei Männern höher sind, dann ist das vor allem im jüngeren Alterssegment, weil sie das neben einer Ausbildung machen. Das heißt, ganz viele, zum Beispiel die Studenten und Studentinnen, die ja ihr Studium auch finanzieren müssen, die arbeiten auch Teilzeit. Also es gibt ganz, ganz viele Gründe. Es gibt auch Menschen, die mehrere Teilzeitjobs haben. Genau. Die scheinen dann auch immer als Teilzeit beschäftigt auf, arbeiten aber oft mehr als Vollzeit, wenn man es zusammenrechnet. Sogar, ja. Und es gibt eben auch Menschen, die zum Beispiel gar keine Vollzeitjobs angeboten bekommen, dann de facto aber doch Vollzeit arbeiten, weil das für den Dienstgeber praktisch ist, dass man flexibel ist und dann sozusagen am Ende auch weniger bezahlt bekommen, weil das, sie dürfen dann zu Hause bleiben, wenn es dem Arbeitgeber passt. Also es gibt ganz, ganz viele Gründe und das ist auch natürlich ein Rollenklischee-Thema, weil Kindererziehung ist immer noch in Österreich ganz traditionell bei der Frau verankert, obwohl das die Väter genauso gut können.
0: Also ein spannendes Thema, der Talk aus dem Radiocafé mit Radio Wien Programmchef Jasmin Dolati, Ines Stilling und Leadership-Experte Ronald Thoma zum Thema Teilzeitarbeit, neue Arbeitszeitmodelle und welche Herausforderungen die Veränderungen in der Arbeitswelt so mit sich bringen. 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

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Am Fenstertag, da spürt man im Büro viel weniger Kollegen da, wenn man sich da umschaut. Aber auch auf den Straßen, auch da ist weniger los heute am Zwickeltag, wie unsere deutschen Nachbarn ganz gern sagen. Vielleicht findet man auch heute leichter einen Parkplatz in der Stadt. Hat auch so Vorteile. Also ich hoffe, es läuft gut bei Ihnen. Und jetzt habe ich einen richtig guten 80er-Boost für Sie von Nena. Kennt man

0: Watching the Wheels, John Lennon, hier bei uns auf Radio Wien an diesem Fenstertagvormittag. Schön, dass Sie den mit uns verbringen. Das Wiener Wetter unbeständig und frisch, also die Temperaturen sind schon noch ein bisschen ausbaufähig, möchte ich sagen. Wir haben jetzt frische 10, 11 Grad in der Stadt, am Nachmittag sind es dann schon angenehme 17 Grad. Der Regen wird schwächer, am Abend kommt dann wieder Nachschub. Und auch morgen müssen wir mit Regen rechnen, es wird kühler, morgen nur 13 Grad, dafür bleibt es am Sonntag trocken bei 15 Grad. Und auf den Straßen nach wie vor das Problem auf der A4, der Ostautobahn Richtung Budapest, bei der Stadionbrücke weiter in Sperre wegen der Arbeiten nach einem Unfall noch mindestens bis 12 Uhr. Der Verkehr wird über Nebenstraßen umgeleitet, der Stau reicht auf die Erdbeergelände bis zur Rotundenbrücke zurück. Rechnen Sie damit einem Zeitverlust aktuell von ca. 20 Minuten. Und Niederösterreich, A21 Wiener Außenringautobahn Richtung Wien Süd zwischen Brunn am Gebirge und dem Knoten Vösendorf, vorläufig noch Stau vor einer bereits geräumten Unfallstelle. Es wird jetzt aber rasch besser. Natürlich bleiben wir da auch für Sie weiter dran. Wir wünschen gute und sichere Fahrt. Kommen Sie gut durch diesen Freitag.
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1: Schönen Vormittag, servus.
2: Schönen Vormittag, Karl. Nach den Eisheiligen dürfen wir jetzt endlich wieder Obst und Gemüse im Freien anbauen. Wir starten mit den Tomaten.
1: Tomaten sind das Wichtigste. Ohne Paradeiser geht es nicht im Garten. Und
2: stimmt.
1: Vielleicht eine grundlegende Sache. Erstens einmal, Paradeiser kann man ohne Probleme im Topf ziehen, wissen eben mittlerweile alle. Wenn man jetzt Paradeiser kauft, unbedingt tiefer setzen. Du gewinnst quasi wirklich viel Zentimeter, unter Anführungszeichen, für viele Blüten und für viele Fruchtstände. Also das ist das Grundprinzip, die untersten 3-4 Blätter abschneiden und ganz tief setzen. Und gerade jetzt, wenn die Sonne so kräftig ist, dann fängt es stark zum Wachsen an. Nicht vergessen, auf einen Tomatenpfahl zum Aufbinden, und sobald es dann zu wachsen beginnen hat, ich bin ein Fan fürs Ausgeizen. Mit Ausnahme bei den ganz kleinen Cherry-Tomaten, die werden nicht ausgegeizt, aber alle anderen werden ausgegeizt. Es ist halt doch immer wieder die Kraut- und Braunfäule, die ein großes Problem ist, wenn es irgendwo ein bisschen feuchter ist. Und das kann dann nicht passieren.
2: Ja, was muss ich sonst noch alles tun bis zur Ernte?
1: Also was ich wirklich machen muss, ist natürlich regelmäßig bewässern,
2: ja.
1: Die Erde natürlich vorher gut vorbereiten, Dünger hineingeben, nicht vergessen auf den Dünger. Paradeiser wachsen wahnsinnig stark, brauchen wahnsinnig viel Energie, und daher muss ich einen Dünger geben. Und das können Hornspäne sein, Hornmehl. Ich mache immer eine Mischung aus Hornspänen und Hornmehl. Heute auch viel mehr noch die Schafwollpellets oder einfach einen organischen Volldünger. Gibt es ja eher einen Tomatendünger, Biodünger. Da ist alles drinnen, was die Pflanze braucht. Und jetzt sage ich ganz ehrlich, ich tue meistens ein bisschen überdosieren, weil die organischen Dünger können die Pflanze oder die Wurzel nicht verbrennen, und damit habe ich einfach einen Kraftvorrat für die nächsten Wochen.
2: Ja, das klingt gut, aber du düngst dann trotzdem noch einmal nach.
1: Das merke ich mir dann, und das ist vielleicht sozusagen das Gärtnerauge, wenn die Pflanze ein hellgrünes Laub kriegt, wo man merkt, das könnte wie unter Anführungszeichen Chlorose sein, was aber keine ist, sondern es ist Nährstoffmangel, dann wird sofort flüssig nachgedüngt. Ab und zu, wenn ich merke, dass das schon sehr früh beginnt und ich habe vielleicht zu wenig hineingegeben, dann tue ich damit zuerst an Mulch ausbringen und davor noch einmal einen organischen Dünger, weil der gehört immer mit Erde bedeckt.
2: Verstehe. Wir bleiben an der frischen Luft. Nächste Woche, Karl, sind dann die Zitruspflanzen dran.
1: Ja, ohne Zitrus geht es nicht. Ist mittlerweile ja wahrscheinlich genauso beliebt wie die Tomaten. Und da gibt es auch hunderte verschiedene Sorten mittlerweile. Und jetzt sind die draußen und fangen hoffentlich, wenn sie richtig überwintert wurden, erst jetzt zu blühen. Und der Duft, der ist betörend. Bis dahin viel Spaß beim Garteln.
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1: Schönen Vormittag, es ist genau 11 Uhr. Hier sind die Infos für Sie von Thomas Edinger.
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3: Der ÖAMTC warnt vor teuren Verkehrsstrafen im Ausland. Die Stadt will die Kreislaufwirtschaft im geförderten Wohnbau verstärken, das Wiener Wetter unbeständig und frisch. Schönen Vormittag. Vielleicht ist es Ihnen auch schon passiert und Sie haben aus dem Urlaub ein unliebsames Souvenir mitgenommen. Wenige Wochen vor den Sommerferien warnt der ÖAMTC vor teuren Verkehrsstrafen im Ausland. Worauf sollten Autoreisende da aufpassen, Silvia Mises?
4: Wer mit dem Auto oder dem Motorrad ins Ausland reist, dem drohen bei Verstößen oft deutlich höhere Strafen als in Österreich. Zum Beispiel bei Alkohol am Steuer sind viele Länder viel strenger als bei uns. In Italien kann das Auto beschlagnahmt werden, wenn der Lenker oder die Lenkerin mit mehr als 1,5 Promille unterwegs ist. In Spanien droht ab 1,2 Promille sogar eine Freiheitsstrafe von bis zu 3 Monaten. Aber auch Falschparken kann in einigen Ländern sehr teuer kommen. In Spanien können bis zu 200 Euro fällig werden, in Ungarn bis zu 400 Euro. Und der ÖAMTC warnt davor, die Strafen zu ignorieren. Zum einen können Strafen aus EU-Ländern auch in Österreich eingetrieben werden. Zum anderen können sie bei einer Wiedereinreise erneut eingefordert werden.
3: In Österreich gibt es immer weniger klassische Raucher. Alternative Produkte wie Nikotinbeutel werden dagegen immer beliebter. Schon 15-Jährige greifen täglich zu, wie aktuelle Zahlen zeigen. Viele unterschätzen die Folgen wie Abhängigkeit, sagen Ärzte. Zudem gäbe es noch keine Untersuchung zu Langzeitfolgen. Die Stadt Wien versucht, die Kreislaufwirtschaft im geförderten Wohnbau zu verstärken. Das bedeutet, dass zum Beispiel recyclingfähige Baustoffe verwendet werden. Sichtbar ist das jetzt schon bei Wettbewerben für künftige Bauprojekte. Mehr von Thomas Kickinger.
5: Mehrere neue Wohnhäuser in den Stadtentwicklungsgebieten Nordwestbahnhof und Seestadt Aspern werden nach dem Prinzip der Kreislaufwirtschaft geplant und errichtet. Insgesamt weniger Baumaterial zu verbrauchen, das Material länger nutzen und zukünftig wiederverwenden zu können, sind die drei Grundsätze. Das soll letztlich auch die Lebensdauer der Gebäude verlängern und langfristig leistbaren Wohnbau sichern. Die Kreislaufwirtschaft wird bereits in den Ausschreibungen vorgegeben. Beim Bau der Wohnhäuser wird genau dokumentiert, welche Materialien verwendet wurden. Zur Stärkung der Kreislaufwirtschaft im Bauwesen hat die Stadt im Jahr 2020 ein auf 10 Jahre angelegtes Programm gestartet, auch um den Verbrauch von Emissionen im Bau langfristig zu reduzieren.
3: Und die österreichische Gesundheitskasse hat voriges Jahr deutlich weniger Minus gemacht als vorausgesagt. Statt 906 Millionen Euro wie im Februar 2025 angenommen, fehlen jetzt nur rund 156 Millionen. Zu verdanken ist das unter anderem den höheren Krankenversicherungsbeiträgen der Pensionisten und Einsparungen. Das waren die Nachrichten, damit zum Wiener Wetter und Carola Gausterer.
1: Unbeständig und frisch an diesem Fenstertag. Wir haben jetzt frische 13 Grad. Am Nachmittag sind es dann recht angenehm. 17 Grad. Der Regen wird jetzt immer schwächer, am Abend kommt dann aber wieder Nachschub. Auch morgen müssen wir mit Regen rechnen, es wird kühler als zuletzt. Morgen 13 Grad, dafür bleibt es am Sonntag trocken bei 15 Grad. 3 Minuten nach 11, Radio Wien ist da mit der besten Verkehrsinformation der Stadt. Eine Meldung für Wien, A4 Ostautobahn Richtung Budapest. Die Sperre in Höhe der Stadionbrücke ist seit kurzem aufgehoben. Die Arbeiten nach dem LKW-Unfall von heute früh sind abgeschlossen. Der Stau zurück reicht nach wie vor auf die Erzberger Gelände, löst sich aber jetzt ziemlich rasch auf. Also ein bisschen Geduld noch, es wird besser. Wir wünschen gute und sichere Fahrt.
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1: Ja, und wir spielen gleich Musikpyramide in der ESC-Woche natürlich mit Song Contest Songs. Das heißt, ich spiele gleich drei Songs ganz kurz an und Sie sagen mir dann, welcher der ESC-Song ist. Bis dahin natürlich einfach gute Musik von Christina Stürmer zum Beispiel, den Beach Boys und Take That. Schönen Vormittag.

0: Christina Stürmer hier bei uns auf Radio Wien und jetzt spielen wir ein kleines Musikquiz, natürlich in Sachen Song Contest. Eklat.
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0: Das heißt, ich spiele Ihnen jetzt drei Songs ganz kurz an und Sie erkennen bitte, welcher davon ein Song Contest Hit ist. Ist heute wirklich nicht schwer. Das schaffen Sie ganz, ganz locker. Sie können sich schon anmelden. So, das sind jetzt unsere drei Vorschläge.
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0: Mit viel Gefühl in Richtung Wochenende. The Eagles mit The Killer Sunrise hier bei uns auf Radio Wien.
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0: Ja, und da leuchtet die Telefonanlage bei uns, aber die schnellste, und das bitte Multitasking, weil die Uschi aus Pottenstein, die tut auch gleichzeitig Kartoffelschälen. Hallo Uschi.
2: Hallo Carola, hallo.
0: Das geht sich alles aus bei Ihnen, gell?
2: Natürlich,
0: ja?
2: Natürlich.
0: Sind Sie Song Contest Fan? Schauen Sie das ganz gern?
2: Ja, teilweise. Also mir hat es früher besser gefallen. Aber unser Lied gefällt mir sehr gut, das ist ein Ohrwurm.
0: Ja, da muss man eigentlich mittanzen.
2: Ja, nur muss man das einmal noch genauer anschauen.
0: Wir haben noch ein bisschen Zeit bis morgen zum Finale, da sollte es dann sitzen, gell, Uschi?
2: Genau.
0: So,
2: genau.
0: Ich spiele Ihnen jetzt noch einmal 3 Songs kurz an und Sie sagen mir dann bitte, welcher von diesen 3 Songs ein Song Contest Hit ist oder
2: ja,
0: war. So, Ohrenspitzen.
3: Ja. Song Nummer 1. Hit Nummer 2. Titel Nummer 3.
0: So, Uschi, was ist
2: ja,
0: denn?
2: Ja, Nummer 3, bitte.
0: Richtig, wissen Sie auch noch, wie dieser Song geheißen hat, beziehungsweise wer ihn singt?
2: Mhm. You're Making Your Mind Up.
0: Genau, und wer war das?
2: Die Backspitz.
0: Richtig, herzlichen Glückwunsch, das ist richtig. Und zwar waren die beim Eurovision Song Contest 1981 in Dublin mit dabei.
2: Genau.
0: Schon lange her.
2: Das ist die Röcke, da haben sie sich so gedreht und mit die Röcke, das ist mir noch in Erinnerung geblieben.
0: Das bleibt so in Erinnerung wie vom Cosmo der blaue Stern, gell, im Auge.
2: Ja, genau.
0: Gell, das sowas merkt man sich einfach. Ja. Herzlichen Glückwunsch, liebe Uschi, Sie haben gewonnen Tickets fürs Technische Museum. Was gibt's denn heute zu essen, weil Sie Kartoffel schälen?
2: Einen richtig guten Erdäpfelsalat mit Fisch.
0: Sehr gut, da wäre ich schon dabei. Dann wünsche ich jetzt schon Mahlzeit, alles Liebe und vor allem ein
2: Dankeschön.
0: Schönes Wochenende. Und jetzt hören wir uns Bugs Fizz natürlich an, Making Your Mind Up, 1981
2: Wunderbar.
0: Beim Song Contest. Tschüss Uschi, Baba.
2: Danke, tschüss Carola.

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2: Angenehmen Vormittag, 11.31 Uhr. Das Wiener Wetter heute unbeständig und frisch. Wir haben aktuell 13 Grad, am Nachmittag dann 17 Grad. Der Regen, der wird jetzt schon überall schwächer. Am Abend kommt dann aber wieder Nachschub. Auch morgen müssen wir mit Regen rechnen und es wird kühler. Morgen nur 13 Grad. Dafür bleibt es am Sonntag trocken bei 15 Grad. Und auf den Straßen läuft sehr gut. Endlich kann ich das heute mal sagen. Sie kommen überall störungsfrei voran. Kommen Sie gut durch diesen Fenstertag.
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0: ganz entspannt durch diesen Fenstertag-Vormittag mit Sting All This Time hier bei uns auf Radio Wien.
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0: Ja, einiges los, nicht nur der Eurovision Song Contest. Wir haben noch ein paar andere sehr interessante Veranstaltungen für Sie aufgespürt.
2: Kultur.
3: Jede Menge Lachen kann man derzeit in der Theaterkomödie Zwei Links, Zwei Rechts von Derek Benfield, die derzeit im Glore-Theater in der Prager Straße aufgeführt wird. Da geht es um unerlaubte Rendezvous, kleine Schwindeleien und lustige Verwechslungen. Vorstellungen finden noch bis zum 28. Juni statt.
2: Ausstellung.
0: Die umfassende Kunstsammlung der Österreichischen Nationalbank zeigt derzeit die Ausstellung mit dem Titel Premiere im Leopold-Museum im Museumsquartier. Zu sehen sind Malereien, Skulpturen von Künstlern, Künstlerinnen wie Greta Freist, Rudolf Wacker und Max Oppenheimer von 1918 bis heute. Die Schau läuft noch bis Anfang Oktober.
2: Dies und das.
3: Unter dem Motto tierische Sommerabende lädt der Tiergarten Schönbrunn ab heute und an den kommenden drei Freitagen ein, den ältesten Zoo der Welt bis 21 Uhr zu erkunden. Darüber hinaus gibt es ab 17 Uhr Live-Musik, barocke Tierkostüme, Stelzengeher und Trapezartistik.
2: Ein Tipp für die Kleinsten.
0: Und zum Bilderbuchkino für die Kleinsten lädt die Bücherei Neues Landgut heute Nachmittag um 15 Uhr zu sich ein, und zwar in die Laxenburger Straße 4. Während die Bibliothekarin aus dem Bilderbuch vorliest, können die Kinder die Bilder zur Geschichte via Bildschirm mitverfolgen. Einfach hinkommen, Anmeldung ist keine erforderlich.
3: Alle Informationen dazu auch beim Radio Wien Service Point unter 89 9 95 3.
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0: Schönen Vormittag mit Radio Wien. Und Wien ist ja schon ganz im ESC-Fieber. Morgen das große Finale in der Stadthalle. Und ganz, ganz große Fans sind Peter Polewkowitz und Radio Wien-Meteorologe Kevin Hebenstreit. Ja. Und die sind jetzt gerade live am Rathausplatz beim Eurovision Village. Und ihr habt schon Stellung bezogen im Glasstudio dort. Wie geht's euch denn? Habt ihr euch schon eingerichtet?
1: Es ist fantastisch. Es schaut die Sonne heraus auf den Rathausplatz. Der Kevin hat es wirklich gut getimt.
2: Darum habe ich mich gekümmert, dass die Sonne heute Nachmittag wirklich auch durchkommt
1: der
2: und
1: Kevin
2: wir gutes Wetter haben.
1: Schaut selber auch wirklich fantastisch aus. Also wer in der Nähe ist, vielleicht am Ring vorbeifährt, einen Blick rüberwerfen. Der Mann mit dem weißen Label, mit dem Eurovision Song Contest Label, das ist der Kevin.
2: United by Music steht hinten drauf.
1: Genau. Wir haben viel vor. Wir haben heute Nachmittag noch Finalkarten zu vergeben.
2: Ganz genau. Für das große Finale morgen am Abend gibt es 2 Tickets bei uns zu gewinnen. Ich glaube, da haben sich sehr, sehr viele angemeldet dafür.
1: Und wir freuen uns auf Stargäste, die schon mal beim Song Contest waren.
2: Ja, genau, schon mehrmals waren übrigens. Gary Lux zum Beispiel, Rekordteilnehmer beim Song Contest. Und auch Thomas Forstner kommt zu uns ins Glasstudio.
1: Also Carola, du hörst, wer wirklich der Profi ist, was den ESC angeht und wer eigentlich da mehr die Hilfsfunktionen übernehmen wird.
0: Ich hoffe so, dass Thomas Forstner im lila Anzug kommt. Das wär ein Highlight. Da würde ich auch vorbeischauen bei euch.
1: Ja, wir freuen uns, wenn Sie mit dabei sind, entweder hier am Rathausplatz oder im Radio. Um 12 geht's los.
0: Genau. Bis dahin einfach gute Musik bei uns. Einen schönen Vormittag weiterhin. Hier ist Steve Winwood aus den 80ern und Valerie.

0: Schönen Vormittag mit Radio Wien, 9:09. In Kürze ganz ausführlich die Themen des Tages im Radio Wien Stadtjournal, heute mit Werner Trinker.
1: Einen schönen Mittag.
0: Wünsche ich dir auch, und da gibt es gleich Top-Thema bei dir, eine erfreuliche Entwicklung, was die ÖGK, also die österreichische Gesundheitskasse, betrifft.
1: Ja, ganz genau, die konnte nämlich das vorhergesagte Minus für das vergangene Jahr 2025 doch deutlich reduzieren. Vor über einem Jahr noch ging man davon aus, dass das Minus über 900 Millionen Euro ausmachen wird. Die Endabrechnung jetzt für das vergangene Jahr zeigt, dass man den Abgang auf 156 Millionen Euro immer noch genug, aber man konnte ihn drücken durch Sparmaßnahmen, aber auch durch Beitragserhöhungen.
0: Alle Details dazu dann gleich bei uns im Radio Wien Stadtjournal um 12.
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0: Abriss raus, so kurz vorm Wochenende mit Gary Rafferty und Baker Street hier bei uns auf Radio Wien. Es ist genau 12 Uhr und hier sind die Nachrichten mit Werner Trinker.
1: Einen schönen Mittag.
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1: Das Minus bei der österreichischen Gesundheitskasse fällt deutlich geringer aus als prognostiziert. Kontrollen der Finanzpolizei beim Song Contest und das Wiener Wetter ist heute unbeständig und frisch. Die ÖGK, die österreichische Gesundheitskasse, hat im Vorjahr einen deutlich geringeren Verlust gemacht als gedacht. Ursprünglich war von 900 Millionen Euro die Rede, diesen Februar zumindest noch von 450 Millionen. Tatsächlich waren es dann im Vorjahr aber nur 150 Millionen Euro. Felix Nowak berichtet.
3: Für die bessere finanzielle Lage gäbe es mehrere Gründe, sagt ÖGK-Obmann Peter McDonald.
4: Wir haben als Selbstverwaltung ganz kraftvolle Maßnahmen beschlossen, aber auch gemeinsam mit der Regierung. Umgesetzt.
3: So habe die ÖGK etwa Stellen abgebaut und bessere Verträge mit Pharmafirmen abgeschlossen. Gleichzeitig profitiere man von höheren Beiträgen der Pensionisten, die im Vorjahr beschlossen worden sind. Ein Faktor sind auch Leistungskürzungen, etwa durch Selbstbehalte bei Krankentransporten. Diese verteidigt McDonald. Er kündigt an, diesen Kurs fortführen zu wollen. Etwa bei den Verträgen mit Ärzten müsse man schauen.
4: Welche Leistungen sind nicht evidenzbasiert? Wo können wir auch Dinge reduzieren? Damit wir dann wieder Mittel freimachen können für den künftigen medizinischen Fortschritt.
3: Nur so könne man auch teure neue Medikamente künftig als Kassenleistung anbieten, so McDonald.
1: Gestern Abend ist in der Wiener Stadthalle das zweite Semifinale beim Song Contest über die Bühne gegangen. Hunderte Securities sind im Einsatz, kontrollieren etwa das Publikum beim Einlass. Gestern wurden aber die Securities selbst kontrolliert, nämlich von der Finanzpolizei. Thomas Metelko berichtet.
5: Ohne Mitarbeiter privater Sicherheit als Dienstleister könnte wohl kaum mehr eine Großveranstaltung stattfinden. Während der Großteil dieser Dienstleister korrekt arbeitet, bringen einige schwarze Schafe die Branche immer wieder ins Gerede. Beim Fußball-Cup-Finale in Linz etwa gab es 84 Beanstandungen. Schwarzarbeit, Lohndumping und Sozialversicherung sind einige der Themen, um die es dabei geht. Beim Song Contest in Wien waren Kontrollen der Finanzpolizei angekündigt, nur der Termin war offen. Mehr als 300 Securities wurden dann gestern im Märzpark und an den Sicherheitsschleusen vor der Stadthalle kontrolliert. In den meisten Fällen war alles in Ordnung. Nichtsdestotrotz, aus der Gewerkschaft, der Polizei und der Branche selbst ist wieder einmal der Ruf nach einem eigenen Sicherheitsdienstleistungsgesetz zu hören.
1: Und die Bundesregierung arbeitet derzeit ja an einem solchen Gesetz. Sie hofft, den Entwurf im Juli dem Nationalrat vorlegen zu können. Die illegalen Grenzübertritte in die EU nehmen weiter deutlich ab. Das zeigen Daten der Grenzschutzagentur Frontex für die ersten 4 Monate des Jahres. Die Zahl der Flüchtlinge, die die gefährliche Überfahrt über das Mittelmeer nicht überleben, bleibt aber hoch. Karin Gorinschnick mit Einzelheiten.
6: Von einer europäischen Migrationswende spricht der zuständige EU-Kommissar Magnus Brunner. Ausschlaggebend seien ein effektiver Außengrenzschutz und Präventivmaßnahmen in den Herkunftsländern. Knapp 29.000 Menschen reisten in den ersten Monaten 2026 irregulär in die EU ein. 2023 war die Zahl der Fälle noch dreimal so hoch. Die Haupteinreiseroute bleibt das zentrale Mittelmeer, meist mit Startpunkt Libyen, gefolgt von der östlichen Mittelmeerroute. Doch auch wenn die Zahl der illegalen Einreisen über das Mittelmeer stetig zurückgeht, bleiben die menschlichen Kosten weiter hoch. Nach Angaben der Internationalen Organisation für Migration haben allein heuer bereits mehr als 1.200 Menschen die gefährliche Überfahrt nicht überlebt.
1: Die Wiener Festwochen starten heute mit ihrer ersten Produktion. Festwochenchef Milo Rau inszeniert im Museumsquartier zum 75. Jahrjubiläum das beste Stück aller Zeiten. Offiziell eröffnet wird das Festival erst in einer Woche. Mehr von Bernd Macedolnik.
7: Gleichsam ein Soft-Opening, ESC-bedingt könnte man sagen. Schon am Mittwoch hält Anne Applebaum am Judenplatz ihre Rede für Europa. Die Festivaleröffnung steigt ebenfalls ESC-bedingt nächsten Freitag am Heldenplatz. Dazwischen aber schon einige Premieren. Heute in aller Bescheidenheit das beste Stück aller Zeiten, mit dem Milo Rau prägende Szenen aus 75 Jahren Wiener Festwochen aufleben lassen will. Oder wie im Programmheft formuliert wird, das ist das moderne Wien, keine Kaiser mehr, keine Götter mehr, kein Volk mehr, nur noch Publikum, nur noch Theater und Musik, und davon gibt es bis zum 21. Juni, dem Ende des Festivals, mehr als genug. Insgesamt 35 Produktionen stehen auf dem Programm, darunter 13 Uraufführungen. Das Spektrum reicht von Wagners Parsifal bis zu Florentina Holzingers Pfingstspiel-Performance.
1: Und in Österreich sagen 43%, ihre finanzielle Lage habe sich seit November verschlechtert. Das ist das Ergebnis einer IMAS-Umfrage. Betroffen sind vor allem Haushalte mit weniger als 2.000 Euro Einkommen im Monat. 58% schätzen ihre aktuelle finanzielle Lage als sehr gut oder eher gut ein. Das war das Radio Wien Stadtjournal. Wir kommen damit zum Wiener Wetter und zu Kevin Hebenstreit live vom Eurovision Village am Rathausplatz.
8: Ja, und da habe ich gleich einmal eine gute Nachricht. Wir haben es nämlich heute Nachmittag weitgehend trocken bei uns in der Stadt. Es überwiegen zwar weiterhin die Wolken, aber zwischendurch kann immer wieder die Sonne rauskommen. Mäßiger Westwind weht. Die Temperatur aktuell zwischen 13 und 15 Grad in der Stadt. Bis zu 17 Grad gehen sich heute noch aus. In den Abendstunden beginnt es dann aber wieder verbreitet zu regnen. In der Nacht waschelt es dann für ein paar Stunden so richtig. Und auch morgen haben wir noch einige nasse Stunden vor uns. Aber im Laufe des Tages kann der Regen morgen auch einmal Pausen einlegen. Ganz aufhören wird er erst in der Nacht auf Sonntag. Am Sonntag kommt kaum mehr Regen nach. Da gibt es dann vermehrt auch Sonne. Morgen ist kühl. 12 bis 14 Grad am Sonntag, bis zu 17 Grad. Recht windig wird das Wochenende. Lebhafter Nordwestwind kommt auf.
9: 5 Minuten nach 12 hier ist Radio Wien mit der besten Verkehrsinformation der Stadt, live aus dem Glasstudio. Im Moment schaut's gut aus. Es wurden uns keine Störungen gemeldet. Wir wünschen gute und sichere Fahrt.
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8: Ja, mit Sonnenstrahlen begrüßen wir Sie hier vom Rathausplatz aus dem Glasstudio, wo wir ja heute den ganzen Nachmittag bis zum Abend senden dürfen.
9: Es ist wirklich ein fantastischer Anblick, wenn man von drinnen rausschaut. Es schauen von draußen auch schon ein paar rein. Kevin, wenn du dich umdrehst, die vom Ring, ja, spitzenmäßige Atmosphäre, wobei im Moment ist der Platz hier vor dem Rathaus noch leer. Die Tore gehen hier erst um 14 Uhr auf.
8: Ganz genau, und natürlich haben wir auch Gäste eingeladen zu uns ins Studio. Thomas Forstner kommt, aber auch Gary Lux. Er ist ja Rekordteilnehmer am ESC, war ja schon 6-mal mit dabei.
9: Genau, außerdem haben wir noch Finalkarten für das Finale morgen Abend in der Wiener Stadthalle zu vergeben. Und Radio Wien-Reporterin Babsi Türschmidt ist auch schon unterwegs am Platz rundherum und wird sich immer wieder bei uns melden.
8: Ja, was aber so ist wie immer bei uns auf Radio Wien, es gibt einfach gute Musik, und da starten wir jetzt einmal gleich rein mit Thorn in My Side von den Eurythmics.

0: Superstimme Michael Bublé war noch nie beim Song Contest?
1: Er war noch nie dabei beim Song Contest, wobei den vermisse ich schon ein bisschen. Also der wird, glaube ich, richtig abgehen.
0: Der wird wahrscheinlich, das wäre ein Durchgang aus dem Halbfinale direkt bis zum
1: Direkt in die Top 3 wahrscheinlich.
0: Ja, einen schönen Nachmittag hier vom Rathausplatz. Wir senden aus dem Glasstudio heute den ganzen Nachmittag. Hier wird fleißig aufgebaut. Der Soundcheck ist auf der Bühne hier direkt vor dem Rathaus auch
1: schon
0: im Gang.
1: Ich streck mich einmal, schau rüber, sehe, ja, Soundcheck ist im Gang. Keyboard wird gerade getestet, weil da gibt es ja natürlich auch heute wieder einiges am Programm, dann zum Abend hin vor allem.
0: Genau. Und das Interessante beim Song Contest ist ja auch, einige Songs schaffen es in die Hitparade und einige verschwinden komplett in der Versenkung.
1: Ja, viele verschwinden tatsächlich. Wir haben gleich die Zahlen dafür. Aber einige schaffen es wirklich und werden zu Welthits.
0: Genau. Schauen wir uns gleich an nach Lambada. Jetzt für Sie auf Radio Wien.

0: Koma mit Lambala. Einen schönen Freitagnachmittag hier live aus dem Glasstudio, aus dem Radio Wien Glasstudio. Kevin, können wir heute sagen?
1: Ja, denn wir sind hier am Rathausplatz heute.
0: Und wir werden uns heute Nachmittag natürlich ganz intensiv mit dem Song Contest beschäftigen. Haben uns auch mal angesehen, dass es, das muss man sich mal vorstellen, über 1800 Songs im Laufe der 70-jährigen Song Contest Geschichte bisher zu hören und zu sehen gegeben hat. Viele davon sind in den Tiefen der Musikarchiven für immer verschwunden.
1: Ja, andere aber, tendenziell recht wenige, sind zu erfolgreichen Welthits geworden. Und Marin Belakovic, lass mich raten, ich schätze, Volare ist in diesem Ranking sicher mit dabei.
2: Na klar, ein absoluter ESC-Welthit, der darf nicht fehlen, obwohl nur Platz 3 1958.
3: Volare.
2: Und Volare bzw. Nel Blu Dipinto di Blu ist laut dem Guinness-Buch der Rekorde der Superhit und Superseller vom Song Contest mit sage und schreibe 22 Millionen verkauften Tonträgern. Danach kommt lange nix und dann sie.
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2: Die Brotherhood of Man mit dem Siegersong aus 1976 gilt mit bis zu 6 Millionen verkauften Exemplaren als einer der bestverkauften Song Contest-Titel. Gefolgt von ABBA und Waterloo und von Mr. Song Contest. Geschätzte 5 Millionen Platten sind von Johnny Logans zweiten ESC-Siegersong verkauft worden. Etwas weniger geschafft haben die Zweitplatzierten von 1973. 4 Millionen Verkäufe für die Mocedades und Eres Tu und auch unter den Supersellern mit bis zu 3 Millionen verkauften Platten. Und dazu auch absolute Chart-Dominanz von Lorraine und ihrem Siegersong von 2012. Platz 1 für Euphoria in 16 europäischen Ländern. Das hat es davor noch nie gegeben.
0: Hat er dann mit Tattoo nochmal gewonnen und wir wollten von Loreen auch wissen, ob sie eigentlich noch ein drittes Mal gerne antreten würde.
4: I don't know, but probably I don't know. Like, I don't know. Let's just see what life has for me. Whether it wants me there or not.
0: Ja, möglicherweise, vielleicht will das Leben sie noch ein drittes Mal oder vielleicht auch nicht. Also sie lässt sich das offen.
1: Ich bin mir sicher, die Fans, die würden das noch schon nochmal gerne hören würden.
0: Unbedingt.
1: Loreen. Wir hören jetzt aber woanders rein. Er war auch im Beitrag mit dabei aus dem Jahr 1976. Da haben sie nämlich den Song Contest gewonnen vom United Kingdom. Save Your Kisses for Me, nämlich von Brotherhood of Man. Jetzt auf Radio Wien.

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1: Ja, das Wetter, das kommt heute live vom Rathausplatz aus dem Eurovision Village hier im Glasstudio. Und das ist gut, dass es ein Glasstudio ist, weil ich kann rausschauen, sehe immer wieder den blauen Himmel und die Sonne durchblinzeln. Der Nachmittag verläuft jetzt auch weitgehend trocken bei uns in der Stadt. Wir messen aktuell zwischen 12 Grad auf der Jubiläumswarte und 15 Grad in Donaufeld. Bis zu 17 Grad geht es heute noch rauf. Der nächste Regen, der kommt dann in den Abendstunden und in der Nacht auf morgen. Da kann es sich dann so richtig einregnen, weil morgen haben wir es stark bewölkt und recht regnerisch bei nur 12 bis 14 Grad. Freundlicher wird dann langsam wieder der Sonntag mit bis zu 17 Grad.
2: Perfekte Aussicht mit der besten Verkehrsinformation der Stadt. Hier um 12.30 Uhr. Es wurden uns keine Störungen gemeldet. Kommen Sie gut und sicher an Ihr Ziel.
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0: Love changes everything auf Radio Wien. Ja, zurück im Glasstudio, wo draußen vor dem Studio noch relativ wenig los ist, weil ja hier erst um 14 Uhr das Programm startet am Rathausplatz.
1: Genau, man kann im Moment noch gar nicht auf den Platz heraufkommen. Man könnte Walzer tanzen eigentlich, Kevin,
0: ja,
1: und
0: so
1: ich könnten eine Runde tanzen.
0: Drei, eins, zwei, drei.
1: So wie er gestern auch im zweiten Halbfinale in der Wiener Stadthalle getanzt wurde.
0: Richtig, ja, ich war ja auch mit dabei und muss sagen, es war nicht viel Platz zum Walzer tanzen
1: im Fernsehen.
0: Ja, ich bin da irgendwo ganz der mit dem einen Leiberl da mit dem Helden, das war ich.
1: Das warst du.
0: Musst ein bisschen genauer hinschauen.
1: Aber sag ganz kurz für alle, die Karten für heute Abend haben, wie kann man sich das in der Stadthalle vorstellen?
0: Es ist eine Riesenparty. Also wenn Sie da drinnen sind, unter den 10.000 Zuschauern, ich verspreche Ihnen, Sie werden Spaß haben. Da wird eingeheizt, da gibt es richtig gute Musik und großartig.
1: Gut, es leuchten die Augen von Kevin Hebenstreit. Also Sie müssen sich vorstellen, ich glaube, es ist wirklich gut. Wir freuen uns in Kürze, obwohl der Platz leer ist, ganz leer ist er nicht. Radio Wien Reporterin Babsi Türschmidt ist unterwegs hier. Es gibt schon die Standeln, die auch vorbereiten, Essen zum Beispiel und Trinken. Mhm. Babsi wird sich gleich melden, gleich nach Tina Turner jetzt. Einfach gute Musik, auch am Fenstertag. Und live aus dem Glasstudio vom Rathausplatz auf Radio Wien.

0: Super Nummer von Tina Turner. Einen schönen Freitagnachmittag hier bei uns auf Radio Wien, live vom Rathausplatz aus dem Klaas-Studio, gemeinsam mit Kevin Hebenstreit, der alles über den Song Contest weiß. Zum Beispiel auch, dass ja die Spanier heute auslassen.
1: Ja, genau. Die Spanier heuer nicht mit dabei. Es gibt nicht die Big Five, sondern die Big Four. Also sie singen nicht mit, sagen wir so, weil mit dabei sind sie ja trotzdem hier am Rathausplatz.
0: Genau. Bei den kulinarischen Standeln, die da langsam beim Vorbereiten sind, bevor um 14 Uhr alle aufsperren und draußen vor dem Klaas-Stadion beim Spanien-Standl ist Radio Wien-Reporterin Babsi Türschmidt. Babsi, was gibt's Gutes zum Essen?
2: Ich sag dir, es riecht schon so köstlich. Da brutzelt schon das Fett, weil da kommen dann die Kartoffeln rein. Ich stehe da hier mit dem Luca vom Restaurant Paco. Hallo.
3: Ja, schönen guten Tag.
2: Was wird denn da gemacht mit diesen schon geschälten Kartoffeln?
3: Die sind tatsächlich auch schon gekocht. Also wir haben da Kartoffeln geschält, in kleine Ecken geschnitten. Werden einmal gekocht, vorfrittiert. Vor dem Service dann ein zweites Mal frittiert, das wären unsere knusprigen Patatas Bravas oder wie man sie im Sinne des Wien-Festivals nennen, ausgemachte scharfe Erdäpfel.
2: Herrlich, mit guter Soße dazu. Es gibt dann noch viel Fisch und Sangria natürlich. Du hast gesagt, eigentlich war es ein Rekord, was ihr schon an Sangria ausgeschenkt habt, seit ihr da seid. Wie viele Liter waren das?
3: Ja, wir haben uns die Mengen tatsächlich nicht so ganz so erwartet, haben auch schon viel nachbesorgen müssen. Es sind tatsächlich 120 Liter jetzt aktuell am Tag. Es ist sehr viel. Wir haben aufgrund des eher frischeren Wetters tatsächlich auch den Punschkocher schon ausgepackt. Es gibt es also in kalt und in warm.
2: Ah, den gibt es in warm auch?
3: Gibt

0: Bisschen warm auch. Der Hot Sangria wurde gestern schon gut angenommen. Also ein Drittel haben schon den Hot Sangria probiert gestern.
1: Ich glaube, heute können wir drinnen lassen. Also schaut es recht gut aus. Vielleicht am Abend dann den Hot Sangria. Sag mal, Luca, du bist ja hier am ESC-Stand, im Eurovillage. Bist du eigentlich auch ein ESC-Fan?
0: Ja, Fan. Ich bin sicher nicht der allergrößte Superfan. Vor allem, wenn ich mir die Gäste hier anschaue, gibt es sicher einige, die damit mehr anfangen können. Aber es reißt einen schon mit. Also das Event ist einfach bunt, ist laut, es ist viel los, gute Laune, egal vom Wetter unabhängig, und das macht schon Spaß.
1: Du kannst ja da immer auf der Leinwand mitschauen, das ist ja auch cool. Hast du da Zeit dazu?
0: Ja, wir nehmen uns die Zeit schon. Also auch die Mitarbeiter tanzen dann fleißig mit beim Tanzscheinkurs, und wir schauen dann schon die Halbfinals. Schon sehr, sehr gespannt mit.
1: Cool, da könnt ihr heute auch wieder mitmachen. Wir haben heute auch den Chris Lachmuth wieder dabei, der den Tanzschein macht bei uns vorne im Glasstudio. Ja, und somit, lieber Kevin, lieber Peter, zurück zu euch. Und ich werde jetzt noch ein kleines Kartoffel essen.
2: Ja, ich wollte gerade sagen, beschreibt uns da, was es alles zum Essen gibt, und gibt dann wieder zurück.
3: Ja, ich wollte auch gerade sagen, die Patatas Bravas nehme ich jetzt gleich, und den Hot Sangria bitte dann nach dem Dienst am Abend.
2: Babsi, herzlichen Dank. Wir hören uns dann ein bisschen später. Ja. Und später. Bei uns liegt was in der Luft, nämlich John Paul Young.
3: Liebe.
2: Oh. Habe ich das schon erwähnt, das Wichtigste überhaupt, oder? Love is in the air. Einen schönen Freitag.

0: Buongiorno aus dem Radio Wien Klarstudio, heute hier am Rathausplatz mit Kevin Hebenstreit und Peter Bolefkowitz noch bis 16 Uhr. Dann übernimmt Leila Mahdavian und nach Eros muss ich kurz anmerken, Kevin Sal da Vinci, das ist ja der Italien-Starter heuer.
1: Ja, und der hat gute Chancen, wirklich weit vorne zu landen. Also geht's nach den Buchmachern, wäre es beim Top-10-Platz für Italien. Per sempre si, singt er ja. Also
0: was
1: für
0: so viel
1: immer ja.
0: Für immer ja, weißt du, das ist es, das gefällt mir sehr gut. Wir freuen uns in der kommenden Stunde, kurz nach 1 hier, live im Klarstudio auf einen ehemaligen österreichischen Song Contest Teilnehmer.
1: Thomas Forstner kommt zu uns ins Klarstudio auf den Rathausplatz.
0: Wir freuen uns riesig und ab 14 Uhr sind dann Sie hoffentlich auch mit dabei. Ab 14 Uhr hier gehen die Tore auf. Wir freuen uns auf Sie.

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1: Trump beendet Staatsbesuch in China. Caritas Pflegeheim in Meidling wieder eröffnet. Das Wiener Wetter ist unbeständig und kühl. Mein Name ist Werner Trinker. Einen schönen Nachmittag. Der dreitägige Staatsbesuch von US-Präsident Donald Trump in Peking ist zu Ende gegangen. Es sei ein historischer und äußerst erfolgreicher Besuch gewesen, soll der chinesische Präsident Xi Jinping laut den chinesischen Staatsmedien gesagt haben. Große Einigungen wurden nicht verkündet, einige wirtschaftliche Deals konnten aber abgeschlossen werden. Sarah Immler berichtet.
2: Zum Abschluss schmeichelt der chinesische Präsident Xi Jinping seinem Gast aus den USA und führt Donald Trump durch den Jingle Garten, der nur selten ausgewählten Gästen gezeigt wird. Man habe eine neue Beziehung aufgebaut, so der chinesische Präsident. Er kann einige Erfolge hervorzeigen. 10 chinesische Unternehmen dürfen nun doch Hochleistungschips aus den USA einkaufen. Im Gegenzug würde Peking an die 200 Boeing-Flüge und möglicherweise auch US-Öl importieren. Unklar ist, ob Taiwan besprochen wurde. Die faktisch unabhängige Insel wird von den USA unterstützt, auch militärisch. Ein Dorn im Auge Chinas, das bereits vor Trumps Besuch Warnungen ausspricht. 2 geplante US-Waffenlieferungen an Taiwan stehen noch aus. Sollten diese entfallen, wäre es das erste Mal, dass China Einfluss auf den US-Umgang mit Taiwan nimmt.
1: Die ÖGK, die österreichische Gesundheitskasse, hat im Vorjahr einen deutlich geringeren Verlust gemacht als gedacht. Ursprünglich war von 900 Millionen Euro die Rede. Die Endabrechnung jetzt zeigt, dass es nur 150 Millionen Euro waren. Gelungen ist das durch Sparmaßnahmen, Leistungskürzungen, aber auch Beitragserhöhungen. In Meidling in der Schönbrunner Straße ist das 120 Jahre alte Pflegewohnhaus der Wiener Caritas nach umfassender Sanierung wieder eröffnet worden. Am Standort gibt es jetzt stationäre und mobile Pflege, Kinderbetreuung sowie ein Beschäftigungsprojekt für Langzeitarbeitslose. Details von Katharina Pawlowski.
3: Das Pflegewohnheim Schönbrunn der Caritas bietet jetzt Platz für 85 Bewohnerinnen und Bewohner. 82 Mitarbeiter versorgen sie. Statt Mehrbettzimmer gibt es nun vor allem Einzelzimmer und zusätzlich 15 Pflegeplätze. Beim Pflegewohnhaus ist auch die mobile Pflege der Caritas angesiedelt. Rund 250 Menschen in der Umgebung, die Pflege benötigen, aber noch zu Hause wohnen, können so betreut werden. Am Gelände befindet sich zudem ein Kindergarten sowie das sozialökonomische Projekt Inigo der Caritas, das auch ein Café betreibt. Das Projekt bietet 20 Langzeitarbeitslosen die Chance auf einen Neubeginn am Arbeitsmarkt. Der Kindergarten am Standort ist räumlich mit dem Pflegewohnhaus verbunden. So soll gewährleistet sein, dass Jung und Alt zusammenkommen und der Zugang zum angrenzenden Frauenheimpark bleibt weiterhin für Anrainer offen.
1: Und nachdem Ermittlungen gegen den Ex-Chef der Hofreitschule Alfred Hudler eingestellt wurden, gibt es nun weiteres Ungemach. Laut einer Anzeige wurden in den letzten 2 Jahren von 2 Mitarbeitern rund 1,2 Millionen Euro veruntreut. Dem Ex-Chef wirft die Hofreitschule nun vor, nicht genug kontrolliert zu haben. Hudler bestreitet die Vorwürfe. Soweit die Radio Wien Nachrichten. Damit wieder zum Rathausplatz, zur Eurovision Village und zu Kevin Hebenstreit mit dem Wetter.
4: Ja, und da messen wir aktuell bei uns in der Stadt zwischen 14 und 15 Grad. Immer wieder kommt auch die Sonne durch und das ist die wichtigste Nachricht für den heutigen Nachmittag. Es geht nämlich weitgehend trocken durch den Nachmittag. Der nächste Regen kommt dann in der Nacht auf morgen. Da wird es sich dann ziemlich einwascheln für ein paar Stunden. Und auch morgen immer wieder nass mit Regenpausen dazwischen. Heute erreichen wir noch bis zu 17 Grad, heute weht mäßiger Westwind. Morgen und übermorgen kommt dann recht kräftiger Nordwestwind auf. Die Temperatur wird morgen vor allem etwas zurückgehen auf 12 bis maximal 14 Grad, die sich ausgehen. In der Nacht auf Sonntag und am Sonntag bleibt es dann aber wieder weitgehend trocken. Dann gibt es sonnige Auflockerungen. Die Temperatur legt zu, steigt am Sonntag auf 17 oder 18 Grad.
5: 4 Minuten nach 1 ist Radio Wien mit der besten Verkehrsinformation der Stadt. Mit der Tangente Richtung Kagran beim Knoten Prater ist nach einem Unfall die Überholspur blockiert. Der Stau baut sich auf, in weiterer Folge blockiert vor dem Stadtlauer-Tunnel ein defektes Fahrzeug, eine Fahrspur. Hier gibt es Stau ab der Praterbrücke und noch eine Grenzwartezeit haben wir für Sie vor dem Grenzübergang Drasenhofen. 45 Minuten mehr Fahrzeit in Richtung Tschechien.
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4: Ja, und jetzt sind der Peter und ich nicht mehr alleine. Wir haben Besuch bekommen bei uns im Studio und ich verrate Ihnen jetzt nur eines und Sie werden sofort wissen, wer da ist. Violetter Anzug. Wer könnte das sein? Thomas Forstner bei uns. Hallo.
5: Herzlich willkommen.
7: Einen wunderschönen Nachmittag.
5: Thomas, komm ein Stückchen näher zum Mikrofon, dass wir dich besser hören. Super.
7: Ich bin da.
5: Dass du Zeit gefunden hast, weil ich denke, im Moment gibt es ein Event nach dem anderen, oder?
7: Ja, im Moment ist ziemlich heftig. Ich freue mich drüber, es ist wunderschön, aber es ist natürlich schon auch ein bisschen anstrengend. Ja.
5: Du schaust anders aus als damals, weil es der Kevin angesprochen hat. Heute ein anderer Look.
7: Ja, es ist 37 Jahre her, also man entwickelt sich, man verändert sich natürlich und ich bin auch, wie soll ich sagen, ich erfinde mich auch gerne immer wieder mal neu. Darum schaut es ein bisschen anders aus heute.
4: Mir gefällt beides.
7: Das freut mich.
5: Ja, und das Neuerfinden, da gibt es ganz viele Geschichten, davon werden wir heute Nachmittag einige hören.
4: Ja, wir werden ein bisschen plaudern mit dir in der nächsten halben Stunde, was du alles so zu berichten hast.
5: Sehr und gerne. Dazu gibt es natürlich einfach gute Musik für Ihren Fenstertag hier auf Radio Wien.

0: Der Falke mit dabei am Fenstertag, am Freitagnachmittag hier live aus dem Radio Wien Klaas Studio am Rathausplatz, wo in einer knappen Dreiviertelstunde die Tore aufgehen und sich dieser Platz füllen wird. Im Moment relativ voll unser Klaas Studio hier, denn wir haben einen Mann jetzt am Start, der das Gefühl kennt, wenn man auf der Bühne steht und der Countdown von 3, 2, 1 runtergeht.
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2: Ja, 1989 war's. In der Schweiz und am Ende Platz 5 mit nur ein Lied. Thomas Faustner, hallo.
3: Hallo, grüß euch.
2: Wie war das damals? Du warst ja wie Cosmo 19 Jahre alt damals.
3: Ganz genau. Ich war noch sehr jung, also wie der Cosmo auch heute. Und war natürlich ein unglaubliches Erlebnis. Ich war wahnsinnig nervös. Ich habe sowas in dieser Größenordnung ja überhaupt noch nicht erlebt gehabt. Auch wenn ich schon sehr lange Musik gemacht habe zu dem Zeitpunkt. Aber das war eine völlig neue Dimension.
2: Ja, das glaube ich. Hat sich das im Vergleich zu jetzt wahrscheinlich auch noch geändert? Wie ist das rundherum? Wie war das damals? Wie ist das jetzt?
3: Na, damals war das alles noch ein bisschen, exklusiver. Also man war mehr abgeschottet. Heute gibt es eine riesen Community. Es gibt Internet, es gibt YouTube, es gibt alles Mögliche. Das gab es damals alles nicht. Also damals gab es den Fernsehsender, da hat man sich das angeschaut. Und es gab Printmedien. Und das war's. Also das war die einzige Möglichkeit, das zu transportieren. Und trotzdem, oder vielleicht gerade deswegen, hat es der Song Contest geschafft, also zumindest bei meinem Auftritt, 750 Millionen Zuseher zu
2: machen. Wow.
3: Also das ist eine unglaubliche, unvorstellbare Anzahl an Menschen. Gott sei Dank habe ich das erst später erfahren. wenn ich das vorher gewusst hätte, bin ich mir nicht sicher, ob ich da auf die Bühne rausgegangen wäre. Aber so war es natürlich ein unglaubliches Erlebnis und hat mein Leben definitiv geprägt bis heute.
0: Ja, und weil du sagst bis heute, wenn man den Song hört und wenn man dich sieht, auch mit deinem Anzug, es kann jeder das Lied mitsingen, also es ist ein Song, der gehalten hat.
3: Definitiv, ja. Es scheint sich zu einem Golden Oldie zu entwickeln. Kriegt langsam auch mein Alter. Also das passt schon ganz gut zusammen. Ja.
2: Es war deine erste Single, die du auch mit deinem Taschengeld finanziert hast. Ist das richtig?
3: Nein, das ist nicht richtig. Also wenn ich die mit meinem Taschengeld finanzieren hätte müssen, wäre das nicht passiert. Im Endeffekt war das ein Lied, das der Dieter Bohlen geschrieben hat. Und wurde damals eben auch in Hamburg in seinem Studio aufgenommen. Und es war auch nicht meine erste Single tatsächlich.
2: Also
3: Ich habe schon viel früher noch begonnen. Ich habe mit 16 damals meine eigene erste Single selbst produziert, tatsächlich. Also da war es Taschengeld. Aber nur ein Lied war natürlich Dieter Bohlen.
0: Und das zweite Lied, mit dem du dann zum Song Contest gefahren bist, auch darüber wollen wir in Kürze nochmal sprechen, wie auch die vielen Kapitel in deinem Leben, was du seitdem gemacht hast. Gleich nach Mango Cherry und In the Summertime, jetzt auf Radio Wien.

0: Runde Summertime am Freitagnachmittag hier live aus dem Radio Wien Glas Studio mit Kevin Hebenstreit, Thomas Forstner und Peter Polewkowitz. Thomas, wir haben schon ein bisschen gesprochen. Du hast im Moment viele Termine. Du bist wie lange jetzt? 14 Tage durchgehend quasi unterwegs?
1: Ja, mehr oder weniger. Also seitdem der Song Contest Wahnsinn in Wien begonnen hat, bin ich dabei. Wir haben auch einige Auftritte gehabt. Wir waren in Metropol mit den Bad Powells.
0: Ja.
1: Und haben dort eine großartige Show erlebt.
0: Du hast auch einen Johnny Logan Song dort gesungen?
1: Ja, das war eine Premiere. Sie haben mich gebeten, einen Song Contest Titel zu singen, zusätzlich zu meinem eigenen. Und ich habe mich dann für Hold Me Now entschieden, weil Johnny Logan halt, das ist Kult. Das muss man einfach machen.
0: Das wollen wir, das hören wir uns kurz an.
2: Wow.
0: Da singen auch alle mit.
2: Ja.
1: Ja. Das war großartig.
0: Also das finde ich ja überhaupt schön, dass du seit 37 Jahren an Stimmen eigentlich nichts verloren hast.
1: Ne? Oh, danke sehr.
0: Ja, schon.
2: Ja, und dann gab es ja auch Euroclub gestern Abend. War ja, glaube ich, eine relativ kurze Nacht für dich. Ja, wie war es gestern?
1: War eine sehr kurze Nacht für mich, das ist richtig. Ich war im Euroclub im Pratertum gestern und es war super. Es war eine tolle Stimmung. Die Leute waren großartig dabei. Ich habe sie auch gebeten, einen Chor für mich zu singen und sie haben alle mitgemacht und das war super.
2: Ja. Sehr brav.
1: Aber darum bin ich auch ein bisschen angeschlagen heute. Also.
0: Aber die Stimme klingt super und wir haben noch was vor. Ich bin schon sehr gespannt darauf. Thomas, sag uns ganz kurz, wir sind übrigens auch live zu sehen auf unserer Homepage auf wien.orf.at. Können Sie einen Blick ins Radio Wien Glas Studio werfen. Was ist seit dem Song Contest in deinem Leben passiert?
1: Naja, also nach 1989 war mal die Hölle los. Ja, da ist einmal richtig losgegangen. Dann kam der zweite Song Contest, zu dem ich mich ein bisschen überreden habe lassen, muss ich gestehen. Und der hat dann zwar einen Impact gehabt natürlich, aber weniger als man eigentlich glauben sollte. Also es war zwar null Punkte, es war furchtbar für mich zum Verarbeiten, es war nicht angenehm, nur die Nummer selbst war großartig und ich finde sie heute nach wie vor noch wunderschön und ich fand einfach, dass das sehr unter Wert verkauft wurde dann. Es war einfach ein schlechter Tag, wir haben ein bisschen Pech gehabt und die Nummer hat es eigentlich nicht verdient, so bewertet zu werden, meiner Meinung nach.
0: Über die Nummer wollen wir in Kürze nochmal sprechen, aber ich habe auch Schafe irgendwie auf einer Stichwortliste, ich habe Bradlfetten auf der Stichwortliste.
1: Ja. Ich bin ja jetzt Wahlkärntner, also wir sind vor 10 Jahren nach Kärnten gezogen mit meiner Frau und haben dort dann ein paar Schafe gerettet vom furchtbaren Kebab-Tod. Und ja, die haben sich dann zweimal vermehrt und dann hatten wir 25 plötzlich. Jetzt inzwischen sind es nur mehr 14, weil ein paar schon ihr Leben gelebt haben und einen schönen Lebensabend bei uns gehabt haben. Und das ist auch das Ziel. Also sie sollen einfach bei uns sich wohlfühlen, sie sollen leben. Und sie müssen nichts machen, sie müssen nichts produzieren. Keine Wolle, keine Milch, einfach nur ein schönes Leben.
2: Das ist angenehm. Ich bin ja bei Bratelfetten jetzt hellhörig geworden. Das ist veganes.
1: Genau, das ist das Besondere dran. Man, Bratelfetten kennt man in Österreich, ist ein traditioneller Snack, kann man sagen. Nur wir sind Vegetarier und darum haben wir uns gedacht, wir machen eine vegane Variante davon. Und das war gar nicht so leicht, wie man sich vorstellen kann. Aber ich glaube, wir haben es ganz gut hingekriegt.
0: Super. Wir können es leider Gottes nicht verkosten jetzt im Moment und wir könnten Ihnen auch keine Kostprobe geben, weil wir da immer am Rathausplatz sind. Aber eine Kostprobe gibt's auf alle Fälle in Kürze von Thomas Forstner. Er wird live singen hier für uns alle und darauf bin ich schon sehr gespannt und freue mich. Gleich nach Bruno Mars jetzt mit Marry You hier aus dem Glasstudio am Rathausplatz auf Radio Wien.

0: Ja, wir sind zurück im Glasstudio mit Thomas Forstner und gesprochen haben wir schon über 1989, nur ein Lied in der Schweiz, damals Platz 5. Und dann gab es noch 1991, Venedig im Regen. Und da ist aber irgendwie einiges schiefgelaufen. Es war am Ende der letzte Platz, nicht verdient wohlgemerkt, aber was gab es denn da für Probleme? Auch technischer Natur, glaube ich, hat da was nicht funktioniert.
1: Ja, das waren mehrere Faktoren. Erstens einmal, ich habe keinen guten Tag gehabt, das war das Erste. Zweitens einmal hatten wir massive Probleme mit der Übertragung im Saal und auch Richtung Fernseher. Die Nummer hat nicht so geklungen, wie sie eigentlich hätte klingen sollen. Und ich habe mir auf der Bühne überhaupt nicht gehört. Also das war ein akustischer Blindflug quasi. Und so gesehen, den Leuten im Saal hat es ja sehr gut gefallen. Ja, die haben dort super Response gebracht. Nur wie ich dann gesehen habe, wie ich zurückgekommen bin und ich habe mir das dann zu Hause angeschaut, wie es über den Fernseher gekommen ist, habe ich mir gedacht, okay, das macht es jetzt ein bisschen verständlicher. Ja, ich persönlich glaube, es lag nicht an der Nummer, weil ich finde den Song sehr schön. Es waren einfach eine Mischung aus mehreren Faktoren, die an diesem Abend einfach zusammengekommen sind. Und ja, das gehört dazu. Ja, show must go on. Fehler passieren, auch Niederlagen passieren und mit dem muss man umgehen und das muss man auch verarbeiten, lernen, weil bis zu dem Zeitpunkt war ich da sehr verwöhnt, sehr erfolgsverwöhnt, sehr gewinnverwöhnt. Und da musste ich tatsächlich dann einmal in mich gehen und einmal schauen, okay, wie gehe ich mit dem jetzt um? Und das hat eine Weile gedauert, muss ich zugeben.
2: Aber du hast ja schon erwähnt, das ist eine Nummer, die du immer noch gerne singst. Und du hast uns eine Version mitgebracht, eine Instrumentale, zu der du jetzt live singen wirst.
1: Ja.
2: Das ist eine Radiopremiere, kann man das so sagen?
1: Kann man so sagen, ja.
2: Bist du bereit?
1: Nein. Ich bin ein bisschen müde, ein bisschen ausgelaugt vom Pratertum gestern noch, aber ich werde es versuchen.
2: Super, wir freuen uns riesig. Meine sehr verehrten, liebe Radio Wien Hörerinnen und Hörer, exklusiv für Sie aus dem Radio Wien Glasstudio hier am Rathausplatz. Thomas Forstner mit Venedig im Regen.

0: 12 Points,
1: aber wirklich.
2: Wahnsinn. Großartig. Lieber Thomas, herzlichen Dank. Ja, das geht fantastisch.
1: Es geht noch.
2: Wir sagen herzlichen Dank für deinen Besuch bei uns.
0: Ich danke für die herzliche Einladung, freue mich sehr.
2: Und alles Gute weiterhin.
0: Danke.
2: Thomas Forstner, live im Radio Wien Studio, hier im Klarstudio am Rathausplatz. Wir sind gleich wieder da, gleich nach den Bengals. Jetzt.

0: Ja, wir schauen aufs Wiener Wetter. Ich habe ja hierher ins Glasstudio auch meine ganze Wetterausrüstung hergebracht.
1: Die Wetterkugel.
0: Inklusive Regenradar. Mit einem Auge bin ich da immer drauf und momentan schlägt da nichts aus bei uns in Wien. Das heißt, der heutige Nachmittag verläuft weitgehend trocken. Der nächste Regen kommt dann erst am Abend und in der Nacht. Wir liegen aktuell bei der Temperatur zwischen 14 und 15 Grad. 17 Grad werden es noch. Mit ein bisschen Sonne zwischendurch regnen wird es dann, wie gesagt, vor allem in der Nacht auf morgen und da teils auch anhaltend.
1: 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Der Start 5 Minuten nach 2:30 A23 Südosttangente Richtung Kagran. Die Unfallstelle beim Knoten Prater, die ist geräumt. Der Stau hat sich aufgelöst. Wir schauen an die Grenze vor dem Grenzübergang Drasenhofen. 45 Minuten mehr Fahrzeit und zwar Richtung Tschechien. Grund ist eine Baustelle kurz nach der Grenze bei Mikulov. Der Verkehr wird hier nämlich wechselweise angehalten. Und achten Sie immer auf Ihre Geschwindigkeit, derzeit besonders auf der A22 der Donauuferautobahn Richtung Wien bei Korneuburg West. Gute Fahrt.
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0: 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Einen schönen Freitag hier bei uns auf Radio Wien. Heute live vom Rathausplatz im Glasstudio. Finden Sie uns, wenn Sie vielleicht schon am Weg sind?
1: Ja, und jetzt beginnt es da vor dem Glasstudio schon langsam ein bisschen zu wuseln, weil es wird vorbereitet. Keine 20 Minuten mehr und der Rathausplatz hier, das Eurovision Village, sperrt auf.
0: Um 14 Uhr werden hier die Tore geöffnet. Und jetzt schon draußen unterwegs im Eurovision Village Radio Wien Reporterin Babsi Türschmidt. Noch sind die Tore geschlossen. Um 14 Uhr geht's los für die Besucherinnen und Besucher. Mhm.
1: Wer jetzt aber schon herinnen ist, das sind zum Beispiel Journalistinnen und Journalisten aus der ganzen Welt und die berichten natürlich aus Wien und eine davon hat die Babsi für uns jetzt schon vor dem Mikrofon.
0: Babsi?
2: Ja, und vor einer wunderbaren Kulisse zwischen dem Burgtheater und dem Rathaus, da stehe ich jetzt mit Ayoli aus Griechenland. Hello, nice to meet you.
3: Hello, nice to meet you. My name is Ayoli.
2: Yeah, as I'm happy to see you here and you have your hat with Ferto. Ferto is one of the favorites.
3: It's one of the fans' favorites. It's yes. Not the absolute fan favorite.
2: Let's see how it is. How are you in Vienna? How do you like it?
3: I love Vienna. I haven't seen much, to be honest, because we are working tirelessly every day.
2: Yes, yes, and perhaps you go home with the winner because, yeah, it's very, very popular, the Greek.
3: My dearest, without wanting to sound, pompous, yes. We are already winners. Really? Akilas is already a winner. He's a fan favorite. He has given all his good energy, positive energy, the good vibes. He's such a nice guy with such a powerful song about his mom, about, greediness. He's already a winner. He's in one of Europe's greatest and biggest stages. And she's asking for the crowd to Ferto. Gemma.
2: Ferto, ein sehr ernster Song eigentlich, der lustig dargestellt wird vom Achilles.
3: Mytilineos.
2: So schwierig auszusprechen.
3: It's all Greek to you.
2: Yeah, it's all.
3: Please, fingers crossed, please help us reach the final. Greece is absolutely stunning in May. So in Athens next year, 2027, bring it, Ferto, Gemma, in Greece. Come, we have souvlaki, 1.5 euro for you, moussaka, tzatziki. 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
2: Thank you very much.
3: Thank you, danke schön. Rendezvous in Athens 2027. Hello, bye bye.
0: Herzlichen Dank, ihr zwei, herzlichen Dank. Du kennst die Wettquoten, Kevin, wie steht der Grieche?
1: Ja, ich habe Lust auf Griechenland Urlaub bekommen. Jetzt übrigens Platz 3 laut Wettquoten, also der wird wirklich sehr, sehr weit vorne landen. Ich habe ihm ja im Halbfinale schon gesehen, die Fans sind abgegangen im Stadion, also der kommt super an.
0: Die Show eigentlich oder die Stimme oder beides?
1: Es ist beides, also seine Stimme, es ist so ein Sprechgesang, den er macht mit Ferto eben, also bring es mir, so ein bisschen Konsumgesellschaft, über die er sich da ein bisschen lustig macht. Es ist beides, die Show und auch die Stimme von ihm.
0: Ich finde es großartig, was der Kevin alles weiß über den Song Contest und die Songs, die heuer am Start sind. Wir bleiben natürlich

dran und begrüßen in Kürze dann zwei Finalisten hier. Jetzt aber mal einfach gute Musik für Ihren Fenstertag. Hier live vom Rathausplatz aus dem Radio Wien Glasstudio.

0: ist das schön aus Liverpool, die Beatles. Wir sind wieder zurück im Radio Wien Klar Studio am Rathausplatz. Es geht um Finalkarten, Kevin.
1: Ja, bei uns in der nächsten Stunde nämlich. Da gibt es etwas zu gewinnen, das es eigentlich schon gar nicht mehr gibt. Nämlich zwei Tickets für das große ESC-Finale morgen Abend.
0: Und du hast mitgestoppt. Wie lange hat das gedauert?
1: Ich habe mitgestoppt. Im Jänner sind sie in den Verkauf gegangen, die Tickets. Und nach nur 14 Minuten waren fürs Finale alle weg. Also eigentlich gibt es sie gar nicht mehr.
0: Aber es sind wirklich, also sie sind wirklich echt.
1: Sie sind wirklich echt geprüft.
0: Und man kommt morgen Abend damit in die Stadthalle hinein.
1: Ja.
0: Und um die geht's in der kommenden Stunde hier auf Radio Wien. Einen schönen Freitagnachmittag.

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4: Wieder Vorwürfe gegen die Hofreitschule. Geld soll veruntreut worden sein. Die WHO warnt vor Nikotinbeutel, die immer mehr Jugendliche konsumieren. Und das Wiener Wetter ist unbeständig und kühl. Mein Name ist Werner Trinker. Schönen Nachmittag. Nachdem die Ermittlungen gegen den Ex-Chef der Hofreitschule Alfred Hudler eingestellt worden sind, gibt es nun weiteres Ungemach. Laut einer Anzeige sollen in den letzten 2 Jahren rund 1,2 Millionen Euro veruntreut worden sein. Dem Ex-Chef wirft die Hofreitschule nun vor, nicht genug kontrolliert zu haben. Hudler bestreitet alle Vorwürfe, berichtet Beate Tomasovic.
5: 2 Ex-Mitarbeiter sollen rund 1,2 Millionen Euro veruntreut haben, sagt die Anwältin der Hofreitschule Katharina Körber-Risack.
6: Ganz konkret hat hier ein Mitarbeiter eines schon zeichnungsberechtigten Prokuristen eine weitere Zeichnungsberechtigung für das Konto der Bank der Hofreitschule erhalten und konnte so ohne betragliche Beschränkung Barabhebungen in fünfstelliger Höhe mit freigeben.
5: Über 2 Jahre hinweg wurden so fast 900.000 Euro in Bar behoben. Wo das Geld ist, weiß man nicht. Die beiden Mitarbeiter wurden entlassen. Weitere personelle Konsequenzen könne man aber nicht ausschließen, sagt der Vorsitzende des Aufsichtsrats Michael Enzinger.
7: Nein, kann ich nicht ausschließen. Das werden die Untersuchungen durch die Strafverfolgungsbehörden ergeben.
5: Die Hofreitschule klagt den Ex-Chef Alfred Hudler auf Schadenersatz. Hudlers Anwalt weist jegliche Verantwortung zurück.
4: In der Leopoldstadt ist es vergangene Nacht zu einem schweren Unfall zwischen einem Radfahrer und einer Straßenbahn gekommen. Der 46 Jahre alte Radler soll bei Rot die Straße überquert und die herannahende Straßenbahn übersehen haben. Trotz einer Notbremsung konnte ein Zusammenstoß nicht verhindert werden. Der Radfahrer erlitt schwere Kopfverletzungen. Sie sind oft süß wie Kaugummis, klein wie eine Briefmarke und viel diskreter als gewöhnliche Zigaretten. Die Rede ist von Nikotinbeuteln, die vor allem bei jungen Menschen im Trend liegen. Deshalb warnt nun auch die Weltgesundheitsorganisation in ihrem aktuellen Bericht davor, denn die Produkte werden weltweit so vermarktet, dass sie vor allem Kinder und Jugendliche ansprechen und das mit großem Erfolg. Raphael Krapscher berichtet.
8: 23 Milliarden Nikotinbeutel wurden im Jahr 2024 weltweit verkauft, also rund 50% mehr als noch im Jahr davor. Besonders problematisch sei dabei, wie die Nikotinbeutel vermarktet werden, erklärt die WHO-Expertin Ranti Fayokun.
9: Die Hersteller versuchen oft, den Geschmack und sogar die Verpackungen von beliebten Süßigkeiten zu imitieren. Am Ende des Tages ist es ihr Ziel, Kinder abhängig zu machen. Wenn man sich das Marketing anschaut, ist es ganz klar, dass diese Produkte eindeutig nicht für Erwachsene gedacht sind.
8: Im neuen WHO-Bericht wird kritisiert, dass es in 160 Ländern immer noch keine Regulierungen für den Verkauf der Nikotinbeutel gibt. Auch in Österreich gibt es erst seit kurzem ein weitreichendes Werbeverbot für die Produkte, die jetzt nur noch in Trafiken und lizenzierten Fachgeschäften verkauft werden dürfen.
4: Und immer mehr Menschen kaufen online ein. Voriges Jahr haben 2 von 3 im Netz bestellt, im Schnitt zwischen 24 Mal. So die Zahlen der Statistik Austria. Ein Drittel nutzt Online-Shopping noch öfter, vor allem in Wien und in der Steiermark. Soweit die Radio Wien Nachrichten. Wir kommen zum Wiener Wetter und zu Kevin Hebenstreit am Rathausplatz. In der Eurovision Village. So.
10: Ja, unser Radio Wien Glasstudio genau. Und ist voll gefüllt schon. Wir haben nämlich gleich Tickets zu vergeben. Zuerst schauen wir aber mal aufs Wetter. Da messen wir aktuell um 15 Grad bei uns in der Stadt und es werden heute noch bis zu 17 Grad. Die Sonne zeigt sich allerdings nur zwischendurch. Es ist ja eine sehr durchwachsene ESC-Woche beim Wetter, die wir da erleben. Gute Nachricht allerdings, heute Nachmittag bleibt es trocken bei uns in Wien. Es zeigt sich die Sonne eben höchstens zwischendurch. 17 Grad gehen sich noch aus. Dem Wind kein großes Thema, mäßiger Westwind. Morgen und übermorgen ist das Wetter vorübergehend wieder etwas anders. Morgen kommt nämlich lebhafter Nordwestwind auf. Es beginnt in der Nacht schon vermehrt zu regnen. Das heißt, morgen haben wir es ziemlich nass in der Stadt. Immerhin mit Chancen auf trockene Phasen. Zwischendurch 12 bis 14 Grad gehen sich der Morgen nur aus. Der Sonntag ist wieder zunehmend trocken und da wird sich dann langsam auch die Sonne durchsetzen. Temperatur steigt am Sonntag auf bis zu 18 Grad.
11: 4 Minuten nach 2, hier ist Radio Wien mit der besten Verkehrsinformation der Stadt. Alles in Butter bei uns in Wien. In Niederösterreich gibt es eine Meldung, ist eine Grenzwartezeit und zwar vor dem Grenzübergang Drasenhofen Richtung Tschechien, Stau ab Poisdorf Nord. 45 Minuten mehr Fahrzeit. Grund ist eine Baustelle kurz nach der Grenze. Und achten Sie immer auf Ihre Geschwindigkeit, im Moment besonders auf der A4 Richtung Budapest zwischen Bruck West und Bruck Ost. Und geblitzt wird auch auf der Donau-Ufer-Autobahn Richtung Wien bei Korneuburg West. Wir wünschen gute und sichere Fahrt.
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10: Ja, und jetzt wird's gleich wirklich ernst bei uns, weil wir haben Besuch und zwar gleich im Doppelpack bekommen. Und zwar von der Bettina und vom Harald. Hallo.
12: Hallo.
10: Herzlich willkommen. Ihr habt euch angemeldet für die Verlosung der letzten Finaltickets, die es gibt. Und wir haben euch beide gezogen. Das heißt, ihr spielt in Kürze mit uns um diese Finaltickets. Schon aufgeregt?
12: Ja.
11: Bettina, kommen Sie ein bisschen näher zum Mikrofon. Ja. Sie schauen ein bisschen nervös aus, wenn ich das so sagen darf.
13: Bin ich auch, ja.
11: Ja. Wäre es wichtig, dass Sie morgen am Abend in der Stadthalle sind?
13: Ja, für mich schon.
11: Ja. Harald, bei Ihnen wird es ähnlich sein.
12: Genau, ja.
11: Wen würden Sie mitnehmen?
12: Eine alte Freundin von mir.
11: Und Bettina?
13: Ja, grundsätzlich meinen Lebenspartner, der kann aber nicht, so nehme ich meine Tochter mit.
11: Gut, das wäre geklärt. Also wir hätten jemanden, der die zwei Karten nehmen würde, Kevin. Ja. Die Quizfragen haben wir auch vorbereitet. Wir legen in Kürze los. Auf eines wollen wir natürlich nicht verzichten. Auch wenn wir hier live aus dem Radio Wien Glasstudio am Rathausplatz senden, wo im Moment schon die Tore aufgehen und sich der Platz langsam füllt. Das ist einfach gute Musik für Ihren Fenstertag. Und wir starten mit dem King of Pop, Michael Jackson.
10: Black or White.

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1: Aus dem Radio Wien Glasstudio heute Nachmittag hier am Rathausplatz, der sich langsam aber sicher füllt. Kevin tut nebenbei alles, was man fürs Wetter machen kann.
2: Ja, ich versuch's. Also trocken bleiben wird es am Nachmittag. Vielleicht blinzelt auch noch ein bisschen die Sonne durch. Also schauen Sie her zu uns zum Radio Wien Glasstudio.
1: Bisschen feuchte Augen haben schon unsere Kandidatin und unser Kandidat hier drin. Und das liegt nicht nur, glaube ich, weil es so heiß hier ist, sondern weil sie auch wirklich nervös ist. Wir haben zum einen den Harald aus dem 15. und zum anderen die Radio Wien-Hörerin Bettina aus Bad Fischau. Herzlich willkommen nochmal.
3: Hallo.
1: Wir müssen auch dieses Mikro aufmachen. Das schaffe ich im Studio immer wieder, aber Harald, jetzt sollte man Sie hören.
4: Ja, hallo.
1: Schaffe ich auch im Glasstudio, freue ich mich. Willst du ganz kurz erklären die Regeln,
2: Kevin? Ja, ganz genau. Bei uns geht es jetzt um zwei Finaltickets für den ESC, für das Finale morgen. Und zwar spielen wir mit Ihnen abwechselnd. Sie bekommen jeweils drei Fragen gestellt. Wissensfrage Nummer 1 ohne Auswahlmöglichkeit. Also da müssen Sie wirklich wissen, wie die Antwort ist. Die Frage Nummer 2, die gibt es mit drei Auswahlmöglichkeiten. A, B oder C. Und dann gibt es hier noch eine Wahr- oder Falsch-Frage, die wird dann sogar gestellt von zwei ehemaligen Song Contest-Teilnehmern aus Österreich.
1: Mehr wollen wir noch gar nicht verraten, und sollten Sie gleiche Punkteanzahl nach der ersten Runde haben, nach diesen drei Fragen, dann haben wir auch noch eine Schätzfrage uns überlegt. Die ist aber wirklich knifflig, aber vielleicht brauchen wir die gar nicht.
2: Ja.
1: Kevin, du beginnst mit der ersten Frage
2: für den Harald. Sind Sie bereit?
4: Ja.
2: Dann legen wir los. Lieber Harald, Lissi Engstler war nicht nur eine bekannte ORF-Moderatorin, sondern ist auch 1982 zusammen mit Michael Scheikel als Mess auf der Song Contest-Bühne gestanden. Mit welchem Lied hat sich das Duo damals den 9. Platz ersungen?
4: Sonntag.
2: Sonntag ist richtig.
1: Bravo, herzlichen Glückwunsch.
2: Das wie ist aus der Pistole ist das kommen.
1: Ein Punkt für den Harald, warte, da mache ich ein Stricherl. Bettina, ein Duo, das sich immer wieder getrennt und auch wieder vereint hat, ist beim ESC 1976 für Österreich an den Start gegangen. Hans Kreuzmeier und Josef Krasnitzer heißen sie im echten Leben. Unter welchem Namen sind sie auf der Bühne gestanden?
2: Der Harald zeigt auf.
1: Harald darf aber nicht mitmachen. Bettina, wer war da damals 76 auf der Bühne? Ein Duo aus Österreich. Fünf.
3: Ich glaube, ich weiß nicht.
1: Nein. Vier. Raten Sie. Drei, zwei.
3: Keine Ahnung.
1: Eins. Okay. Waterloo und Robinson.
3: Oh Gott, nein.
1: Ja, aber wenn man da ist, wenn man da im Radio Wien Studio ist, dann hat man ein bisschen
3: das
1: eine Blockade.
3: Kann nicht sein.
1: Ja, kann passieren. Ja.
2: Zweite Frage, lieber Harald. Bevor Udo Jürgens 1966 den Song Contest mit Merci Cherie gewonnen hat, hat er auch schon 1964 und 65 am ESC teilgenommen. Mit welchem Lied hat denn der Udo Jürgens bei seinem ersten Antreten 1964 den 6. Platz erreicht? War das A, Warum nur warum? War das B, Daisy? Oder C, 1000 Träume?
4: Antwort 1.
2: Warum nur warum?
4: Ja.
2: Das ist auch richtig, Harald.
1: Bravo.
2: Gratulation.
1: Herzlichen Glückwunsch. Okay, Bettina, jetzt müssen Sie
3: Gas geben.
1: Jetzt müssen Sie liefern, weil ansonsten hat er zwei Punkte und wir haben nur mehr eine Frage. Also die müssen Sie wissen. Die Frage lautet folgendermaßen. Simone hat 1990 mit ihrem Lied Keine Mauern mehr den Nerv der Zeit getroffen und beim Song Contest den 10. Platz ersungen. In welcher Stadt hat damals der ESC stattgefunden? Ich gebe Ihnen drei Antwortmöglichkeiten. A. Berlin, B. Prag oder C. Zagreb? Bettina.
3: A. C.
1: B. Oder C.
2: Zagreb ist richtig.
1: Bravo. Wow. Anschlusspunkt von der Bettina. 2-1 für den Harald. Wir kommen zur dritten Frage.
2: Wahr oder falsch, lieber Harald? Darum geht es jetzt bei uns. Und gestellt wird diese Frage vom Song Contest Teilnehmer Österreichs Vincent Bueno.
5: Ich möchte gerne wissen, ist es wahr, dass ich 2021 mit dem Song Alive in Rotterdam angetreten bin?
4: Nein, das ist falsch, weil das Lied hat Amen geheißen.
5: Also Alive wäre für 2020 genau. Mein Song gewesen.
4: Genau.
5: Da musste aber der ESC wegen Covid abgesagt werden. Angetreten bin ich tatsächlich mit Amen 2021 in Rotterdam.
2: Harald, das ist richtig.
1: Herzlichen Glückwunsch.
2: Sie das gewinnen.
1: Ist Ihr dritter Punkt und das sind zwei Karten für den Eurovision Super. Song Contest morgen in der Stadthalle.
4: Super, danke.
1: Bettina.
3: Alles gut.
1: Alles gut.
3: Alles gut. Gratuliere.
1: Wenn man am Wohl ist, im Studio ist, aber die Bettina geht nicht
2: gewinnt
1: leer
2: auch.
1: Aus.
2: Bettina, Sie gewinnen einen 50€ Gastro-Gutschein für das Radio Wien Public Viewing, für die Grand Final Live Show, also morgen am Abend am 16. Mai im Freiherz.
3: Danke.
1: Viel Spaß im Freiherz und viel Spaß beim Finale.
4: Dankeschön.
1: Herzlichen Dank fürs Kommen.
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0: Ja, Lindsay De Paul und Mike Moran Rock Bottom mitgemacht für der britische Beitrag war das für den ESC 1977 und die sind Zweiter geworden.
1: Wirklich?
0: Ja.
1: Gewonnen hat damals?
0: Ja, da fragst mich jetzt zu viel.
1: Wäre eine Quizfrage noch gewesen.
0: War ich für minus 24 Jahre alt.
1: Gut, aber du hast dir die Wertungen der letzten 70 Jahre gut angeschaut. Und Kevin Hebenstreit ist da wirklich eine ESC-Bereicherung, gibt 12 Punkte von mir.
0: Dankeschön.
1: Bekommen Sie auch, wenn Sie vorbeikommen, hier am Rathausplatz. Wir sind im Radio Wien Klar Studio, seit 14 Uhr ist geöffnet. Der Platz füllt sich langsam und wir planen eine Tanzeinlage.
0: Ja, es wird natürlich der Tanzschein getanzt, nämlich vor dem Radio Wien Klar Studio. Und zwar kurz nach 2:30. Schauen Sie unbedingt vorbei bei uns.
1: Ja, das Ganze wird unter fachmännischer Anleitung funktionieren.
0: Ja, Chris Lachmuth hat ja auch bei uns die Tanzsendung und der kann das richtig gut. Ich habe schon mal kurz gesehen, der bringt uns das allen
1: bei. Tanzschein schon, Kevin, eigentlich?
0: Oder? Ich habe es versucht, das waren ein bisschen verzweifelte Versuche. Also ich glaube, ich übe dann auch ein bisschen mit.
1: Ja, das schaue ich. Also das sollten wir uns wirklich gemeinsam anschauen. Wenn Sie in der Nähe sind, hupfen Sie vorbei, bleiben Sie stehen und schauen Sie sich das an. Und wir freuen uns heute Nachmittag auch noch auf einen anderen Song Contest Teilnehmer. Thomas Forstner war schon da.
0: Ja, genau. Und Gary Lux kommt noch. Der war ja sogar schon 6-mal mit dabei beim Song Contest. Also der hat Ahnung.
1: Und wird uns heute auch noch hier besuchen. Im Radio Wien Klar Studio am Rathausplatz.

0: Ja, the sun is always shining. Nicht mehr ganz so jetzt, aber zwischendurch kann sie noch daraus kommen heute am Nachmittag. Immerhin bleibt es heute weitgehend trocken beim Wiener Wetter. Auch hier am Rathausplatz vorm Radio Wien Glasstudio schauen Sie unbedingt vorbei. Um 15 Grad messen wir aktuell, bis zu 17 Grad werden es noch. Der nächste Regen, der kommt dann am Abend und in der Nacht auf morgen.
1: Muss das wirklich sein, dieser Regen, Kevin?
0: Ich versuche ihn noch abzustellen. Irgendwas probiere ich.
1: 14.31 Uhr ist Radio Wien mit der besten Verkehrsinformation der Stadt im 22. auf der Donaustadtstraße. Hier sorgen Bauarbeiten für einen Radweg bei der Erzherzog-Karl-Straße für Stau in beiden Richtungen und 15 Minuten mehr Fahrzeit nach Niederösterreich. Vor dem Grenzübergang Drasenhofen Richtung Tschechien, hier gibt es Stau ab Poisdorf Nord und 45 Minuten mehr Fahrzeit aktuell. Grund ist eine Baustelle kurz nach der Grenze. Und achten Sie immer auf Ihre Geschwindigkeit, im Moment besonders auf der A4 der Ostautobahn Richtung Budapest zwischen Bruck West und Bruck Ost.
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0: Jetzt richtig was los vor dem Radio Wien Glasstudio am Rathausplatz, denn jetzt ist es soweit, jetzt wird getanzt.
1: Und wir schalten damit live vor unser Glasstudio zu unserem Tanzprofi Chris Lachmut und Reporterin Babsi Türschmidt.
2: Ja, und ich sag's euch, wenn Cosmo das sehen würde, welche Traube sich da hier bewegt zu seinem Tanz, dem Tanzschein. Chris, du hast schon fleißig geübt mit den Filmen.
3: Ja, lauter Background-Tänzerinnen und Tänzer. Wenn Cosmo das

0: Italien.
1: Wow, und der Iran habe ich auch gesehen. Sind viele da?
0: Ja.
1: Lieber Chris, es ist an dir. Bitte gib das Kommando. Aufstellung, würde ich sagen. Und du startest los.
0: Wir sind bereit. Are you ready, guys? Woo! Let's go! Come on, put your hands up!

0: fröhlich, bunt und international wie der ESC auch ist, war auch diese Aufführung. Was sagst du, Chris?
1: Ja, sensationell. Also überhaupt diese ESC Village ist ein Wahnsinn. Und dass heute gleich zu Beginn hier so viele Menschen da sind, bei Radio Wien, bei uns und mitmachen, sensationell.
0: Toll. Und die haben ihn alle gekriegt, den Tanzschein, oder?
1: Sie haben alle den Tanzschein bekommen. Nochmal einen Riesenapplaus für euch.
2: Hey! Aus dem Studio. Bravo.
0: Das Studio hat auch zugeschaut, gell? Also Kevin und Peter, wie hat es euch gefallen?
3: Ihr wart großartig.
4: Jeder Einzelne hat besser getanzt als ich.
3: Ja, du kriegst aber auch den Tanzschein, weil du mitgemacht hast, glaube ich, Kevin. Lieber Chris, liebe Babsi, herzlichen Dank. Schöne Grüße auf den Rathausplatz hinaus. Danke recht herzlich fürs Mitmachen.
0: Tschüssi.
3: Aus dem Radio Wien Klarstudio. Wirklich super Stimmung. Wenn Sie in der Nähe sind, schauen Sie vorbei. Und wir haben natürlich nicht nur SC-Nummern im Programm, sondern der Boss darf an einem Tag wie heute auch

0: Dance into the Light. Phil Collins auch mit dabei auf dieser Reise an diesem Freitagnachmittag hier live aus dem Radio Wien Glas Studio am Rathausplatz. Kevin, wo eine Menge los ist, speziell da vor dem Dönerstand.
1: Ja, du spechtelst schon hin ein bisschen, gell? Ich sehe das.
0: Es knurrt der Magen ein wenig.
1: Ja, verstehe ich. Aber diese Reise ist noch lange nicht vorbei. Da kommt nämlich in der nächsten Stunde das nächste ESC-Schwergewicht zu
0: uns. Eine Legende kommt zu uns, eine Rot-Weiß-Rote.
1: Ja, Sänger, Pianist und Produzent Gary Lux. Und der war nicht nur einmal dabei beim Song Contest, auch nicht 2, 3, 4, 5 Mal. Nein, der war tatsächlich schon 6 Mal mit dabei, sowohl in der Band als auch als Solist und als Chorleitung.
0: Wir freuen uns riesig auf ihn und wir freuen uns natürlich, wenn Sie dabei sind, auch via Radio oder Sie schauen vorbei. Kevin, wie lange ist es noch trocken eigentlich?
1: Na, ich hoffe mal bis wirklich am Abend um 20, 21 Uhr, dass der Regen dann also erst so in die Nacht hinein. Also der soll warten.
0: Ja, und Zeit genug für Sie, wenn Sie Lust haben, einfach vorbeikommen hier am Rathausplatz. Wir senden heute hier live aus dem Radio Wien Glas Studio und freuen uns auf Sie.

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1: Das Minus bei der ÖGK fällt deutlich geringer aus als befürchtet. 18-jähriger Schüler wegen schweren Raubes verurteilt und das Wiener Wetter ist unbeständig und kühl. Mein Name ist Werner Trinkel. Schönen Nachmittag. Die ÖGK, die österreichische Gesundheitskasse, hat im Vorjahr einen deutlich geringeren Verlust gemacht als gedacht. Ursprünglich war von 900 Millionen Euro die Rede, diesen Februar zumindest noch von 450 Millionen. Tatsächlich waren es im Vorjahr aber nur 150 Millionen Euro. Felix Nowak aus unserer Innenpolitik-Redaktion, woran liegt denn das?
2: An mehreren Faktoren. Da wären einerseits die höheren Einnahmen, weil Pensionisten seit dem Vorjahr höhere Beiträge zahlen müssen. Außerdem laut ÖGK an besseren Verträgen, sowohl mit Pharmafirmen, da geht es um Medikamentenpreise, als auch mit den Ärzten. Und dann wären da natürlich noch Leistungskürzungen. So werden seit dem Vorjahr für viele Krankentransporte zum Beispiel Selbstbehalte fällig. Das hilft den ÖGK-Finanzen natürlich auch.
1: Erst vor ein paar Tagen sind neue Leistungskürzungen in Kraft getreten. Wird es bei denen jetzt bleiben?
2: Nein, es dürfte noch Nachschärfungen geben. Das bestätigt ÖGK-Obmann Peter McDonald. Er begründet, dass mit mehr Effizienz die notwendig sei. Einerseits wegen der schlechten wirtschaftlichen Lage und der Alterung in der Gesellschaft, die für niedrigere Einnahmen und höhere Ausgaben sorgen. Andererseits mit Blick auf neue Medikamente, die viel bewirken könnten, aber auch teuer seien. Dafür müsse man an anderer Stelle sparen.
1: Danke, Felix Nowak. Die Bundesregierung führt eine neue Paketsteuer ein, um die teilweise Senkung der Mehrwertsteuer auf Lebensmittel zu finanzieren. Ab Juli werden 2 Euro pro zugestelltem Paket von großen Online-Versandhäusern eingehoben. Erwartet wird, dass die Kosten letztlich an die Konsumentinnen und Konsumenten weitergegeben werden. Ein 18-jähriger Schüler ist heute wegen schweren Raubes am Wiener Landesgericht rechtskräftig zu einer teilbedingten Freiheitsstrafe von 5 Jahren verurteilt worden. Er hatte im April einer 85-Jährigen an einer BIM-Station ihre Handtasche mitsamt 4.000 Euro Bargeld geraubt. Die Pensionistin wurde dabei schwer verletzt. Katharina Pawlowski berichtet.
3: Es tut mir wirklich sehr leid, dass Sie das erleben mussten, richtet sich der 18-Jährige vor der Urteilsverkündung an die 85-Jährige. Um seine Schulden bei Drogendealern zu begleichen, hatte er am 2. April die betagte Frau nach ihrem Bankbesuch verfolgt. Als er ihr die Handtasche mit dem Geld entreißen wollte, leistete sie Gegenwehr und brach sich die Schulter. Bis heute habe sie Schmerzen und es sei ihr unheimlich, alleine vor die Haustür zu gehen, sagt sie beim Prozess. Der 18-Jährige ging nach der Tat freiwillig zur Polizei. 5 Jahre teilbedingte Haft lautet das Urteil heute. 20 Monate davon muss er absitzen und es wurde Bewährungshilfe angeordnet. Zudem muss er 4.000 Euro Schmerzensgeld zahlen. Das Urteil ist rechtskräftig.
1: Soweit die Radio Wien Nachrichten, damit wieder in die Eurovision Village am Rathausplatz zum Wetter und zu Kevin Hebenstreit.
4: Und da sehe ich vom Radio Wien Glasstudio derzeit über der Stadt keine Sonne mehr. Viele Wolken, die durchziehen, aber den Regen, den halten wir heute möglichst lange fern. Es wird dann erst am Abend, in den späten Abendstunden und in der Nacht auf morgen vermehrt zu regnen beginnen. Das heißt, die nächsten Stunden, die haben wir es noch trocken. Um 15 Grad messen wir aktuell in der Stadt. Bis zu 17 Grad werden es heute noch. Morgen ist dann ein ziemlich verregneter Tag. Da haben wir trockene Phasen eher nur zwischendurch. Lebhafter Nordwestwind kommt auf. Kühl ist es morgen mit nur 12 bis 14 Grad. Der Sonntag schaut schon wieder trocken aus. Da wird es auch auflockern. Die Temperatur legt dann auch zu und steigt auf bis zu 18 Grad. So viel zum Wetter. Wir schauen zum Verkehr auf die Straßen mit Heidi Miesow.
5: Und 20 Minuten länger brauchen Sie auf der Donaustraße in Richtung Tangente. Grund ist eine Baustelle bei der Erzherzog-Karl-Straße. 10 Minuten sind Sie am inneren Währinger Gürtel nach einem Unfall. Und vor dem Grenzübergang Drasenhofen, da warten Sie 40 Minuten in Richtung Tschechien. Gute Fahrt.
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4: Ja, und da haben wir jetzt im Radio Wien Glasstudio wieder Besuch bekommen von Gary Lux nämlich. Hallo, freut uns. Schön, dass du da bist.
7: Grüß euch. Herzlich willkommen. Einen wunderschönen Nachmittag.
8: Es ist Song Contest Zeit. Ich reiß's auch herum.
7: Ja, das muss auch so sein, glaube ich, weil Song Contest, also ich muss Wien einmal eine Gratulation aussprechen. Es ist großartig, was in Wien alles passiert. Und gefühlsmäßig sind alle schon so in Erwartung und absolut gut drauf, wenn man durch die Straßen geht. Die Menschen sind teilweise, sind sie wirklich Song Contest-mäßig angezogen. Ja.
8: Und das trotz des schlechten Wetters eigentlich?
7: Ja, das kriegen wir alle in den Griff. Ich werde dann ein bisschen singen, dass wir die Wolken vertreiben.
8: Das klingt gut. Ja, da freuen wir uns sehr.
7: Ja.
8: Es gibt auch viel zu besprechen, weil das Thema Song Contest hat bei dir einige Kapitel.
7: Allerdings.
8: Die wollen wir uns genauer anschauen, natürlich auch anhören. Und dazu gibt es einfach gute Musik für Ihren Freitagnachmittag aus dem Radio Wien Klarstudio. Schön, dass Sie da sind.

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0: Halleluja, it's raining man. Einen schönen Freitag hier vom Radio Wien Glas Studio am Rathausplatz mit Gary Lux in unserer Mitte.
1: Ja, Gary, dich hat es bei uns jetzt reingeregnet.
2: Reingeregnet quasi, ja.
1: Genau, bei dir hat die Song Contest Karriere ja schon vor einiger Zeit begonnen. 83 war es damals, hast du gestartet in einer Band, West End, mit Hurricane. Wie war das damals?
2: Es war ganz lustig, weil die Band Hurricane war eigentlich drei Sänger, die im Studio die Einzelhaft von Falco eingesungen haben, ja. Und wir Studiosänger, wir haben den Markus Spiegel dermaßen beeindruckt, dass er gesagt hat zum Peter Viehweger, schreib was für den Song Contest. Und dann hat er das Lied Hurricane geschrieben und wir waren auf einmal die Gruppe West End und mussten dann noch tanzen lernen, ja, weil wir waren ja keine Tänzer.
0: Ja, wir wollen mal ganz kurz reinhören.
2: Ja, bitte. Ich steh

0: Damals kann ich mich erinnern, in Anzügen.
1: Ja, ja.
0: In färbigen Anzügen?
1: Ja, das, also wir hatten ja mehrere Outfits. Einmal war es so ein bisschen wie der faule Willi. Dann, die wurden dann geändert und mit denen sind wir dann nach München gefahren.
2: Es gibt ja jemanden, der sagt, der Hurricane ist das einer der unterschätztesten Songs. Und da haben wir uns einen OT eingeholt. Nämlich Michael Peterseil vom ESC-Fanclub-Vorstand.
3: Okay. Also für mich ist es immer Hurricane von West End 1983. Das ist so ein underrated Song und trotzdem so einer meiner Guilty Pleasures. Mag ich unheimlich gern.
1: Guilty Pleasures, das ist sehr gut. Das ist sehr gut. Ja, ich finde auch, dass das Lied hat ganz einfach wirklich, es hat einen Schwung, es ist von der Aussage her auch schön. Und für uns war es eine große Herausforderung, aber auch Freude von eigentlich dieser Studioarbeit dann gleich in die große Bühne zu gehen.
0: Ne? Und wie war das mit dem Tanzen?
1: Naja, das war, wir waren ja keine Tänzer, nicht? Und der Hans Christian und die Patricia waren ja vorne, die haben ja getanzt. Und dann mussten wir lernen, also Körperspannung und was weiß ich. Wir müssen uns natürlich auf das konzentrieren, was wir können, singen, spielen. Aber auf einmal, wie stehst du da? Du musst die Schultern zurück. Und wenn du gehst, dann musst du so und so. Also dieses Körperbewusstsein, ich glaube, wir haben dann 3 Wochen vor dem Spiegel, haben wir geübt, ja. Und also das, was man dann sehen kann, das ist rausgekommen und das war das Beste.
0: Ich glaube, das war damals schon der Tanzschein, oder? Den der Gerilux gemacht hat.
1: Ja, mit der Tanzschein, der wurde dort erledigt. Genau.
2: Und du bist dann auch danach noch zweimal alleine auf der Bühne gestanden. Darüber werden wir auch noch sprechen.
1: Ja, ja.
2: Einmal höchst erfolgreich und einmal, zumindest von der Platzierung, sagen wir mal, weniger erfolgreich. Aber
1: ja, da gibt es auch was zu sagen. Ja?
0: Ja, das klären wir gleich in Kürze hier auf Radio Wien.

0: am Glasstudio, hier Radio Wien Glasstudio am Rathausplatz, wo wir gerade den Rekordhalter bei ESC-Teilnahmen für Österreich zu Gast haben, nämlich Gary Lux. Hallo nochmal.
1: Ja, das stimmt. Ich bin Rekordhalter nach wie vor und das freut mich auch sehr.
0: Und auch jetzt immer noch voll im Einsatz.
1: Ja, mir fällt immer wieder was ein und solange mir was einfällt, gebe ich keine Ruhe.
2: Genau, uns Gary ist auch was eingefallen. Dazu begrüße ich jetzt auch noch Radio Wien-Redakteurin Andrea Rosenberger in unserer Runde. Einen schönen Nachmittag. Ja, du hast was ganz Spezielles vorbereitet.
3: Genau, es war so, dass der Gary Lux bei uns schon im Studio war zum Interview und wir haben ein bisschen geplaudert und ich habe ihn damals auch gefragt, ob er einen Tipp an Cosmo hätte und er hatte einen super tollen Tipp an Cosmo, ja. Eben auch ein bisschen was Englisches einzubauen, aber das Produzentenherz hat dann übergeschlagen und dann wurde noch Rhythmus dazu geschrieben und ein schöner Zettel draus und das habe ich dann Cosmo, wie er bei uns zum Interview war, überreicht, eingerahmt und die Reaktion von Cosmo bei der Übergabe wollte ich jetzt dir irgendwie nicht abschlagen.
1: Ja, ich bin ganz neugierig.
2: Hör mal, was er gesagt
1: hat. Bitte damit.
3: Das mache ich jetzt so mit.
1: Ach krass.
3: Eingerahmt mit Signation von Herrn Gary Lux, der Vorschlag
4: Nein,
3: für deinen
4: Wahnsinn.
3: Beitrag.
4: Ach, wie geil. Vielen Dank, Herr Lux. Dankeschön.
1: Na, sehr krass. Schön.
4: Zeige ich mir auf. So cool. Was eine Legende, ey.
1: Schau. Ja, schau.
3: Sehr schön.
1: Das freut mich sehr.
3: Er hat sich so gefreut und hat es überhaupt nicht geglaubt, dass alle auch so hinter ihm stehen und auf unterstützen. War wirklich schön.
1: Ja, naja, wir wollen ja, dass er gewinnt. Ja, also ich meine, ist ja schwer genug, weil die anderen sind ja auch keine Schläferchen. Ne? Aber wie gesagt, soll ich sagen, was die Idee war?
3: Ja, bitte gerne.
1: Dass man vielleicht einmal beim Refrain nicht sagt Tanzschein, sondern er könnte einmal sagen auf Englisch You gotta have a dance card. I'm the dance card. Ja, wenn er das, dann würden alle, die Deutsch nicht verstehen, würden wissen, worum es geht. Aber ich glaube, das muss man schon vorher irgendwie anmelden. Ich glaube, da war es schon
2: Wenn
1: du den Text ändern willst, ich glaube, dass das nicht so einfach ist. Aber
2: vielleicht hat er es angemeldet und fürs Finale.
1: Ich hoffe,
3: vielleicht kommt
1: das
3: große Überraschung.
0: Hoffentlich überrascht er uns.
1: Ich würde es riesig freuen, wenn der das schafft.
0: Du bist ja morgen auch bei einer ESC-Party, nämlich am Graben dabei.
1: Ja, ich bin von der Bea Turin eingeladen zu einer Party, wo jetzt mittlerweile schon sehr viele ehemalige Song Contest-Teilnehmer eingeladen sind. Und das ist wunderschön. Das ist ein Apartment im ersten Bezirk am Graben, wo man wirklich einen wunderbaren Ausblick hat und wir werden uns diese Party, diesen Song Contest, also werden wir zur Party machen und werden uns das natürlich gemeinsam anschauen.
2: Das ist eine großartige Geschichte. Noch ein anderes Projekt möchte ich an der Stelle erwähnen.
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2: Das sind wir vier. Gary, was ganz aktuell, ne? Du bist unterwegs?
1: Ja, wir haben 15 Jahre Jubiläum. Wir waren die Originalband von Austria 3, haben damals mit Ambros Fendrich Danzer das Projekt Austria 3 aus der Taufe gehoben und dann war ja irgendwann leider Austria 3 vorbei und dann haben wir irgendwann uns getroffen, habe ich eingeladen zu einer Grillerei und dann haben wir die Idee gehabt, warum spielen wir das nicht weiter? Uli Bär, Harry Fendrich, Harry Stampfer und ich und wir haben vor 15 Jahren haben wir begonnen, das Beste von Austria 3 zu spielen und sind damit wirklich jetzt seit 15 Jahren sehr erfolgreich unterwegs.
2: Das ist großartig. Dazu gibt es Konzerttermine?
3: Ganz viele. Da haben wir auf jeden Fall einen in Mödling.
0: Ja, genau. Mödling, 15. August, Kirchenplatz, 25. Juli schon Böhmischer Prater und 12. und 13. November im Metropol.
2: Und einen exklusiven Auftritt gibt es auch gleich bei uns hier aus dem Radio Wien Glasstudio am Freitagnachmittag vom Rathausplatz mit Gary Lux. Gleich bei uns.
1: Okay.

0: Baby, give it up, da wackelt das ganze Radio Wien Klar Studio hier am Rathausplatz, wenn Gary Lux sich aufwärmt.
1: Ja.
0: Ja, aber bevor wir reinheuern wollen, es gibt eine neue Single.
2: Es gibt eine neue Single und zwar die erste englische seit wie lang?
1: Ja, seit 1990 habe ich mein Album City of Angels rausgebracht und dann habe ich eigentlich nur mehr deutsche Texte gesungen und jetzt dieses Lied war auf einmal da und so wie es ist, wird es im Juni rauskommen.
0: Und wir dürfen heute schon exklusiv hineinhören.
1: Ein bisschen in das...
0: Ein kurzes
1: ja,
0: Stück für die Radio Wien-Hörerinnen.
1: Fast Endmix, aber noch nicht.

0: Das ist
1: man kann nicht anders als mitzutanzen.
0: Ja.
1: Also,
0: ja.
1: Man geht automatisch mit da.
2: Yes.
0: Yeah. You are the one heißt die Nummer.
2: You're the one.
0: Yeah. You are the one. Gary, you are the one. Das bringt uns direkt zu Kinder dieser Welt.
2: Ja.
0: Was? Erzähl uns noch eine Geschichte dazu.
2: Zu Kinder dieser Welt.
0: Von damals.
1: War ja Platz 20, glaube ich, damals, oder?
2: Nein. Gott sei Dank nicht.
1: Na, Platz 8. Nein, jetzt habe ich bei der falschen Nummer geschaut.
2: Das war der Platz 8.
1: Das war der bessere
2: der Platz 8.
1: Kinder dieser Welt.
2: Nein, es war schön. Es hat sich so ergeben, dass ich damals meine Plattenfirma in Deutschland hatte und in Österreich eben mit Westend schon einmal beim Song Contest war. Dann hat sich 1984, war ich dann mit der Anita in Luxemburg, aber als Chorist. Und meine deutsche Plattenfirma hat sich dann gekümmert, hat gesagt, sie wollen mich eigentlich für Österreich aufbereiten. Der ORF hat zugestimmt und dann bin ich für Österreich ohne Vorentscheidung gefahren und das Lied Kinder dieser Welt, das war da und hat den Leuten gefallen und ich bin so stolz, ich habe wirklich eine Freude, dass dieser Song eigentlich mittlerweile ein Evergreen geworden ist, weil wir reden von 41 Jahren. Ja.
0: Das ist unglaublich eigentlich.
2: Ja.
0: Aber das haben so Songs an sich, Thomas Forstner war heute auch da,
2: ja,
0: nur ein Lied,
2: großartig.
0: Venedig im Regen und es ist einfach immer da.
2: Ja, was schön ist.
0: So wie Kinder dieser Welt. Und wir hören sie jetzt live gesungen von Gary Lux hier im großen Radio Wien Glasstudio am Rathausplatz. Bist du bereit?
2: Na, immer.

0: Ja, und jetzt kommen wieder Blumen. Aber was? Hey,
1: Wahnsinn! Ja, danke.
2: Wow, super.
1: Wirklich, wirklich beeindruckend, wirklich beeindruckend.
0: Ja, danke, super. Danke, danke.
1: Aber es macht auch so Riesenspaß, oder?
0: Ja.
1: Weil dir zuzuschauen dabei, das, du lebst das als...
0: Ja, ich sehe ich mir ja nicht, aber...
1: es schaut super aus, es schaut großartig aus. Wir sehen übrigens zu sehen auf unserer Homepage heute, wenn wir live moderieren, auf wien.orf.at.
0: Sehr gut.
1: Ja. Großartig.
0: Ja, danke, danke.
3: Vielen,
0: danke.
3: Vielen Dank für den Besuch und dass du uns, vor allem mich, ich war ja damals noch nicht auf der Welt, zurückgeholt hast in diese
0: Wollte
3: Zeit.
0: Ich wollte dich schon fragen, ob du aber aufbleiben durftest. Ach, du warst
1: ja. Kevin war noch nicht da.
0: Alles klar.
1: Schön, dass du da warst. Ja. Herzlichen Dank.
0: Ich danke euch für die Einladung. Es ist immer schön bei euch. Gell? Danke vielmals.

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6: Ja, viele Wolken um nix gibt's derzeit über der Stadt und das ist auch gut so, weil es regnet nicht aus den Wolken. Wir bleiben heute bis zum Abend noch trocken. Erst in der Nacht auf morgen setzt bei uns in der Stadt dann verbreitet Regen ein. Wir liegen aktuell zwischen 14 und 16 Grad, 17 Grad heute der Höchstwert. Regen kommt, wie gesagt, über Nacht, morgen sehr unbeständig, immer wieder Regenschauer, nur 12 bis 14 Grad. Freundlicher wird dann langsam wieder der Sonntag, weil auch zunehmend sonnig. Die beste Verkehrsinfo der Stadt, die hat Heidi Miesow für Sie.
7: Um 20 Minuten länger brauchen Sie auf der Donaustadtstraße stadteinwärts. Grund ist eine Baustelle bei der Erzherzog-Karl-Straße. Und vor dem Grenzübergang Drasenhofen, da warten Sie 30 Minuten in Richtung Tschechien. Gute Fahrt.
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0: Live is live. Das Radio Wien Klarstudio hier am Rathausplatz vibriert mit Opus. Wir freuen uns riesig, wenn Sie noch vorbeischauen, solange es trocken ist. Kevin, das ist noch eine Zeit lang.
1: Ja, es wird noch trocken bleiben, ein paar Stunden lang. Der Regen kommt dann erst am Abend und in der Nacht auf morgen. Und viele verirren sich jetzt schon hierher, weil da draußen ist immer mehr los vor dem Glasstudio.
0: Ich finde das eigentlich so ein schönes Studio. Wir müssten mal mit der Chefin reden, ob wir nicht das ganze Jahr von hier senden können.
1: Ja, oder immer von woanders, so aus den Kretzeln.
0: Wir hätten da ein paar Ideen. Aber richtig, der Rathausplatz füllt sich, das Eurovision Village am Freitag wird heute hoffentlich noch so richtig voll. Morgen ist es dann soweit, das Finale findet dann in der Wiener Stadthalle statt.
1: Ja, und unsere Reporterin Babsi Dürschmidt, die schlängelt sich da draußen zwischen den Menschen umher und trifft natürlich auch jede Menge interessante Menschen draußen. Babsi, wen hast denn du jetzt da gerade vorm Mikro?
2: Ja, und jetzt stehe ich mit einer jungen Dame da, die es vielleicht sogar mal auf die ESC-Bühne schaffen wird. In weiter Zukunft, sage ich mal. Hallo Juli.
3: Hallo.
2: Juli, du bist ein mega ESC-Fan, hast schon die Live-Shows gesehen und bist auch schon wieder am Weg. Warum das?
3: Musik ist einfach mein Leben und ESC verbindet und ich finde es einfach super, diese Gemeinschaft, alles.
2: Mhm. Ja. Hast du irgendeinen Favoriten?
3: Dieses Jahr Ja von Norwegen und Rumänien, Choke Me, auch finde ich ganz super.
2: Okay.
3: Ja.
2: Super, das heißt, du bist ein sehr musikalischer Mensch. Du hast gesagt, das ist dein Leben. Du hast auch eine Band, oder wie?
3: Ich spiele quasi in einer Band, ja. E-Gitarre.
2: Echt?
3: Ja.
2: Wie heißt die und wo kann man euch sehen? Oder nur im Keller?
3: Nur im Keller, ja.
2: Habt schon einen Namen?
3: Pseudolyptica.
2: Pseudolyptica. Und was ist das für eine Art von Musik?
3: Rock, großteils.
2: Ja?
3: Ja.
2: Was auch ein bisschen deine Richtung ist, oder? Wenn der Rumänen gefällt, das ist ja auch sehr rockig und so crunchig, oder? Sagt man
3: ja.
2: Dann.

0: auf der riesengroßen europäischen Bühne stehst. Danke, Juli.
1: Dankeschön.
2: Oh, das wär's. Da schließen wir uns auf alle Fälle an. Schicken liebe Grüße auf den Rathausplatz hinaus. Kevin, wie stehen die Chancen mit Hard Rock?
3: Also ich habe es live gesehen. Großartig, zumindest ihre Fans. Also Norwegen war es ja, glaube ich. Der ist super. Und Pseudolyptica. Ich höre das schon 2030.
2: Siehst du Potenzial
3: für Österreich?
2: Punkte.
3: Pseudolyptica.
2: Wir lassen uns überraschen, was kommt. Jetzt kommt Rod Stewart.

0: Talk hier aus dem Radio Wien Klar Studio am Rathausplatz, wo Kollegin Leila Madavian, Kevin, du hast es gesehen, gerade den Tanzschein mit dem Logical Song gemacht.
1: Und wie gut sie das gemacht hat.
0: Herzlich willkommen.
2: Naja, willkommen, hallo. Ich freue mich sehr, dass ich jetzt auch da bin, in diesem wunderbaren Glasstudio. Aber das mit dem Tanzschein, das muss ich wirklich noch üben. Ich habe auch schon heute nach dem Aufstehen sofort geübt und ich dachte mir, irgendwas fehlt dazwischen. Irgendeinen Move mache ich falsch. Ich bin nicht im Takt.
0: Den klären wir noch. Ihr habt auch heute Nachmittag noch viel vor, ihr zwei.
2: Ja, wir haben natürlich weiterhin wunderbare ESC-Gäste aus Österreich, die in den vergangenen Jahren...
0: Wer kommt?
2: Erik Papillaja kommt.
1: Ja, Manuel Ortega kommt. Ja. Nimmt auch noch jemanden mit, Stefan Di Bernardo nämlich.
2: Ja, das ist super.
1: Also, da ist was los.
2: Programm.
0: Und du bist gerade zum Glasstudio über den Rathausplatz gekommen. Erzähl, wie ist die Stimmung?
2: Nein, die Stimmung ist perfekt. Wir haben gerade, sind Fans, glaube ich, für Deutschland vorbeigegangen. Zwei Damen, die in Sarah Engels Stimmung
1: I'm on
2: waren.
1: Fire.
2: Die haben solche T-Shirts mit Fire drauf gehabt und auch so, weiß nicht, lodernde Flammen als Kopfschmuck.
0: Wow.
2: Fantastisch. Also die Fans lassen sich was einfallen hier, machen richtig Stimmung am Rathausplatz und wir werden sie natürlich auch einfangen, die Stimmung, mit unserer lieben Kollegin, Radio Wien Reporterin Babsi Dürschmidt, die ja schon den ganzen Nachmittag unterwegs ist bei uns am Rathausplatz.
0: Genau, es geht weiter ab 16 Uhr mit Leila Madavian und Kevin Hebenstreit. Ich bin Peter Bolewkowitz. Viel Spaß und bis bald.
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5: Deutlicher Rückgang bei illegalen Grenzübertritten in die EU. Wien will die Kreislaufwirtschaft im geförderten Wohnbau verstärken. Das Wiener Wetter bleibt weiter unbeständig und kühl. Mein Name ist Werner Trinker. Schönen Nachmittag. Die illegalen Grenzübertritte in die EU nehmen weiter deutlich ab. Das zeigen Daten der Grenzschutzagentur Frontex für die ersten 4 Monate des Jahres. Die Zahl der Flüchtlinge, die die gefährliche Überfahrt über das Mittelmeer nicht überleben, bleibt aber hoch. Karin Goritschnik berichtet.
6: Von einer europäischen Migrationswende spricht der zuständige EU-Kommissar Magnus Brunner. Ausschlaggebend seien ein effektiver Außengrenzschutz und Präventivmaßnahmen in den Herkunftsländern. Knapp 29.000 Menschen reisten in den ersten Monaten 2026 irregulär in die EU ein. 2023 war die Zahl der Fälle noch 3-mal so hoch. Die Haupteinreiseroute bleibt das zentrale Mittelmeer, meist mit Startpunkt Libyen, gefolgt von der östlichen Mittelmeerroute. Doch auch wenn die Zahl der illegalen Einreisen über das Mittelmeer stetig zurückgeht, bleiben die menschlichen Kosten weiter hoch. Nach Angaben der Internationalen Organisation für Migration haben allein heuer bereits mehr als 1.200 Menschen die gefährliche Überfahrt nicht überlebt.
5: In Österreich gibt es immer weniger klassische Raucher. Alternative Produkte wie Nikotinbeutel werden dagegen immer beliebter. Schon 15-Jährige greifen täglich zu, wie aktuelle Zahlen zeigen. Viele unterschätzen die Folgen wie Abhängigkeit, sagen Ärzte. Zudem gäbe es noch keine Untersuchung zu Langzeitfolgen. Die Stadt Wien versucht, die Kreislaufwirtschaft im geförderten Wohnbau zu verstärken. Das bedeutet, dass zum Beispiel recyclingfähige Baustoffe verwendet werden. Sichtbar ist das jetzt schon bei Wettbewerben für künftige Bauprojekte. Mehr von Thomas Kickinger.
7: Mehrere neue Wohnhäuser in den Stadtentwicklungsgebieten Nordwestbahnhof und Seestadt Aspern werden nach dem Prinzip der Kreislaufwirtschaft geplant und errichtet. Insgesamt weniger Baumaterial zu verbrauchen, das Material länger nutzen und zukünftig wiederverwenden zu können, sind die 3 Grundsätze. Das soll letztlich auch die Lebensdauer der Gebäude verlängern und langfristig leistbaren Wohnbau sichern. Die Kreislaufwirtschaft wird bereits in den Ausschreibungen vorgegeben. Beim Bau der Wohnhäuser wird genau dokumentiert, welche Materialien verwendet wurden. Zur Stärkung der Kreislaufwirtschaft im Bauwesen hat die Stadt im Jahr 2020 ein auf 10 Jahre angelegtes Programm gestartet, auch um den Verbrauch von Emissionen im Bau langfristig zu reduzieren.
5: Soweit die Nachrichten, damit wieder zum Wetter und zu Kevin Hebenstreiter am Rathausplatz in der Eurovision Village.
8: 15 Grad messen wir derzeit hier am Rathausplatz. Beim Wetter wird sich die nächsten Stunden einmal nicht viel ändern. Das heißt, es bleibt stark bewölkt. Und die gute Nachricht, der Regen hält sich dezent zurück, weil bis auf ein paar mögliche Regentropfen bleibt es bis weit in den Abend hinein trocken. Erst in der Nacht beginnt es dann verbreitet zu regnen in der Stadt. Die Temperatur steigt kaum mehr um 16 Grad, 17 Grad, die Höchstwerte heute. Der Wind kein großes Thema. Morgen wird es dann sehr unbeständig sein. Für einige Stunden regnet es immer wieder mit Unterbrechungen. Erst zum Abend hin hört der Regen dann ganz auf. Höchstwert morgen bei nur rund 14 Grad. Am Sonntag wird es langsam freundlicher, trockener, sonniger und das bei bis zu 18 Grad. Soweit die Wetteraussichten. Der Blick auf die Straßen, die beste Verkehrsinfo der Stadt mit Heidi Miesow.
9: Und 15 Minuten länger dauert es auf der Donaustadtstraße stadteinwärts. Grund ist eine Baustelle bei der Erzherzog-Karl-Straße. Und vor dem Grenzübergang der Rasenhofen, da warten Sie momentan 30 Minuten in Richtung Tschechien. Gute Fahrt.
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12: Einen wunderschönen Nachmittag vom Rathausplatz wünschen wir Ihnen. Es ist so aufregend, Kevin, dass du schon einen wunderbaren Nachmittag gehabt mit Peter Polewkowitz. Und jetzt am Rathausplatz fühlt sich immer mehr hier das Publikum, der Platz, es kommen immer mehr Leute und es wird schon wieder der Tanzschein geübt.
8: Ja, der Zugstrom ist gewaltig und es wird schon wieder fleißig getanzt. Ja. Langzeit ist ja nicht mehr, also bis spätestens morgen Abend muss man ihn drauf haben, den Tanzschein.
12: Ja, ich werde auch noch ein bisschen üben und bis dahin haben wir natürlich volles Programm für Sie vom Rathausplatz. Wir haben wieder tolle Gäste, natürlich viele ehemalige ESC-Stars aus Österreich werden uns weiterhin besuchen. Ihr habt ja schon Thomas Forstner zu Gast gehabt, Jerry Lux war da.
8: Ja, und es kommen noch zum Beispiel Eric Papilaya, es kommt Manuel Ortega oder auch Stefan Di Bernardo.
12: Ganz genau,
8: vorbei.
12: Die kommen heute alle am Nachmittag vorbei bei uns, bei Radio Wien hier am Rathausplatz. Und unsere Radio Wien-Reporterin Babsi Tüschmidt ist natürlich weiterhin auch für Sie unterwegs und fängt diese wunderbare ESC-Stimmung am Rathausplatz ein. Ja, vielleicht erwischt sie noch ein paar, die den Tanzschein tanzen.
8: Ich glaube, das ist gar nicht so schwer, wenn ich daraus schaue. Ja? Die findet wen.
12: Bis dahin gibt es natürlich einfach gute Musik, bis wir uns wieder melden. Schönen Nachmittag.

0: Build Me Up Buttercup. Einfach gute Musik hier auf Radio Wien. Wir senden live vom Eurovision Village am Rathausplatz. Kevin Hebenstreit und ich. Schönen Nachmittag nochmal.
1: Schönen Nachmittag.
0: Und also der Rathausplatz füllt sich mit vielen, vielen ESC-Fans. Ein ordentlicher Trubel ist da. Radio Wien Reporterin Barbara Türschmidt ist schon den ganzen Tag für uns unterwegs am Rathausplatz und fängt für uns die Stimmung ein.
1: Ja, genau. Ich versuche sie gerade so ein bisschen zu erkennen da dazwischen, wo sie denn ist. Auf jeden Fall viel los, buntes Treiben da draußen. Die Menge. Papsi, wo bist denn du gerade unterwegs?
2: Hallo, Barbara Türschmidt von Radio Wien. Hallihallo. Darf ich Sie fragen, wie geht's Ihnen?
3: Mir geht's gut, bei dieser super Stimmung hier.
2: Ja? Sind Sie ein richtiger ESC-Fan?
3: Also eigentlich schon seit der Jugend, ja. Mhm. Kindheit könnte man schon sagen.
2: Wirklich?
3: Aber fragen Sie mich jetzt nicht alle Sieger der letzten 10 Jahre, das kriege ich nicht zusammen. Ja,
2: das würde ich auch gar nicht kontrollieren können. Aber was war denn so Ihr Highlight?
3: Es gibt ganz, ganz viele Highlights, glaube ich.
2: Ja.
3: Also angefangen, wo die ersten Windmaschinen aufgekommen sind,
2: ja.
3: So dass es dann nachher weitergegangen ist und natürlich ganz klar die Siege, die Österreich eingefahren hat.
2: Ja, ja. Wie schaut's aus heuer? Wer ist Ihr Favorit? Und ich hoffe, dass er noch oder sie im Finale ist. Wer ist es? Finnland ist es. Und Sie kommen aus Finnland?
4: Ja.
2: Yes?
4: Ja.
2: Sprechen Sie auch Deutsch?
4: Ja, ein bisschen.
2: Wirklich? Und sind Sie extra angereist aus Finnland für den Eurovision?
4: Nein, das nicht.
2: Nein?
4: Nein, ich lebe schon länger in Wien.
2: Ah, Sie leben hier?
4: Ja.
2: Und Ihnen gefällt natürlich der finnische Song auch am allermeisten, oder?
4: Eigentlich hat mir die Schweiz ganz gut gefallen.
2: Ist er nicht mehr dabei, gell?
4: Ist nicht mehr dabei, genau. Mhm. Finnland ist auch schön.
2: Ja, ist schon schön.
4: Ja.
2: Ja. Darf ich die junge Dame auch fragen?
5: Ja, natürlich.
2: Wie ist der Geschmack bei den jungen Leuten? Wer gefällt Ihnen am besten?
5: Ja, ich würde auch sagen, die Schweiz gefällt mir am besten und natürlich auch Finnland, weil ich bin auch Finnin.
2: Ah, okay. Wie sagt man denn auf Finnisch viel Glück?
5: Paljon onnea.
2: Paljon onnea. Okay, dann wünschen wir mal Paljon onnea, aber allen irgendwie, oder? Weil die Griechen, die sind ja auch ganz gut bei der Sache, habe ich gehört. Und wer ist noch gut?
3: Also Australien und Zypern spielen natürlich auch eine große Rolle.
2: Genau. Und sind Sie auch bei den Live-Shows dabei manchmal?
5: Nein.
2: Nein. Also hier am Rathausplatz?
5: Bin ich jetzt zum ersten Mal.
2: Wirklich?
5: Ja, zum ersten Mal.
2: Ja, super. Dann wünsche ich Ihnen viel Spaß. Ja, dann drücken wir allen einmal die Daumen, oder?
3: Auf
2: dabei sein
3: Fall.
2: Ist alles einmal, genau. Sage ich.
3: Olympische Gedanke zählt, auch hier.
2: Das stimmt. Dankeschön.
4: Danke auch.
0: Schau, Finnland ist ganz hoch im Kurs.
1: Ja, Paljon onnea war das, glaube ich.
0: Oh, das hast du dir gemerkt. Sehr gut. Viel Glück. Ja, wünschen wir natürlich auch. Wer ist eigentlich dein Favorit?
1: Auch Dänemark. Nein, Dänemark.
0: Dänemark,
1: ja, ich bin riesen Dänemark-Fan. Der Sorn, der wird das rocken.
0: Gestern noch reingekommen, gell, beim zweiten Halbfinale.
1: Ja, genau. Ja. Hat er noch geschafft. Wie ist bei dir?
0: Auch viel Glück. Ich finde Griechenland toll.
1: Fertomo. Ah, schön.
0: Ja. Schauen wir mal, was es wird. Wir spielen ein bisschen Musik für Sie. Mr. mit Curie. Melden uns wieder vom Rathausplatz.

0: Kevin, da kommt Akilas, glaube ich, zu uns auf den Rathausplatz. Oder ist zumindest jemand, der so ausschaut wie er.
1: Also wenn, dann macht er das extrem gut, weil der schaut exakt aus wie Akilas.
0: Ja, das ist der Sänger, der Interpret, also der Vertreter von Griechenland, der ihm singt Ferto.
1: Mit diesen Katzenmützen. Fertomu, Fertomu, Ferto, Fertomu.
0: Fantastisch. Es gibt ja einige ESC-Fans hier am Rathausplatz, die verkleidet herkommen, also im Style ihres Favoriten. Wir haben auch schon welche gesehen, die für Sarah Engels da waren, die mit dem Fire T-Shirt da waren. Fire.
1: Ja, genau.
0: Fantastisch. Apropos T-Shirt, Sie können Kevin Hebenstreit über Livestream anschauen auf wien.orf.at, wie er nämlich ein ganz, ganz tolles Eurovision Song Contest T-Shirt anhat.
1: Ja, da steht natürlich hinten drauf passenderweise United by Music.
0: So muss es sein, ja. Das ist das Motto. Und genau dieses T-Shirt können Sie sich auch selbst besorgen am Rathausplatz beim Merchandising-Stand, wo auch schon eine Riesenschlange ist, Kevin, gell?
1: Da ist viel los und es geht ja auch noch viel mehr hier. Man kann Karaoke singen, den Tanzschein zum Beispiel einmal nicht tanzen, sondern singen. Oder auch Fotos machen lassen von sich.
0: Das ist toll. Das können Sie alles machen. Und zwar in der Nähe von uns beim Glasstudio. Hier am Eurovision Village, wir sind gleich am Anfang, also wir haben einen super Blick auf das Burgtheater.
1: Herrlicher Ausblick.
0: Ja, also Sie können vorbeischauen und dann uns zum Beispiel raufwinken, wenn Sie wollen, wir sind da im ersten Stock zu sehen.
1: Und dann tanzen wir gemeinsam den Tanzschein. Wir können ihn zwar nicht, aber...
0: Und singen tun wir ihn auch lieber nicht, oder? Sie brauchen einen Tanzschein. Nein, das überlassen wir dem Cosmo. Spielen lieber Ricky Abobery.
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0: Es ist der Freitagnachmittag, es ist 16.31 Uhr. Die Radio Wien Schlagzeilen hat Werner Trinker.
1: Einen schönen Nachmittag. Die ÖGK, die österreichische Gesundheitskasse, hat im Vorjahr einen deutlich geringeren Verlust gemacht als gedacht. Ursprünglich war von 900 Millionen Euro die Rede, tatsächlich waren es im Vorjahr aber nur 150 Millionen Euro. Grund dafür waren Sparmaßnahmen, aber auch die Beitragserhöhungen bei den Pensionisten. Erneut Vorwürfe gegen die Hofreitschule. Laut einer Anzeige sollen zwei Mitarbeiter 1,2 Millionen Euro veruntreut haben. Dem Ex-Chef Alfred Hudler wird vorgeworfen, nicht genug kontrolliert zu haben. Hudler bestreitet die Vorwürfe. Und der dreitägige Staatsbesuch von US-Präsident Donald Trump in Peking ist zu Ende gegangen. Große Einigungen wurden nicht verkündet. Einige wirtschaftliche Deals konnten jedoch abgeschlossen werden. Damit zum Wiener Wetter und zu Kevin Hebenstreit wieder auf den Rathausplatz ins Eurovision Village.
2: 14 bis 15 Grad messen wir aktuell bei uns in der Stadt. Und die gute Nachricht, die nächsten Stunden sind noch weitgehend trocken. Wir fallen nämlich höchstens ein paar Regentropfen. Den Regenschutz, also Regenponcho oder Regenjacke mitnehmen hierher zum Rathausplatz müssen Sie, wenn Sie auch zur späten Stunde noch hier sein möchten. Denn in der ersten Nachthälfte beginnt es dann schon immer öfter zu regnen in der Stadt. Die Nacht wird richtig nass sein, da regnet sich so richtig ein. Und auch morgen ziehen noch einige Regenschauer durch. Der Höchstwert heute liegt bei 16 oder 17 Grad. Morgen schaffen wir kaum mehr als 14 Grad. Freundlicher wird es dann langsam wieder am Sonntag mit bis zu 18 Grad. So viel zum Wetter, der Blick auf die Straßen mit Heidi Miesow.
3: Und 15 Minuten länger dauert es noch auf der Donaustadtstraße stadteinwärts. Aber ansonsten sollten Sie im Großen und Ganzen gut vorankommen auf Wienstraßen. Ich wünsche Ihnen weiterhin gute Fahrt.

0: 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Und da geht es wirklich auch schon sportlich zu, denn viele ESC-Fans üben hier fleißig immer wieder mal den Tanzschein. Also das geht dann, glaube ich, ganz schön in die Beine. Aber es gibt natürlich viele, viele andere sehr wichtige sportliche Ereignisse. Martin Lang, schönen Nachmittag.
1: Ja, schönen Nachmittag, Lela. Es ist ja gemeinsam mit dem Eurovision Song Contest auch das Finale der Fußball-Bundesliga. Das Glück war, dass Rapid in der Quali-Gruppe spielt, sonst hätten sie morgen zu Hause gespielt. So spielen sie am Sonntag in der Meistergruppe zum Abschluss bei Sturm Graz und in Wien ja Austria gegen LASK, alles schon ab 14

0: geworden. Da geht Chinan Pitike und der Vertrag bei der Wiener von Hans Klär wird nicht verlängert. In der Regionalliga Ost heute Abend übrigens ab 19 Uhr Union Mauer gegen den zweiten Leobendorf. Ab 19.30 Uhr Donau Dreiskirchen und gestern Frauencup-Finale, heute Abend Regionalliga in Dornbach Sportclub gegen Oberwart. In der Frauenbundesliga, in der zweiten Bundesliga hat Rapid morgen das Aufstiegsspiel gegen Wacker Innsbruck um 11 Uhr in Hütteldorf. Und dann gibt es noch einen Transfer, und zwar von Yannick Schuster, dem 19-jährigen Salzburger, nach Brentford, einem Londoner Club im Westen von London, in die Premier League. Und es ist der Rekordtransfer eines österreichischen Spielers aus Österreich ins Ausland, nämlich um 20 Millionen Euro wird er nach England wechseln. Und apropos Tanzschein, es gibt den Tanzscheinpreis auch in der Kreau am kommenden Sonntag beim Renntag, und zwar beim Song Contest Renntag dann ab 14 Uhr am Sonntag. Das wäre übrigens das 9. Rennen. Das 10. ist Preis des Eurovision Song Contest. Und das 4. Rennen, Lela, ist Rise Like a Phoenix Prize mit Favorit Dancing Star Venus als Nummer 4 oder Auf und Davon Nummer 5.
1: Na bitte, das ist ja fantastisch. Der ESC ist einfach überall in der Stadt. Dankeschön, Martin Lang. Und natürlich auch groß vertreten mit einer riesen ESC-Party hier am Rathausplatz. Wir sind hier mit Radio Wien, senden live vom Glas Studio hier gleich gegenüber vom Burgtheater. Wenn Sie vorbeikommen wollen, können Sie uns raufwinken. Wir sind im ersten Stock. Da freuen wir uns drauf. Bis dahin geht natürlich einfach gute Musik mit Queen.
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0: Katrina and the Waves auf Radio Wien, die haben ja auch einmal den ESC gewonnen, nicht mit dem Song, sondern mit Love Shine Light 1997, das war die Zeit, wo Großbritannien noch weit vorne gelandet ist.
1: Ja, schau, sehr, sehr cool, aber jetzt sind sie mit dabei mit 1, 2, 3, ne?
0: 1, 2, 3, muss man glaube ich sagen.
1: 1, 2, 3,
0: ja,
1: muss man sagen.
0: So ist richtig betont.
1: Schau mal, wir haben einen Gast bekommen im Glasstudio.
0: Oh, wer ist denn da?
1: Welcome Robert Steiner, schön, dass du vorbeischaust.
2: Ja, ich bin ja jeden Tag hier und mache auf der Hauptbühne dort vorne mein Quiz. Und jetzt haben wir gedacht, wenn Radio Wien schon mal da ist im Studio, schaue ich sofort vorbei.
1: Na logisch, das ist so lieb von dir, aber einer fehlt.
2: Ja, die Ratte.
1: Ja, wo ist er?
2: Ich glaube, er ist ein bisschen schüchtern, er hat ein bisschen Angst. Heute nimmt er sich noch frei, aber morgen ist er fix hier mit mir.
1: Oh, schön.
2: Ja, das machen wir bestimmt. Euch geht's gut, ihr seid
0: Song-Contest-Profis,
2: wie ich merke. Ihr habt einen Gast nach dem anderen hier.
1: Ja, wir freuen uns. Demnächst, kurz nach 17 Uhr, wird Erik Papaleia bei uns vorbei.
0: Schon unterwegs.
1: Ja,
0: großartig.
1: Du sag mal, wer ist eigentlich dein Favorit heuer?
2: Finnland. Seit gestern ein paar mehr, weil da waren einige großartige dabei. Ich finde Tschechien sehr gut mit dem langsamen Song. Aber
1: tolle Stimme.
2: Ja, ich weiß.
0: Wahnsinn. Crossroads.
1: Ja, unglaublich.
2: Und vor allem kann er super Englisch.
1: Ja.
2: Großartig. Ja. Aber es gibt ja Australien, bitte, das war
1: Delta
2: eine Goodrun. Show.
1: Ja.
2: Unglaublich.
0: Die hat's drauf.
2: Ich frage mich nur, wo wird dann der Song Contest ausgetragen, wenn Australien gewinnt?
1: Tja, das ist noch ein kleines Geheimnis, oder? Aber es gibt einen Plan, glaube ich.
2: Ich sag's euch.
0: Irgendeinen Plan gibt's sicher.
1: Genau.
2: Australia, Austria, ist völlig logisch. Wir machen ihn wieder.
1: Achso.
0: Ja.
1: Ich glaube, du verwechselst da wieder.
0: Lass uns den Buchstaben weg und machen wieder Austria.
1: Ja, genau. Du, danke dir vielmals für den Besuch.
2: Gerne, morgen wieder.
1: Genau, wir machen weiter mit einfach guter Musik.

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3: Das Minus bei der österreichischen Gesundheitskasse fällt deutlich geringer aus als prognostiziert. Neue Vorwürfe gegen die Hofreitschule, Geld soll veruntreut worden sein. Das Wiener Wetter morgen kalt, windig und nass. Mein Name ist Werner Trinkel. Schönen Nachmittag. Die ÖGK, die österreichische Gesundheitskasse, hat im Vorjahr einen deutlich geringeren Verlust gemacht als gedacht. Ursprünglich war von 900 Millionen Euro die Rede, diesen Februar zumindest noch von 450 Millionen. Tatsächlich waren es im Vorjahr aber nur 150 Millionen Euro. Felix Nowak berichtet.
4: Für die bessere finanzielle Lage gäbe es mehrere Gründe, sagt ÖGK-Obmann Peter McDonald.
5: Wir haben als Selbstverwaltung ganz kraftvolle Maßnahmen beschlossen, aber auch gemeinsam mit der Regierung umgesetzt.
4: So habe die ÖGK etwa Stellen abgebaut und bessere Verträge mit Pharmafirmen abgeschlossen. Gleichzeitig profitiere man von höheren Beiträgen der Pensionisten, die im Vorjahr beschlossen worden sind. Ein Faktor sind auch Leistungskürzungen, etwa durch Selbstbehalte bei Krankentransporten. Diese verteidigt McDonald. Er kündigt an, diesen Kurs fortführen zu wollen. Etwa bei den Verträgen mit Ärzten müsse man schauen.
5: Welche Leistungen sind nicht evidenzbasiert? Wo können wir auch Dinge reduzieren, damit wir dann wieder Mittel freimachen können für den künftigen medizinischen Fortschritt.
4: Nur so könne man auch teure neue Medikamente künftig als Kassenleistung anbieten, so McDonald.
3: Nachdem Ermittlungen gegen den Ex-Chef der Hofreitschule Alfred Hudler eingestellt wurden, gibt es nun weiteres Ungemach. Laut einer Anzeige wurden in den letzten Jahren über 1 Million Euro veruntreut. Dem Ex-Chef wirft die Hofreitschule nun vor, nicht genug kontrolliert zu haben. Hudler bestreitet alle Vorwürfe, berichtet Beate Tomasowitsch.
6: 2 Ex-Mitarbeiter sollen rund 1,2 Millionen Euro veruntreut haben, sagt die Anwältin der Hofreitschule Katharina Körber-Risack.
7: Ganz konkret hat hier ein Mitarbeiter eines schon zeichnungsberechtigten Prokuristen eine weitere Zeichnungsberechtigung für das Konto der Bank der Hofreitschule erhalten und konnte so ohne betragliche Beschränkung Barabhebungen in fünfstelliger Höhe mit freigeben.
6: Über 2 Jahre hinweg wurden so fast 900.000 Euro in bar behoben. Wo das Geld ist, weiß man nicht. Die beiden Mitarbeiter wurden entlassen. Weitere personelle Konsequenzen könne man aber nicht ausschließen, sagt der Vorsitzende des Aufsichtsrats Michael Enzinger.
8: Nein, kann ich nicht ausschließen. Das werden die Untersuchungen durch die Strafverfolgungsbehörden ergeben.
6: Die Hofreitschule klagt den Ex-Chef Alfred Hudler auf Schadenersatz. Hudlers Anwalt weist jegliche Verantwortung zurück.
3: In der Leopoldstadt ist es vergangene Nacht zu einem schweren Unfall zwischen einem Radfahrer und einer Straßenbahn gekommen. Der 46 Jahre alte Radler soll bei Rot die Straße überquert und die herannahende Straßenbahn übersehen haben. Trotz einer Notbremsung konnte der Zusammenstoß nicht verhindert werden. Der Radfahrer erlitt schwere Kopfverletzungen. Gestern Abend ist in der Wiener Stadthalle das 2. Semifinale beim Song Contest über die Bühne gegangen. Hunderte Securities sind dort ja im Einsatz, kontrollieren etwa das Publikum beim Einlass. Gestern wurden aber die Securities selbst kontrolliert, nämlich von der Finanzpolizei. Thomas Metelko berichtet.
9: Ohne Mitarbeiter privater Sicherheitsdienstleister könnte wohl kaum mehr eine Großveranstaltung stattfinden. Während der Großteil dieser Dienstleister korrekt arbeitet, bringen einige schwarze Schafe die Branche immer wieder ins Gerede. Beim Fußball-Cup-Finale in Linz etwa gab es 84 Beanstandungen. Schwarzarbeit, Lohndumping und Sozialversicherung sind einige der Themen, um die es dabei geht. Beim Song Contest in Wien waren Kontrollen der Finanzpolizei angekündigt, nur der Termin war offen. Mehr als 300 Securities wurden dann gestern im Märzpark und an den Sicherheitsschleusen vor der Stadthalle kontrolliert. In den meisten Fällen war alles in Ordnung, nichtsdestotrotz. Aus der Gewerkschaft, der Polizei und der Branche selbst ist wieder einmal der Ruf nach einem eigenen Sicherheitsdienstleistungsgesetz zu hören.
3: Und die Bundesregierung arbeitet derzeit ja an einem solchen Gesetz. Sie hofft, den Entwurf im Juli dem Nationalrat vorlegen zu können. 3 Tage lang war US-Präsident Donald Trump bei dem chinesischen Präsidenten Xi Jinping. Wenig überraschend haben die beiden Staatsmänner über den Iran und die Öffnung der Straße von Hormus gesprochen. Der US-Präsident scheint sich hier zu erhoffen, dass China als Iran-Verbündeter etwas bewirken kann. Einige wirtschaftliche Einigungen soll es auch gegeben haben und Diskussionen rund um Taiwan. Sarah Imler berichtet.
10: Der Besuch beim chinesischen Präsidenten Xi Jinping sei gut gewesen, so der US-Präsident Donald Trump an Bord der Air Force One. Peking habe zugesagt, an die 200 Boeing-Flugzeuge zu kaufen und möglicherweise später noch weitere 750 Maschinen. Von chinesischer Seite gibt es noch keine Bestätigung dazu. Im Gegenzug soll Trump zugestimmt haben, dass 10 chinesische Unternehmen nun doch Hochleistungschips aus den USA kaufen dürfen. Man habe auch ausführlich über Taiwan gesprochen. Die faktisch unabhängige Insel wird von den USA auch militärisch unterstützt. 2 geplante Waffenlieferungen stehen noch aus, um China, das Taiwan für sich beansprucht, nicht zu verärgern. Sollten diese entfallen, wäre es das erste Mal, dass China Einfluss auf den US-Umgang mit Taiwan nimmt.
3: Und das war das Radio Wien Stadtjournal. Damit wieder zum Wiener Wetter ins Eurovision Village am Rathausplatz zu Kevin Hebenstreit.
11: Ja, und die gute Laune hier am Rathausplatz, die scheint irgendwie die Regenwolken ein bisschen fernzuhalten von der Stadt. Denn in den vergangenen Tagen hat die Wetterprognose für heute Abend schon deutlich schlechter ausgesehen, als sie jetzt aussieht. Denn bis auf ein paar mögliche Tropfen wird in den nächsten Stunden einmal nicht allzu viel nach Wien kommen. Der große Regen, der kommt dann wahrscheinlich erst in der zweiten Nachthälfte. Sicherheitshalber vielleicht trotzdem heute den Regenschutz mitnehmen, also Regenjacke oder Poncho. Und bitte ein bisschen wärmer anziehen, denn die Temperatur liegt aktuell noch um 15 Grad, wird aber im Lauf der Nacht auf rund 10 Grad zurückgehen. Morgen ist es dann unbeständig und es regnet immer wieder mal, aber auch mit Pausen zwischendurch. Maximal 14 Grad hat es morgen. Der Sonntag ist zunehmend trocken und die Sonne kann sich ab und zu zeigen und die Temperatur liegt zu, steigt auf bis zu 18 Grad. Soweit die Wetteraussichten, die beste Verkehrsinfo der Stadt, die gibt's von Heidi Miesow.
12: Und wir schauen gleich auf die Tangente in Richtung Graz. Kurz nach dem Stadtlauertunnel steht ein Auto mit Reifenpanne am rechten Fahrstreifen. Es gibt aber nur kurzen Stau. Ansonsten sind uns keine Störungen gemeldet worden. Weiterhin gute Fahrt.
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14: Wunderschönen Nachmittag vom Rathausplatz.
11: Schönen Nachmittag.
14: Der immer voller wird, lieber Kevin. Es kommen wahnsinnig viele ESC-Fans hierher, feiern eine Riesenparty. Mit.
11: Und wir feiern mit.
14: Ja, natürlich.
11: Aus dem Radio Wien Glasstudio nämlich. Und wir kriegen auch wieder einen Gast in den kommenden Minuten. Da kommt noch jemand, der auch schon einmal beim ESC war für Österreich.
14: Und zwar nämlich 2007 in Helsinki. Da ist er angetreten mit seinem Superhit Get Alive. Get Alive, das war wirklich super. Es ist Erik Papelaja. Wir freuen uns schon, wenn wir ihm schön langsam den musikalischen Teppich ausrollen können. Schönen Nachmittag.

0: Bon Jovi heizt uns ein hier im Radio Wien Glasstudio am Rathausplatz, wo schon richtig viel los ist da draußen, weil unser Gast Erik Papillaier, der jetzt gleich da sein wird, der kämpft sich da gerade irgendwo durch die ganzen Massen.
1: Ja, wir warten hier im Glasstudio auf ihn. Inzwischen ist auch unsere Radio Wien Reporterin Babsi Türschmidt wieder am Rathausplatz auch unterwegs. Und Babsi, du hast jetzt auch wieder ein paar ESC-Fans bei dir, gell?
2: Genau, und die haben noch ein recht gemütliches Platz gefunden an einem Tisch und die können noch sitzen und trinken ein Bier. Hallihallo.
3: Hallo.
4: Hallo.
3: Hallo.
2: Die sind einmal aus Vorarlberg und aus Deutschland, eine Mischung, habe ich gehört, gell? Das heißt, aus Vorarlberg, Sie sind heute angereist und Sie sind schon länger da?
4: Nein, wir sind gestern angereist. Extra zu der Probe am Donnerstag. Da waren wir schon in der Stadthalle, super Stimmung, war voll nett. Und jetzt bleiben wir noch bis Sonntag.
2: Und morgen auch nochmal in der Stadthalle oder Public Viewing?
4: Nein, leider nicht in der Stadthalle, weil wir keine Tickets mehr bekommen haben. Aber wir werden es in Windobener in einem Theater anschauen. Live.
2: Ja, genau. Was haben Sie denn für einen Favoriten oder Favoriten?
4: Natürlich der Cosmo. Und die Finnen finde ich nicht schlecht. Und auch die Franzosen und die Australierinnen finde ich auch ganz toll.
2: Was sind die Top 4 irgendwie, die man immer sagt? Was ist Ihre Favorit?
5: Norwegen oder Bulgarien.
2: Ah. Ja. Und jetzt ein Blick nach Deutschland. Vielleicht on fire?
6: Ja, auf jeden Fall.
2: Sie müssen sie schon unterstützen.
6: Ja, ich finde den Song wirklich nicht schlecht.
2: Sind Sie schon länger da und haben Sie schon Live-Shows gesehen?
6: Seit gestern.
2: Seit gestern, okay. Und wen möchten Sie, für wen würden Sie stimmen?
6: Ich fand die Franzosen, also wir waren gestern beim Halbfinale und da fand ich den französischen Beitrag super und ich glaube die Rumänen.
2: Die sind ein bisschen rockiger, habe ich mir auch angeschaut, genau. Das heißt, Sie feiern jetzt noch ein bisschen weiter?
4: Auf jeden Fall, ja. Dazu sind wir eigentlich da, um zu feiern.
2: Wie gefällt Ihnen das Eurovillage?
6: Ja, sehr schön.
2: Gut geworden?
6: Sehr schön, ja. Es hat eine tolle Kulisse und die Menschen sind alle entspannt und fröhlich. Gefällt mir gut.
2: Wie es so sein soll beim ESC.
4: Ja.
2: Ja, Kevin und Leila, ich gebe zurück zu euch und ich hoffe, der Erik ist schon im Studio gelandet.
1: Dankeschön, Babsi.
0: Ich halte da die ganze Zeit Ausschau, ob ich ihn irgendwo sehe, aber es kann sich nur noch um Sekunden handeln.
1: Ganz genau. Ja, mach das für uns, Babsi. Danke dir. Bis später.

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1: Freitagnachmittag, es ist 17.30 Uhr. Die Radio Wien Schlagzeilen hat Werner Trinker.
2: Einen schönen Nachmittag. Im Insolvenzverfahren gegen die Laura Privatstiftung steht nun die Höhe der Forderungen fest. Sie belaufen sich auf 1,7 Milliarden Euro. Die Laura Privatstiftung spielt eine wichtige Rolle in der Causa Signa rund um René Benko. In Meidling ist das 120 Jahre alte Pflegewohnhaus der Wiener Caritas nach umfassender Sanierung wieder eröffnet worden. Am Standort gibt es jetzt stationäre und mobile Pflege, Kinderbetreuung sowie ein Beschäftigungsprojekt für Langzeitarbeitslose. Und morgen geht das Finale des Song Contest über die Bühne. 95.000 Menschen werden dann insgesamt eine der neuen Shows in der Stadthalle gesehen haben. Laut der Europäischen Rundfunkunion handelt es sich um die meisten Live-Gäste bei einem Song Contest in der Geschichte. Und damit gleich in die Eurovision Village am Rathausplatz zu Kevin Hebenstreit und dem Wetter.
3: Ja, morgen ist Finale, aber schon heute ist richtig viel los hier vor dem Radio Wien Glasstudio am Rathausplatz. Das Wetter passt, würde ich sagen. Ein bisschen frisch ist vielleicht 14 bis 15 Grad. Die Temperatur wird sich dann in der ersten Nachthälfte so Richtung 10 Grad bewegen. Aber das ist, wenn man die nur Jacke anhat, ganz angenehm. Vor allem der Regen, der wird nicht so schlimm kommen, wie das zum Beispiel gestern oder vorgestern noch ausgesehen hat für heute Abend. Es können zwar jetzt in den Abend hinein und in der Nacht ein paar Tropfen fallen oder mal kurzer Schauer durchziehen. Der größere Regen kommt dann wahrscheinlich aber erst in der zweiten Nachthälfte. Morgen haben wir dann so einen Mix aus Regenschauern und ein paar trockenen Phasen. Es wird bewölkt sein bei maximal 14 Grad und freundlicher wird dann langsam wieder der Sonntag. Wir schauen in den Frühverkehr, nicht in den Frühverkehr, in den Nachmittagsverkehr. Die Macht der Gewohnheit,
4: ja, Heidi Niesow. So, und wir schauen gleich wieder auf die Tangente in Richtung Graz. Kurz nach dem Stadtlauertunnel ist das defekte Fahrzeug entfernt. Es sind wieder alle Fahrstreifen frei und der Stau hat sich aufgelöst. Gute Fahrt.
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0: wir mal, wie die Italiener abschneiden werden, oder heuer?
1: Beim ich glaube ganz gut. Top 10 sind drinnen, glaube ich, heute.
0: Ja. Wir freuen uns sehr. Unser Glasstudio hier am Eurovision Village am Rathausplatz ist mittlerweile schon fast voll. Unsere Gäste sind da. Wir begrüßen Eric Papillaia und Manuel Ortega. Zoltan ist da, Isabella ist da. Wir freuen uns sehr. Mit Eric Papillaia werden wir gleich miteinander plaudern. Schön, dass du da bist.
2: Freue mich.
0: Er ist ja 2007 für uns angetreten in Helsinki.
1: Ja, dass das schon so lange her ist. Ja. Daran kann ich mich sogar noch erinnern.
0: Sehr gut. Sagt man das so, Kevin? Ich weiß nicht, ob das sehr höflich ist. Aber der Eric Papillaia, auch jetzt heuer beim Eurovision Song Contest, sehr stark auch eingesetzt, auch als Gastgeber. Wir sprechen gleich darüber.

0: ist Radio Wien am Freitagnachmittag. Wir senden schon seit 12 Uhr mittags live vom Eurovision Village hier am Rathausplatz. Und wir haben immer wieder, Kevin, tolle Gäste hier bei uns, ehemalige österreichische ESC-Stars, die für uns ins Rennen gegangen sind. Und wir freuen uns jetzt über unseren nächsten Gast. Erik Papillay ist bei uns. Schönen Nachmittag.
1: Ich freue mich. Ich finde, ihr solltet das Studio eigentlich immer da haben. Das ist
0: super. Schon, gell?
2: Das haben wir auch schon gesagt. Ja, das wäre toll, oder?
0: Ja. Toller Blick aufs Burgtheater, oder?
1: Absolut. Zwischen Burgtheater und Rathaus.
0: Das ist ein Wahnsinn.
1: Place to be.
0: Da hast du dich auch schon ein bisschen durchgekämpft, im besten Sinn, durch die Menge hier, durch die ESC-Fans. Wie findest du denn die Stimmung hier im Rathausplatz?
1: Ich habe das nicht notwendig, meine Securities, die boxen.
0: Ach so, okay, natürlich.
2: Das bräuchte ich auch.
0: Ja, das bräuchtest du auch, richtig. Ja. Aber wie findest du die Stimmung? Ist das super?
1: Die Stimmung allgemein ist super. Es ist nicht nur... was auffällig ist, es ist nicht nur das Publikum und die Gäste, es ist auch im Team. Also wenn du jetzt, ich bin in verschiedenen, bei verschiedenen Dingen tätig gewesen, jetzt beim Eurovision Song Contest, und man merkt einfach, dass alle so aufgeregt sind, dass was so gewaltig Großes in Österreich stattfindet, und da hat man halt dann auch einfach mal ein bisschen mehr Geld und ein bisschen mehr Möglichkeiten, und immer allein der Rathausplatz schaut aus wie ein Raumschiff. Also es ist schon beeindruckend.
0: Du hast ja das Eurovision Village am Sonntag ja auch eröffnet mit deiner Band. Ja, ihr habt ja da auch gespielt, The Good Vibe Tribe.
1: Ja.
0: Mit Songs von euch, vielleicht wollen wir noch ein bisschen was hören drüber. Beat That Feeling oder Getting Pretty Loose. Das ist so cool, so richtig funky Music, oder?
1: Ja, sehr cool. Funky Music ist überhaupt mein Ding.
0: Ja.
1: Es macht mich glücklich, es macht mich fröhlich, und ich kann auch, bei Funk ist das Schöne, dass wenn du mal wütend bist oder sauer oder du bist traurig, dann schreibst du einen funky Song auch über dieses Thema, und es macht alles ein bisschen leichter.
0: Kann man auch super tanzen dazu.
1: Man sagt auch, Funk ist the healer.
0: Oh, schau her, ja.
2: Was du ja auch die ganze Woche gemacht hast, Euroclub, Praterdom moderiert, und was die Zeiten, die ich gelesen habe, 22 bis 3 Uhr früh, stimmt das?
1: Ja, du.
2: Wie war es mit dem Schlaf dann?
0: Genau, gute Frage. Das sieht sehr frisch aus, muss ich sagen.
1: Es wird

0: Eher die Umstellung, wenn ich nach Hause komme, die wird dann eher wieder schwer, glaube ich. Aber Euroclub ist jeder, also was wirklich extrem gewachsen ist in den letzten Jahren, ist einfach die Begeisterung für diese ganzen Side-Events. Die Euroclub ist dreimal so groß, es sind 2.500 Menschen jede Nacht und die feiern alle bis, also heute wahrscheinlich bis 6 Uhr früh. Und morgen haben wir einen Kids-Club im Euroclub um, ich glaube, 14 Uhr. Ich bin gespannt, wie viele Kids eigentlich schon Eurovision-Fans sind. Und dann am Abend geht's wieder von, also dann gibt es das Public Viewing der Show und dann natürlich wieder die Party bis in die frühen Morgenstunden.
1: Sehr cool, also volles Programm.
0: Alles im Praterdom.
1: Weil du die Side-Events eben erwähnt hast, wie den Euroclub und vieles, vieles andere. Wie war denn das 2007, als du angetreten bist für Österreich mit Get Alive in Helsinki? Wenn du so an die Stimmung denkst, im Vergleich.
0: Naja, das war einfach das war schon eine ganz, ganz, also da war der Song Contest schon wirklich groß und auch die Bühne war damals schon, das war schon diese nächste Generation an Bühnen und das hat sich halt auch wiedergespielt. Der Unterschied war noch ein bisschen, es gab keine Jury, das heißt, es war jetzt nicht dieses, ich sage jetzt einmal Popmusikfestival, das es jetzt ist, sondern es war doch noch ein bisschen skurriler und ein bisschen schräger und das hat sich auch im Publikum wieder gespiegelt. Also die waren alle ganz ein spezielles, gut gelauntes Partyvölkchen, aber das ist jetzt schon sehr in die Breite gegangen.
1: Die waren auch verkleidet oder so. Hast du hier im Eurovision Village auch welche gesehen, die vielleicht verkleidet waren? Wir haben schon... Jemanden gesehen, der ausgesehen dabei. Wie Akilas, ja, ja, zum Beispiel. Ja,
0: ja, ich hab im Prater habe ich vier Frauen mit Schnurrbärten gesehen.
1: Sehr gut. Die lassen sich schon was einfallen, oder, ja, die Fans?
0: Na, und auch, ich glaube, es gibt eine finnische Sauna im Prater, wo tatsächlich nackte Männer drin sitzen. Das ist wirklich unglaublich.
2: Glaubst du nächstes Jahr, dass der Song Contest wieder nach Finnland kommt? Die sind ja Favoriten, die Finnen heuer.
0: Ich kann dir einfach nicht sagen, es ist so schwierig, weil ich bin jetzt seit einigen Tagen im Club und im Club funktionieren ganz andere Titel wieder.
2: Ah, ja.
0: Also das ist Bangaranga und Chala Chala, das ist natürlich, da gibt's ganz, ganz viele Titel, die jetzt nicht so favorisiert sind, die aber total abgehen, wo die Leute durchdrehen. In der wirklichen Breite kommen dann wieder andere Dinge an. Die Show finde ich fantastisch, die sie machen. Meine persönliche Favoritin, und ich habe meistens, werden meine Favoriten gewinnen, meistens nicht, aber wer die Delta?
2: Ja.
1: Ja, Delta Goodrem, Australien. Ja,
0: ja. Einfach, die ist in allem einfach überragend. Ja. Und eine Erscheinung, die ist halt schon seit vielen Jahren wirklich ein großer Superstar. Und diese Aura, diese Superstar-Aura spürt man schon ein bisschen.
1: Mhm. Ja, sind wir schon gespannt auf morgen, auf das Finale, oder?
2: Oh ja.
1: Ja.
0: Oh ja.
1: Der finnische Song ist, ja, gibt es natürlich auch als ein Favorit.
2: Oder? Müsste man halt finnisch können, gell?
1: Ja, das stimmt. Ja.
2: Wie ein Kinheitsinn, also zumindest den Flammenwerfer kann ich raushören.
1: Ja, und die Geigenspielerin ist natürlich auch fantastisch, schauen wir mal. Ja, vielleicht werden es die Finnen, vielleicht wird es Delta Goodrum für Australien, schauen wir mal. Was wünschst du natürlich unserem Cosmo, lieber Erik?
0: Ich wünsche ihm, dass er die Zeit genießt. Es ist doch jetzt gerade, auch als ich beim Song Contest war, gab es noch nicht wirklich Social Media. Ja, es ist schon lange her. Und jetzt ist der Druck ein anderer. Und alles, was passiert, wird natürlich mit ganz, ganz viel mehr Comments irgendwie begleitet. Und man braucht da sehr, sehr dicke Haut. Und ich glaube, was ein bisschen dabei verloren geht, manchmal ist, dass es da wahrscheinlich der größte Auftritt seines Lebens sein wird. Und dass man ihn genießen sollte. Jede Minute.
1: Ja, und mit deinem Auftritt 2007 in Helsinki hat ja auch deine Musikkarriere begonnen, ne?
0: Sie hat auf jeden Fall, war das mein Coming Out, ja.
1: Mit Get Alive war das und die Nummer hören wir natürlich jetzt. Dankeschön für deinen Besuch, Erik Vapilaia.
2: Vielen Dank.

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0: Dankeschön, Ulrike Dobisch. Bis später.
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1: Die Forderungen gegen die Laura Privatstiftung belaufen sich auf 1,7 Milliarden Euro. Caritas Pflegeheim in Meidling wiedereröffnet und das Wiener Wetter morgen nass, kalt und windig. Mein Name ist Werner Trinke, einen schönen Abend. Im Insolvenzverfahren gegen die Laura Privatstiftung steht nun die Höhe der Forderungen fest. Sie belaufen sich auf 1,7 Milliarden Euro. Die Laura Privatstiftung spielt eine wichtige Rolle in der Causa Signa rund um René Benko. Martin Rauter berichtet.
2: Im März hat die Laura Privatstiftung Insolvenz angemeldet. Unter anderem wohl deshalb, weil ein Schiedsgericht Mubadala, einem Staatsfonds aus Abu Dhabi, hunderte Millionen Euro zugesprochen hatte. Er ist einer von 30 Gläubigern, die nun Forderungen von in Summe 1,7 Milliarden Euro stellen. Und diese werden am Montag Thema sein, wenn am Landesgericht Innsbruck die erste Prüfungstagsatzung über die Bühne geht. Dann wird sich auch zeigen, wie viel der milliardenschweren Forderungen vorerst anerkannt werden. Das Verfahren wird jedenfalls noch Jahre dauern. Eine zentrale Frage ist und bleibt, wie viel Vermögen tatsächlich noch in der Laura Privatstiftung steckt. Die von Benko einst mitbegründete Stiftung hält ja zahlreiche Unternehmensbeteiligungen, darunter das berühmt gewordene Chalet N in Lech oder die Villa im Innsbrucker Stadtteil Eagles.
1: Das Wiener Marktamt hat bei Kontrollen mehr als 75.000 Eier aus dem Verkehr gezogen. Es handelt sich dabei um Eier aus der Ukraine ohne Stempel, ohne Herkunftsnachweis und ohne Rückverfolgbarkeit. Die Eier wurden am Großmarkt Wien-Inzersdorf auf einem LKW entdeckt, bestätigt ein Sprecher des Marktamts einen Bericht der Kronenzeitung. In Meidling in der Schönbrunner Straße ist das 120 Jahre alte Pflegewohnhaus der Wiener Caritas nach umfassender Sanierung wieder eröffnet worden. Am Standort gibt es jetzt stationäre und mobile Pflege, Kinderbetreuung sowie ein Beschäftigungsprojekt für Langzeitarbeitslose. Details von Katharina Pawlowski.
3: Das Pflegewohnheim Schönbrunn der Caritas bietet jetzt Platz für 85 Bewohnerinnen und Bewohner. 82 Mitarbeiter versorgen sie. Statt Mehrbettzimmer gibt es nun vor allem Einzelzimmer und zusätzlich 15 Pflegeplätze. Beim Pflegewohnhaus ist auch die mobile Pflege der Caritas angesiedelt. Rund 250 Menschen in der Umgebung, die Pflege benötigen, aber noch zu Hause wohnen, können so betreut werden. Am Gelände befindet sich zudem ein Kindergarten sowie das sozialökonomische Projekt Inigo der Caritas, das auch ein Café betreibt. Das Projekt bietet 20 Langzeitarbeitslosen die Chance auf einen Neubeginn am Arbeitsmarkt. Der Kindergarten am Standort ist räumlich mit dem Pflegewohnhaus verbunden. So soll gewährleistet sein, dass Jung und Alt zusammenkommen und der Zugang zum angrenzenden Frauenheimpark bleibt weiterhin für Anrainer offen.
1: Und die heurige Zentralmatura ist offiziell zu Ende. Heute haben aber nur mehr 27 Kandidatinnen und Kandidaten teilgenommen. Sie haben die Griechisch-Klausur geschrieben. Die mündliche Matura für alle 40.000 Maturanten findet nach Schulen gestaffelt zwischen Ende Mai und Ende Juni statt. Soweit die Nachrichten, damit wieder zum Rathausplatz in die Eurovision Village und zu Kevin Hebenstreit mit dem Wetter.
4: Das schaut vielversprechend aus. Also der Blick nicht nur raus aus dem Glasstudio hier, sondern auch aufs Regenradar. Denn während es zum Beispiel im Nordburgenland momentan regnet, haben wir es in Wien trocken und es wird auch noch für einige Zeit trocken bleiben heute. Der größere Regen, der kündigt sich erst für die zweite Nachthälfte an. Das heißt, abgesehen von ein paar möglichen Regentropfen oder mal einem kurzen Schauer, wird da heute in den nächsten Stunden nicht viel kommen. Aber kühler wird's. Wir messen derzeit 14 bis 15 Grad in der Stadt. In die Nacht hinein hat es dann nur noch um 10 Grad. Morgen am Samstag, da gibt es ja viele Wolken, immer wieder Regenschauer. Der morgige Tag ist nämlich der eher regnerische Tag am Wochenende, aber auch Chancen auf trockene Phasen zwischendurch. 14 Grad, mehr geht sich morgen nicht aus. Der Sonntag, der wird dann trockener, der wird langsam auch freundlicher und milder, weil nächste Woche kommt dann der angenehme Frühling zurück. Soweit die Wetteraussichten, der Blick auf die Straßen mit Heidi Miesow.
5: Und das wieder ein kurzer Blick, denn es sind uns keinerlei Störungen gemeldet worden. Gute Fahrt.
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7: Schönen Abend hier vom Rathausplatz, wo es richtig wurlt, Kevin, stimmt's?
4: Ja.
7: Viele, viele ESC-Fans sind am Rathausplatz, freuen sich, feiern gemeinsam eine riesen Song-Contest-Party und wir hier im Glasstudio auch direkt gegenüber vom Burgtheater. Wir haben eine tolle Aussicht und ich habe jetzt auch eine tolle Aussicht und du auch, Kevin, weil wir haben nämlich unseren nächsten tollen Gast. Manuel Ortega ist bei uns.
8: Das ist so lieb.
7: Welcome!
8: Ja, Danke, Evelyn. Schön, euch wiederzusehen.
7: Es ist schön, dass du da bist. Du bist
8: bezaubernd wie immer. Der Hintergrund passt gut zu dir. Also, ich finde, es sollte jetzt da bleiben. Das steht euch ein bisschen.
7: Gell?
8: So, das Burgtheater hinter euch. Und,
7: ja, aber ich meine, dein Besuch rundet das Ganze noch ab. Vor allem, wenn wir daran denken, an deinen Song Contest-Beitrag Say Your Word and I.
4: Oh, das ist immer noch ein Ohrwurm. Einfach großartig.
8: Kevin, warst du da schon mal auf der Welt?
4: Ich war auf der Welt, ja. Ja, doch.
7: Ist nichts ausgegangen, ja?
4: Knapp, aber doch.
7: Das
4: ich habe das damals
7: 2002.
4: Live angeschaut. Ja? Ich weiß es noch. Ja, ja, ich war 11 Jahre alt.
7: Schau, er war dabei.
8: Du
7: ich auch.
8: Dabei. Wir waren es.
7: Ja, und Sie sicher auch, liebe Radio Wien-Hörerinnen und Hörer. Wir werden mit Manuel Ortega gleich darüber sprechen, über seinen Auftritt in Tallinn und welche Pläne er sonst hat. Und alles über Manuel Ortega erfahren Sie gleich bei uns. Schönen Abend.

0: Mit Dusty Springfield und Son of a Preacher Man geht's durch diesen Freitagabend. Wir senden live vom Eurovision Village am Rathausplatz, der Kevin Hebenstreit und ich. Wahnsinn Stimmung haben wir hier schon den ganzen Nachmittag,
1: ja,
0: gell?
1: Ja, und nicht nur draußen vor dem Radio Wien Glasstudio, sondern auch herinnen, was wir schon an Gästen hatten. Jetzt bei uns Manuel Ortega, hallo nochmal.
2: Hallo, hallo, ich freue mich sehr.
0: Es ist so schön.
2: Schön, euch wiederzusehen.
0: Ja, schön, dich wiederzusehen. Und wir feiern dich noch einmal natürlich und deinen tollen Erfolg 2002 mit dieser Nummer beim Song Contest.
1: Ab.
0: Nämlich, wenn man die Nummer auch in anderen Clubs und so weiter hört, beim Radio Wien Afterwork und anderen Sachen, ich meine, da geht die Post ab.
2: Ja,
0: damals
2: stimmt.
0: In Tallinn hast du mit dieser Nummer den 18. Platz gemacht. Was hast du denn für Erinnerungen daran noch?
2: Es ist lustig, es ist wie eine Zurück in die Zukunft, Zurück in die Vergangenheit Geschichte, fast wie so ein bisschen Aufarbeitung. Also, schön. Also der Song Contest, ich habe das eh schon mal so formuliert, der Song Contest ist irgendwie wie ein Wein. Also umso älter man wird, und bei mir ist es ja nahezu ein Vierteljahrhundert her, umso stolzer und privilegiert fühlt man sich, sozusagen Teil dieser Geschichte, einer sehr schönen, europäischen, friedvollen, lustigen, verbindenden Geschichte ist. Und lustigerweise singe ich den Song auch immer noch gern. Ja, weil die Menschen freut es und mich freut es, und das schaukelt sich auf und das ist schön. Herrlich.
0: Der Kevin und ich, wir waren ja vor dem Fernseher und haben uns das angeschaut,
2: ja.
0: Deinen Auftritt. Ja, das war wirklich fantastisch und ich habe mir damals gedacht, wow, das ist echt ein super cooler Typ. Aber Nimm uns doch vielleicht einmal in diesen Moment mit zurück, 2002. Wie ist das? Ich frage mich immer, wie ist das für ein Gefühl, diese paar Minuten, bevor man auf die Bühne gehen muss und man weiß, ein Millionenpublikum schaut einem jetzt zu. Was geht einem da durch den Kopf?
2: Ja, nicht recht viel. Also nicht das man vielleicht erwarten möge, sondern man ist konzentriert, man ist fokussiert. Man hat original 3 Minuten Zeit, um Europa von seinem Song zu überzeugen, und hat sozusagen einen Vorlauf von Monaten und einen Spießrutenlauf und das zu promoten und so weiter. Und dann ist man, also wahrscheinlich nur am ersten kann man es mit einer Sportdisziplin vergleichen. Kurz vorm Start, kurz vorm, wenn es losgeht, sozusagen alles nur mal bündeln, fokussieren und dann abliefern. Ja. Man macht sich das gar nicht so bewusst, dass da jetzt hunderte Millionen Menschen zuschauen und dieses bewerten oder wie auch immer.
0: Und meinst du, wird es dem Cosmo auch morgen so gehen?
2: Ich denke. Und ich glaube, es ist eine andere Zeit auch. Also wir reden ja von mir, also von meiner Teilnahme vom Jahr 2002. Da gab es noch kein Social Media und noch kein YouTube und so weiter. Und war das schon so aufregend? Und ich habe ja vor ein paar Tagen, war ja da in diesem wunderschönen Glasstudio bei ORF3, den Kolleginnen und Kollegen oben im Fernsehen. Und da habe ich den Cosmo gesehen und kennengelernt. Und er ist 19. Riesengroß, ja. Stattlicher Bursche. Und ich denke mir, also, wenn ich an mich zurückdenke, so professionell war ich nicht. Also die jungen Kolleginnen und Kollegen heute wachsen ja mit einer ganz anderen medialen, eben mit Social Media und Großmedial, Radio, Fernsehen, alles ist so eine Selbstverständlichkeit, so wirkt es zumindest. Zu meiner Zeit war das alles aufregend, in einem Radiostudio, heute noch.
0: Und das ist immer schön. Weißt
1: du? Aber die Bühne hast du damals schon gerockt und das machst du jetzt auch noch immer, Saturday Night Party im April, Casanova, sage ich nur, oder Afterwork im Freiherz. Und auch gemeinsam mit dem Bad Pauls vergangenen Samstag im Metropol, und da war ja der Schlusssong dann We Are The World, haben alle gemeinsam gesungen, unter anderem du, und da hören wir jetzt einmal rein und hören Sie genau hin, da war nämlich jemand oder viele, glaube ich, sehr, sehr große Manuel Ortega Fans.
3: We can go on.
2: Ich glaube, das war die Tante Erika.
0: Ja, aber ich meine, das stimmt ja. Schau, wir lieben dich auch.
2: Oh, ich liebe euch auch. Das ist schon schön.
0: Ja.
2: Weißt du, das ist schon, wenn so viele Jahre, wie gesagt, jetzt bin ich 46 und ich war dabei, war ich 21. Und das Schöne ist ja, also deswegen bin ich auch dankbar sozusagen und auch stolz ein Stück weit sozusagen auf die Conchita. Das mag ich jetzt nicht herablassen klingen, sondern ich meine es wirklich aus der Tiefe meines Herzens. Bin stolz auf die Conchita und auf den JJ, weil sozusagen zu meiner Zeit war es undenkbar, den Song Contest zu gewinnen, ja, als Österreich, obwohl wir ein Musikland sind, ja. Und ich bin dann auch so stolz auf unsere Gesellschaft, wie sozusagen auch mit den unterschiedlichen Gusto, die man hat. Und das ist ja in Ordnung in einer freien Demokratie. Aber dass das sozusagen, da bin ich sehr stolz auch auf uns als Gesellschaft, dass wir sozusagen so extravagante Darbietungen dann auch feiern und wir alle was davon haben. Und ja, das ist schön.
0: Das sind schöne Worte von dir, lieber Manuel. Und wir feiern dich auch nämlich gleich weiter, weil wir wollen natürlich auch wissen, was es denn bei dir auch Neues gibt. Es gibt neue Musik, gell? Darüber sprechen wir gleich mehr. Ja.

0: Wir im Radio Wien Glasstudio haben ja Besuch bekommen von Manuel Ortega und der Mann kann nicht nur singen, der Mann kann auch tanzen, denn nach dem Song Contest 2002 kam 2006 und da war dann Dancing Stars zweite Staffel und du hast gewonnen.
1: Eine coole ORF-Show nach der anderen. Ja? Ich bin ein richtiges ORF-Kind eigentlich, oder?
2: Und, herzlich willkommen.
1: Ja. Wirklich, das wissen ja wenige, aber ich habe meine erste TV-Show gespielt, das war 1991 mit 11. Das war die UNICEF-Gala, die Kinder-Song-Contest-Gala weltweit von Danny Kaye und zwar schon ORF.
2: Also, du bist im ORF aufgewachsen,
1: eigentlich
2: sozusagen.
1: Ja. Mhm. Ja. Groß geworden und alt geworden im ORF.
0: Und in die Gastronomie auch noch gegangen, da gibt ja das Café.
1: Habe ein Kaffeehaus gebaut, das war Manolos, wunderschön, eben auch am Königlberg.
2: Schau, du kommst nicht weg von uns und das ist gut so. Und wir freuen uns natürlich sehr, du hast auch jetzt bei uns, wirst du bei uns deine neue Musik präsentieren. Es kommt ein neues Album, gell?
1: Ja, wir haben wunderschöne Lieder geschrieben. Ich meine, sage ich gar nicht aus Eitelkeit, sondern ich habe die großgezogen die letzten Jahre. Und ich habe ja sozusagen die letzten 10 Jahre, ich bin ja anderen Unternehmungen nachgegangen. Aber Musik, wenn Musik deine erste Liebe ist, dann wird Musik auch deine letzte sein, sozusagen. Und ich habe das ja nie ad acta gelegt, sondern habe immer Songs geschrieben. Und jetzt hat gar nicht mit dem Songcontest zu tun, sondern persönliche Entwicklung. Ja. Und jetzt ist genau mit 46 ist genau recht, sozusagen das 9. Album rauszubringen. Mache ich.
2: Worauf können wir uns da freuen?
1: Dialekt. Mhm. Bei 2006 habe ich ja mit Dialekt angefangen. Und sehr emotional. Ich meine, ich habe ja glücklicherweise ein sehr tolles, bewegtes Leben erleben dürfen, sozusagen, die letzten Dekaden. Und da sind ja unfassbar viele Geschichten entstanden und Emotionen durchgelebt und halt so viele Geschichten, die man halt mit Mitte 40 hat, ja, die mit 20 ja noch gar nicht haben konnte. Ja. Und ja, es wird ein sehr schönes Album und ich freue mich, mein Publikum wieder zu sehen und ganz andere Motivation heraus als mit 20. Ja. Weil das Berühmtsein und den Fame und so, das hatte ich ja alles schon. Jetzt geht es um eine Verbindung herzustellen, sozusagen mit dem Publikum, schauen, was sie bei denen dann hat. Man ist ja gemeinsam alt geworden oder älter geworden, nicht? Also das ist ja schön und da freue ich mich drauf. Es kommt im Oktober und im Frühjahr gehen wir dann auf Tournee wieder. Also und
2: nehmen wir das wird Freund. Schön. Das Soltan ist da, dein Gitarrist.
1: Das Soltan. Ja. Und da gibt es ja auch so eine schöne ESC-Geschichte. Das Soltan, die 2002, wir waren junge Männer damals. Ja. Und haben beide sozusagen im Vorentscheid. Wir kannten uns schon von der Starnacht am Wörthersee, weil du warst im Reinhard Fähnrich damals dort und da haben wir uns schon angefreundet. Also es ist wirklich eine Männerfreundschaft. Wir sind seit 25 Jahren lang ganz, ganz enge Freunde.
2: Toll.
1: Und ich liebe ihn sehr. Und wir hatten aber auch eine ESC-Geschichte. Und ich weiß nicht, deine Mama war sauer auf mich, weil ich damals die Ausscheidung gewonnen habe.
3: Ich auch.
2: Du auch. Aber ihr seid immer noch befreundet. Schau her, ich meine, du singst da. Ja?
3: 10 Minuten, genau.
0: Da, jetzt haben wir einen Gitarristen da, jetzt haben wir einen Sänger da. Naja. Ich würde sagen, jetzt wollen wir natürlich auch was hören.
1: Dann reißen wir es an.
2: Yeah. Reißen wir es an, bitte. Geht schon los.

0: lieber Tiger und Solters Sebastian. Vielen, vielen Dank. Das war der Wahnsinn. Danke euch für den Besuch.
1: Danke vielmals.
0: Alles, alles Liebe.
1: Wir sehen uns bald wieder.
0: Ja, bitte.
2: Hoffentlich.
1: Ciao, ciao.

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5: Einen schönen Abend. Die ÖGK, die österreichische Gesundheitskasse, hat im Vorjahr einen deutlich geringeren Verlust gemacht als gedacht. Ursprünglich war von 900 Millionen Euro die Rede. Tatsächlich waren es im Vorjahr aber nur 150 Millionen Euro. Grund dafür waren Sparmaßnahmen, aber auch Beitragserhöhungen. Erneut Vorwürfe gegen die Hofreitschule. Laut einer Anzeige sollen zwei Mitarbeiter 1,2 Millionen Euro veruntreut haben. Dem Ex-Chef Alfred Hudler wird vorgeworfen, nicht genug kontrolliert zu haben. Hudler bestreitet die Vorwürfe. Und der dreitägige Staatsbesuch von US-Präsident Donald Trump in Peking ist zu Ende gegangen. Große Einigungen wurden nicht verkündet. Einige wirtschaftliche Deals konnten jedoch abgeschlossen werden. Damit zum Wiener Wetter und zu Kevin Hebenstreit wieder auf den Rathausplatz ins Eurovision Village.
6: Ja, und diese Wolken über der Stadt momentan, die haben gleich zwei Vorteile. Erstens, sie halten dicht. Es fällt da nichts raus. Kein Regen. Wir haben es trocken. Und es wird auch noch für ein paar Stunden trocken bleiben bei uns in Wien. Erst im Lauf der Nacht und vor allem in der zweiten Nachthälfte steigt dann die Regenwahrscheinlichkeit an. Morgen wird aber dann der eine oder andere Schauer durchziehen, ob wir wollen oder nicht. Es wird zeitweise nass sein. Die Temperatur geht heute Nacht nur langsam zurück. Das ist der zweite Vorteil der Wolken. Die halten uns nämlich etwas wärmer. 15 Grad messen wir aktuell hier am Rathausplatz und um 10 Grad sind es dann morgen in der Früh. Morgen, wie gesagt, ein paar Regenschauer. Der Sonntag zunehmend trocken. Morgen hat es nur 14 Grad. Am Sonntag gehen sich bis zu 18 Grad aus. Wir schauen auf die Straßen mit Heidi Miesow.
7: Und weitgehend sollten Sie gut vorankommen auf Wienstraßen. Störungen sind uns keine gemeldet worden. Gute Fahrt.
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0: Mit den Gypsy Kings und Bamboleo geht's durch diesen Freitagabend. Und lieber Kevin Hebenstreit, wir haben's wirklich sehr, sehr fein hier in unserem Glasstudio im Eurovision Village am Rathausplatz mit einer tollen Stimmung draußen und tollen Stimmung drinnen. Wir haben vorhin schon Manuel Ortega gehört, live singend mit seinem Gitarristen Soltan.
1: Wow, ich hab's immer noch im Ohr, das war großartig.
0: Fantastisch.
1: Ja, da draußen, du hast gesagt, ist die Stimmung auch wundervoll. Die Leute essen, die Leute trinken, die Leute tanzen, aber sie holen sich auch Souvenirs, nämlich da gegenüber bei uns Merchandise-Store nämlich. Und wir haben jetzt unsere Reporterin, die Babsi Türschmidt, einmal dorthin geschickt und einmal fragen lassen, was denn so gekauft wird dort.
2: Ja, und eine der längsten Schlangen, die ich hier sehe, ist eigentlich vor dem Merch-Standl. Unglaublich. Und eine Dame ist auch da. Hallihallo.
3: Hallo.
2: Sagen Sie mal, warum stehen Sie da so lange an? Was möchten Sie denn kaufen?
3: Ein T-Shirt für mich und ein Fächer für eine Freundin, die leider nicht da sein kann.
2: Alles klar. Sind Sie ein richtiger ESC-Fan?
3: Immer schon Fan.
2: Wirklich?
3: Ja.
2: Was war denn immer das Highlight für Sie? Können Sie sich erinnern, wenn Sie zurückdenken?
3: Es war einfach immer lustig. Und the more camp, the better, kind of.
2: Ja, ja.
3: So, es ist einfach fun.
2: Und Ihr heuriger Favorit oder Favoritin?
3: Australien. Down Under would deserve it.
2: Kommen Sie vielleicht aus Australien oder haben Sie Wurzeln?
3: Nein, gar nicht. Aber ich finde es einfach so geil, dass die dabei sind und mitmachen. Und die haben verstanden, was ESC ist.
2: Cool. Dann wünsche ich Ihnen viel Spaß. Wir drücken die Daumen.
3: Danke.
2: Danke. Darf ich Sie auch fragen? Meine Damen und Herren, die stehen auch an. Zahlt sich das aus, dass Sie da jetzt eine halbe Stunde vielleicht stehen?
4: Ganz sicher. Wir sind sogar eineinhalb Stunden fast hergefahren. Also
2: wirklich?
4: Wird sich die halbe Stunde auch lohnen.
2: Und woher kommen Sie?
4: Aus Machek.
2: Mhm. Und bleiben Sie heute länger? Schauen Sie sich auch die Show an heute?
4: Wahrscheinlich schon. Mal sehen.
2: Und was wird es beim Merchstand?
4: Wahrscheinlich ein Pulli. Mal schauen. Auf jeden Fall ein Andenken.
2: Mhm. Das heißt, Sie sind richtige ESC-Fans, Sie beide?
5: Wir sind einfach glücklich, dass das wieder einmal in Österreich stattfindet. Ja, und insofern sind wir auch Fans, ja.
2: Das heißt, Cosmo gefällt Ihnen auch und den Tanzschein haben Sie hoffentlich auch schon.
5: Ja, natürlich. Sie mehr wie ich.
2: Wer ist denn so Ihr richtiger Favorit? Haben Sie jemanden, wo Sie denken, ah, das wäre cool, wenn der gewinnen wird?
3: Finnland.
2: Mit der Geige.
3: Mit der Geige.
4: Das war's, ja.
5: Ja.
2: Die gefällt Ihnen am besten.
5: Ja, da tut sich was auf der Bühne. Wobei, mein Favorit des Herzens ist und bleibt der Cosmo.
2: Na, das soll auch so sein, oder? Wir müssen natürlich unseren Mann Daumen halten. Aber stellen Sie ihn vor, er gewinnt wieder.
4: Ja, wunderbar.
5: Also, was wir schon mitbekommen haben, Österreich ist gerüstet und Wien ganz besonders. No problem.
2: Genau, mit solchen Fans wie Ihnen auf jeden Fall. Dankeschön.
4: Gerne, danke.
5: Sehr gerne.
2: Schöne Zeit noch.
4: Ebenfalls, danke.
0: Herrlich. Schau, da sind die Fans schon eingestellt auf den Cosmo und noch einmal Song Contest nächstes Jahr.
1: Also ich bin gern wieder da in einem Jahr.
0: Übrigens, der Kevin, Sie können das gerne über unsere Livestream beobachten auf wien.orf.at.

0: Der Kevin hat sich nämlich auch schon eingedeckt mit Merchandising. Auch ja. Ein tolles Eurovision Song Contest T-Shirt.
1: United by Music steht hinten drauf und vorne, die liebe Babsi hat uns ja vorher Patatas Bravas mitgebracht.
0: Weiße
1: T-Shirt,
0: ich hab schon ein bisschen... Du hast dich angepasst, ich fass es nicht.
1: Ja.
0: Macht nichts.
1: Wird gewaschen.
0: Ja,
1: außerdem, das sind die Erinnerungen an heute.
0: Ja, richtig. Auch an das gute Essen hier am Rathausplatz. Wir machen jetzt musikalisch aber eine Reise in die Steiermark. Es geht ab nach Fürstenfeld. Lauchsa!

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2: Das Minus bei der österreichischen Gesundheitskasse fällt deutlich geringer aus als prognostiziert. 18-Jähriger wegen schweren Raubes rechtskräftig verurteilt und das Wiener Wetter morgen kalt, windig und nass. Mein Name ist Werner Trinke, einen schönen Abend. Die ÖGK, die österreichische Gesundheitskasse, hat im Vorjahr einen deutlich geringeren Verlust gemacht als gedacht. Ursprünglich war von 900 Millionen Euro die Rede, diesen Februar zumindest noch von 450 Millionen. Tatsächlich waren es im Vorjahr aber nur 150 Millionen Euro. Felix Nowak berichtet.
3: Für die bessere finanzielle Lage gäbe es mehrere Gründe, sagt ÖGK-Obmann Peter McDonald.
4: Wir haben als Selbstverwaltung ganz kraftvolle Maßnahmen beschlossen, aber auch gemeinsam mit der Regierung. Umgesetzt.
3: So habe die ÖGK etwa Stellen abgebaut und bessere Verträge mit Pharmafirmen abgeschlossen. Gleichzeitig profitiere man von höheren Beiträgen der Pensionisten, die im Vorjahr beschlossen worden sind. Ein Faktor sind auch Leistungskürzungen, etwa durch Selbstbehalte bei Krankentransporten. Diese verteidigt McDonald. Er kündigt an, diesen Kurs fortführen zu wollen. Etwa bei den Verträgen mit Ärzten müsse man schauen.
4: Welche Leistungen sind nicht evidenzbasiert? Wo können wir auch Dinge reduzieren, damit wir dann wieder Mittel freimachen können für den künftigen medizinischen Fortschritt.
3: Nur so könne man auch teure, neue Medikamente künftig als Kassenleistung anbieten, so McDonald.
2: Die Bundesregierung führt eine neue Paketsteuer ein, um die teilweise Senkung der Mehrwertsteuer auf Lebensmittel zu finanzieren. Ab Juli werden 2 Euro pro zugestelltem Paket von großen Online-Versandhäusern eingehoben. Erwartet wird, dass die Kosten letztendlich an die Konsumentinnen und Konsumenten weitergegeben werden. Ein 18-jähriger Schüler ist heute wegen schweren Raubs am Wiener Landesgericht rechtskräftig zu einer teilbedingten Freiheitsstrafe von 5 Jahren verurteilt worden. Er hatte im April einer 85-jährigen Frau an einer Straßenbahnstation die Handtasche mitsamt 4.000 Euro Bargeld geraubt. Die Pensionistin wurde dabei schwer verletzt. Katharina Pawlowski berichtet.
5: Es tut mir wirklich sehr leid, dass Sie das erleben mussten, richtet sich der 18-Jährige vor der Urteilsverkündung an die 85-Jährige. Um seine Schulden bei Drogendealern zu begleichen, hatte er am 2. April die betagte Frau nach ihrem Bankbesuch verfolgt. Als er ihr die Handtasche mit dem Geld entreißen wollte, leistete sie Gegenwehr und brach sich die Schulter. Bis heute habe sie Schmerzen und es sei ihr unheimlich, alleine vor die Haustür zu gehen, sagt sie beim Prozess. Der 18-Jährige ging nach der Tat freiwillig zur Polizei. 5 Jahre teilbedingte Haft lautet das Urteil heute. 20 Monate davon muss er absitzen. Und es wurde Bewährungshilfe angeordnet. Zudem muss er 4.000 Euro Schmerzensgeld zahlen. Das Urteil ist rechtskräftig.
2: Soweit die Radio Wien Nachrichten, damit wieder in die Eurovision Village am Rathausplatz zum Wetter und zu Kevin Hebenstreit.
6: Ja, und die Regenwolken, die meiden Wien tatsächlich, wie in den Wettermodellen der letzten Stunden vorausgesagt, werden wir jetzt am Abend und in die erste Nachthälfte hinein kaum Regen haben in der Stadt, also höchstens einmal ein paar Regenspritzer, die sich da ausgehen. Der größere Regen, der kommt erst in der zweiten Nachthälfte. Auch morgen können dann immer wieder Regenschauer durchziehen. Aktuell hat es übrigens zwischen 14 und 15 Grad. Bis morgen früh geht die Temperatur dann auf rund 10 Grad zurück. Morgen, wie gesagt, immer wieder Regenschauer, stark bewölkt, aber auch ein paar trockene Phasen. Zwischendurch kühl haben wir es morgen, nur 12 bis 14 Grad die Höchstwerte. Ab Sonntag beginnt sich das Wetter langsam zu stabilisieren. Das heißt, es ist weitgehend trocken, die Sonne kommt langsam zurück und die Temperatur beginnt zu steigen. Bis zu 18 Grad gehen sich am Sonntag aus. Der Blick auf die Straßen, glaube ich, auch ein ganz guter momentan, Leila.
7: Ein sehr guter. Sie kommen nämlich überall gut voran. Es sind uns keine Störungen gemeldet worden.
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7: Wunderschönen guten Abend vom Rathausplatz, lieber Kevin.
6: Schönen guten Abend.
7: Schau mal, wer sich da ins Studio verirrt hat.
6: Endlich.
7: Rolf Rüdiger ist hier. Hallo.
9: Hallo. Guten Abend.
7: Bist du auch da? Hast du es endlich hergeschafft?
9: Ich bin schon seit Mittag da.
6: Aber wo warst du?
9: Im Fressstandl.
6: Ah, da haben wir nicht nachgeschaut.
7: Ja, da haben wir nicht nachgeschaut. Ne?
9: Da haben wir einen ausgezeichneten Kaiserschmarrn hineingestopft und einen zweiten gleich hinten nach. Es ist mir schlecht.
7: Naja, aber weißt du, hier darfst du nicht irgendwie...
9: Nein, nein. Habt ihr vielleicht noch irgendwas ein Nachtisch?
7: Ja, ja, schau, wir haben, ja, wir haben Snacks, Chips für dich, Erdnüsse.
9: Ich habe ja gewusst, warum ich da herkomme.
7: Ja, aber dann wird dir ja noch schlechter.
9: So.
7: Solltest du nicht eigentlich fit sein für morgen? Du hast einen Auftritt mit Robert Steiner hier im Village?
9: Nein.
7: Nein?
9: Doch.
7: Doch?
9: Am Abend.
7: Überleg einmal.
9: Wir haben am Morgen die Dings Song Contest Show.
7: Oh, ihr seid im Technischen Museum.
9: Ja.
7: Gell?
9: Und da haben wir Probe jetzt dann.
7: Mhm. Singst du dann eigentlich vielleicht auch was?
9: Ja, wenn man nicht schlecht ist schon.
7: Ja.
6: Dann gibt es keine Snacks mehr.
7: Ja, genau.
9: Beitrag für Österreich.
7: Rolf Rüdiger auch bei uns im gläsernen Studio hier im
9: jetzt
7: Eurovision
9: Village.
7: Ciao. Tschüss, Papa. Und schnabulier noch was.
6: Mahlzeit.

0: Bentley mit Viva la Vida. Schönen guten Abend wünschen wir Kevin Hebenstreit und ich, Lela Madavian, live vom Eurovision Village hier am Rathausplatz. Es wurlt und es sind viele ESC-Fans da und alle sind gut aufgelegt. Wir schauen eigentlich nur in lächelnde Gesichter, gell?
1: Ja, und vor allem sind so viele besondere Menschen da, weil unsere Reporterin Babsi Dürrschmidt ist ja schon den ganzen Nachmittag unterwegs heute und die hat jetzt ganz besondere Künstler gefunden, Babsi.
2: Also jetzt habe ich ganz was Unglaubliches entdeckt. Lego-Figuren, und zwar sind die Lego-Figuren sind die Sänger und die Bands.
3: Ja genau, also die ESC-Teilnehmer aktuelle aus diesem Jahr und ja, Gewinner aus Österreich und zum Beispiel der Mons, der das letzte Mal in Wien gewonnen hat.
2: Unglaublich. Daniel Hanftl, du bist aus Oberösterreich extra angereist, um deine Werke jetzt herzuzeigen, oder?
3: Ja, unter anderem sind natürlich dann dafür die Show morgen, aber... Ja. Ja, auch die Figuren zu zeigen, ja genau.
2: Wahnsinn. Wie gehst du das an? Wie malst du die selbst an oder wie machst du das?
3: Es ist so gemischt. Manchmal schaue ich, gibt es schon Teile, die ich verwenden kann, was ganz oft nicht der Fall ist. Und dann geht es so wie bei der Figur zum Beispiel, dass ich die Grafik einfach selbst erstelle.
2: Okay.
3: Genau, also dass die Grafik erstellt wird und dann bestelle ich die beim Dienstleister und lasse die auf den Lego-Teil drucken.
2: Wahnsinn. Ich sehe da gerade den Cosmo, den erkenne ich sehr einfach am blauen Auge.
3: Der hat den blauen Stern, der ist tatsächlich also mit Folie aufgeklebt und ein bisschen nachgemalt. Aber es gibt auch eine Variante mit gedrucktem Kopf, nur da schaut er ein bisschen grimmig und so. Und auch die nimmt lieber die, wo er freundlicher schaut, also er dann im Televoting auch ein paar Punkte.
2: Und das ist eigentlich nur für dich ganz privat, die hast du dann zu Hause aufgestellt oder könnte man die kaufen auch irgendwo?
3: Also zum Kaufen sind sie nicht, sie sind immer eigentlich immer Unikate. Ich zeige sie dann auf Instagram, das ist so mein Hobby, die Kombi aus Lego und dem Song Contest.
2: Und Hobby wird auch der Song Contest sein, oder?
3: Genau, das Hobby ist auch der Song Contest.
2: Schaust du morgen das Finale an?
3: Morgen in der Family Show sind wir mit dem zu dritt in der Generalprobe, genau, und schauen uns dann die Show an. Genau.
2: Und noch dein Tipp, wer gewinnt?
3: Nicht nur, weil ich Lego-Fan bin und Lego aus Dänemark ist, aber ich hoffe, Dänemark gewinnt.
2: Alles klar. Dann wünschen wir dir alles Gute und eine tolle Show und wirklich Gratulation zu diesen ganz tollen Stücken.
3: Danke, danke.
0: Das ist ja urcool.
1: Coole Sache. Vor allem, er hofft, dass Dänemark gewinnt. Ich auch übrigens.
0: Dänemark übrigens Erstplatzierter, gell, morgen?
1: Die starten als Erste,
0: ist
1: gar kein leichtes Los, finde ich, dass sie anfangen. Aber ich hätte dann eigentlich schon alles gesehen, also... Das ist mein Favorit.
0: Ah, nein. Du musst der Cosmo auch anschauen. Der startet
1: ich bin ja in der Stadthalle. Ich muss mir alle anschauen und ich freue mich drauf.
0: Das wird super.

0: Los Lobos mit La Bamba. Macht auch Stimmung, Kevin, gell?
1: Ja, hier und wie.
0: Im ESC Village am Rathausplatz und wir freuen uns, wir kriegen so tolle Gäste hier in unserem Glasstudio gleich gegenüber vom Burgtheater. Unsere nächsten Gäste sind da. Herzlich willkommen, Jenny und John Jürgens.
2: Servus.
3: Danke.
0: Schön, dass Sie bei uns sind, dass Sie bei uns vorbeigeschaut haben. Sie, lieber John Jürgens, Sie treten ja heute auf der Bühne als ja. DJ John Munich. Ich glaube, Sie waren schon auf der Bühne, gell? Sie haben schon aufgelegt,
2: oder? Ich habe gerade schon ein kleines Set gespielt, ich bin ein bisschen eingegroovt, ja.
0: Sehr, sehr cool. Wie finden Sie die Stimmung hier bei uns?
2: Ja, die ist schön, die ist super. Die wird gleich noch besser werden, glaube ich. Da kommen noch mehr Leute. Ich sehe schon hier, da kommen Menschen. Und wer sich noch nicht entschlossen hat, kommt mal rüber jetzt.
1: Hätte das dem Papa damals auch gefallen wahrscheinlich, oder? Also der ESC, wie er heute ist.
2: Ich glaube, es hätte ihm... Ja, es hätte ihm gefallen. Es ist, er kam aus einer völlig anderen Zeit.
1: Ja.
2: Das muss man, und die Jenny hat das vorhin auch so schön gesagt. Wir leben in so einer visuellen Zeit. Früher war es der Mann am Klavier und nicht viel Klimbim und da musstest du bestehen. Und heute gibt es die Unterstützung vom Licht und vom Laser und von den Dingen und der Zuschauer ist ganz... Ich sag, Leute, setzt euch mal einen Kopfhörer auf und hört mal nur das Lied und schaut mal gar nicht. Macht die Augen zu und wenn das Lied dann noch besteht, würde es dem Papa gefallen. Ja, ich glaube, er ist immer einer, der mit der Zeit gegangen ist, der die neuen Sounds gehört hat, der... Ich glaube schon.
0: Jenny Jürgens, ihr Vater ist ja schon öfter beim Song Contest aufgetreten, hat den ersten Sieg für Österreich mitgenommen, 1966 in Merci Cherie, aber er war davor auch schon beim Song Contest mit dabei.
3: Ne? Ja, ich glaube, John, das müsstest du jetzt beantworten. Es war 63 und 64. Einmal
2: 64 und 65. Nee. Einmal warum nur warum. Ja. Fünfter Platz, sag mir, ich lasse Sie grüßen. Vierter Platz, 65 und er hat gesagt, jetzt morgen nicht mehr.
0: Ah, wirklich?
2: Ja. Ach so, ja.
0: Okay.
2: Er hat gedacht, er schadet sich.
0: Okay.
2: Er hat sie gesagt, wenn ich jetzt nochmal verliere oder nochmal einbreche, oder er hat, das ist doch ein beachtbarer Erfolg, vierter und fünfter Platz, alles gut. Ja, so. Und der Manager hat ihn Gott sei Dank überredet, dann hat er überlegt, ich brauche was Internationales. Mhm. Merci, merci. Und der Tommy Hörbiger saß da und hat gesagt, sag doch Cherie. Ja, und dann haben sie einen Text gebastelt, adieu, adieu. Und jeder hat es verstanden. Jeder weiß, worum es ging, wusste, worum es ging. Und er hat einen Welthit gelandet und das war der Türöffner.
0: Jenny Jürgens, wenn Sie an Merci Cherie denken oder auch eben diesen Welthit im Ohr haben, was empfinden Sie da? Was geht denn Ihnen vor?
3: Naja, als das war ich ja noch gar nicht auf der Welt. Aber trotzdem hat das Lied natürlich unsere Familie ein Leben lang begleitet. Und wir wissen, dass das ein großer Durchbruch war. Es ist auch ein wunderschönes Lied, abgesehen davon. Und vielleicht je älter man wird, je mehr Zugang hat man auch zu dem Lied. Und als wenn man ein Kind war. Und es ist einfach jetzt gerade sehr emotional, auch hier in Wien zu sein, mit dem John zusammen. Die Stadt, die Papa so geliebt hat, die Stadt, in der er seine letzte Ruhe gefunden hat. Also, dass der John jetzt heute Abend hier auflegt, dass wir VIP-Tickets bekommen haben für morgen Abend, dass der Dennis dabei ist, mein Neffe. Und es ist einfach jetzt gerade so eine schöne, runde Sache. Wir genießen es sehr und sind sehr dankbar.
2: Vor 11 Jahren, 2015, hatten wir die Trauerfeier hier hinter uns im Rathaus.
0: Mhm.
2: Und jetzt stehen wir hier.
3: An meinem Geburtstag, John, am 22. Januar.
2: Unfassbar.
0: Oh,
2: meine Tochter spielt am Klavier, was ich dir sagen will.
0: Ja. Das sind viele emotionale Momente hier im Rathaus.
2: Ja, und jetzt sind wir wieder hier und ich glaube, das ist ganz besonders. Ein ganz besonderer Ort, eine ganz besondere Zeit. Und wir sind einfach nur dankbar für diesen Zuspruch auch.
1: Merci, Cherie. 60 Jahre ist es her, aber es gibt trotzdem noch was Neues. Picture-Vinyl wird herausgebracht.
2: Ja, richtig, ja. Ja, da haben wir uns wirklich ins Zeug gelegt, muss ich sagen. Das ganze Team, das sind ja nicht die Jenny und ich alleine, arbeiten maßgeblich meine Frau und die Plattenfirma und unsere PR-Lady und alle grübeln und machen Picture-Disc, eine Vinyle, auf der alle Songs, also Merci Cherie in allen Varianten ist, sagen wir es so. Er hat es in Französisch, Italienisch, Japanisch, Spanisch, Deutsch, Englisch, ist alles drauf. Und die Disco-Version ist auch noch drauf und dann haben wir noch eine Live-Version drauf oder sogar zwei, also die ist vollgepackt bis vorne und hinten und viele Leute sagen, die stelle ich mir ins Regal, die lege ich nicht auf, dann sage ich, nix da, die wird auf die Plattenspieler gelegt. Kauf dir gute Systeme, dann passiert der Platte nichts, sei vorsichtig und dann wird das schön von der Platte gehört.
0: Ja, das ist ja auch ein tolles Erlebnis. Vinyl, ich meine, ist ja nach wie vor super. Und dann natürlich diesen Welthit zu hören in allen möglichen Versionen und Sprachen.
2: Ja, und die Vinyl, der Vinyl kommt wieder. Die CD ist weg, das Streaming ist da, das ist auch okay. Die Vinyl kommt wieder und das hat einen wärmeren, schöneren Klang. Mhm. Bitte auflegen.
0: Aber die Dance-Version, legen Sie sie auf heute noch?
2: Ich lege sie heute die Disco-Version auf.
0: Sehr gut. Ja. Also die Disco-Version von Merci Cherie wird heute aufgelegt von DJ John Munich.
2: Vielen Dank.
0: Vielen Dank.
1: Danke fürs Vorbeikommen.
3: Ja. Dankeschön.
0: Jenny und John Jürgens, danke, dass Sie bei uns waren.
3: Danke.
2: Super,
3: sehr.
2: Liebe Grüße, vielen Dank.
0: Ja, und wir wollen natürlich den Welthit jetzt auch hören. In der Originalversion, Udo Jürgens mit Merci Cherie, Radio Wien.

0: Ja, wir notieren 19:30 und das Wetter hält. Es ist trocken in der Stadt und es wird heute auch noch einige Stunden lang trocken bleiben. Derzeit messen wir zwischen 13 und 15 Grad. Der größere Regen, der kommt dann erst in der zweiten Nachthälfte. Das heißt, nur wer heute Abend länger unterwegs ist und vielleicht auch noch länger hier am Rathausplatz beim Eurovision Village bleibt, Regenjacke oder Poncho mitnehmen, denn der große Regen kommt erst später. Morgen haben wir es dann allerdings sehr unbeständig. Da können immer wieder Regenschauer durchziehen. Temperatur reicht morgen maximal 14 Grad. Langsam freundlicher wird es ab Sonntag und die nächste Woche schaut dann überhaupt wieder ganz fein aus beim Wetter.
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0: Hoffentlich tut es nicht jetzt irgendjemandem ESC-Kandidaten morgen weh, wenn er verliert. Irgendwer muss verlieren, aber es macht nichts. Eigentlich sind keine.
1: Es sind alle Verlierer. Gewinner, die mit dabei sind.
0: Sicher.
1: Ja.
0: Da freuen wir uns schon drauf. Morgen das große Finale. Aber vor der Stadthalle tut sich nämlich auch schon einiges. Radio Wien-Reporter Bernie Weisinger ist da dort.
1: Ja. Jetzt glauben Sie vielleicht, das Finale ist erst morgen. Was ist da heute vor der Stadthalle?
0: Eben.
1: Es ist Jury-Show. Die sind ja immer davor, damit die Jury schon die Punkte abgeben kann. Das heißt, das läuft heute Abend in der Stadthalle genauso durch wie morgen, damit die Jury Punkte abgeben kann und das Ganze morgen dann nicht so lang dauert. Und der Bernie, der ist natürlich schon bei der Stadthalle und die Fans, die haben einen ganz großen Favoriten.
2: Für wen sind Sie denn? Wer ist denn so Ihr Favorit?
3: Serbien und Kroatien definitiv, aber auch Polen und Deutschland, weil es halt meine Länder sind.
2: Ja. Genau. Was ist bis jetzt für Sie so der Hauptakt, weil wir wissen jetzt alle Kandidaten und Kandidatinnen, die im Finale sind?
3: Also für mich ist Rumänien ganz weit oben, es ist Choke Me. Und Australien ist ganz weit oben bei mir.
4: Oh ja, Australien auch.
2: Delta genau. Goodrem, das ist ja nicht mehr so eure Generation eigentlich, ist eher meine.
3: Trotzdem, sie hat so ein Charisma, sie hat so eine Ausstrahlung, die ganze Bühne einnimmt.
2: Schau, die Dame nebenbei macht gleich einmal eine Australien-Flagge auf. Sind Sie Australierin?
5: Nein.
2: Australische Steirerin, oder?
5: Ich bin aus der Steiermark, aber ich bin extra für die Delta Goodrem hier und unterstütze sie. Weil sie ist so süß und so nett. Und
2: jetzt müssen wir aber eine Frage gestatten. Ja? Was passiert, wenn Australien gewinnt? Sind wir der Nächste in Sydney?
5: Nein, wir sind wahrscheinlich in Deutschland, haben wir gerade festgestellt.
3: Das ist so.
2: Warte, einer nur.
3: Sorry. Es ist halt so, Australien darf nicht hosten, weil sie ja nur eingeladen sind, teilzunehmen.
2: Ja.
3: Und dann wird mit anderen Ländern in Kontakt getreten, die dann on behalf hosten.
2: Okay, so, jetzt haben wir da 1, 2, 3, 4, 5, 6 Damen und Herren, die jetzt schon für 21 Uhr anstehen. Was, wer wird das gewinnen morgen?
6: Ja, ich fürchte Finnland, aber meine Favoriten sind die Briten und die Franzosen.
5: Finnland.
2: 3-4 Mal Finnland. Finnland oder wer anders?
7: Finnland. Dänemark.
8: Finnland.
2: Okay, also wir haben 1, 2, 3, 4, 5, 6 Stimmen für Finnland. And the next one who I'm asking is a Spanish guy. Uh-huh. They all say Finland will win. What do you think?
9: My personal favorite is Moldova. Yeah? But I think Greece is going to win.
2: Okay. So not Australia and neither Finland.
9: No.
2: Okay.
9: Grüß.
2: Thank you very much. Danke euch. Viel Spaß heute Abend. Führt euch. Baba. Du hast gehört, es gibt eigentlich nur einen Sieger, der morgen herausstechen kann. Heute am Abend gibt es einmal noch diese Jury-Show und dann gibt es morgen das große Finale mit, offensichtlich, wenn man den Damen und Herren, die da vor der Stadthalle schon stehen, Glauben schenken mag, mit Finnland als Sieger. Ja, dann werden wir nach Helsinki fliegen nächstes Jahr. Zurück zu dir ins Studio.
0: Dankeschön, Bernie. Also Finnland haben wir schon des Öfteren gehört, Kevin, oder?
1: Ja, sind auch laut Buchmachern die Favoriten. Wobei ich erinnere immer daran, letztes Jahr war Schweden laut Buchmacher Favorit. Aha. Die haben am
0: das
1: Ende nichts
0: gell?
1: Gewonnen.
0: Ja, eben. Es ist dann JJ geworden.
1: Kann auch ganz anders kommen.
0: Cosmo vielleicht.
1: Ja.
0: Ja, also schauen wir mal. Es ist alles offen. Delta Goodrem haben wir auch gehört.
1: Ja, und deinen Favoriten, den Griechen, mit Ferto.
0: Ferto. Akilas,
1: Ferto.
0: Es gibt hier übrigens am Rathausplatz jemand, der ihm unglaublich ähnlich
1: ein Double.
0: Schaut. Ja. Es läuft hier ein Double herum. Also wenn Sie vielleicht noch zum Rathausplatz kommen, vielleicht finden Sie ihn. Der Ferto singt für Griechenland. Das wird super. Morgen die große Finalshow. Aber jetzt erstmal bei uns auf Radio Wien Starship.

0: Collins mit Two Hearts bei uns auf Radio Wien. Wir senden live vom Eurovision Village am Rathausplatz. Lieber Kevin Hebenstreit, seit 12 Uhr bist du schon im Einsatz mit dem Peter Polewkowitz.
1: Ja.
0: Und jetzt mit mir noch bis 20 Uhr. Und ja, es ist leider jetzt einmal Zeit, dass wir uns für heute verabschieden, aber wir kommen morgen wieder.
1: Wir kommen wieder. Morgen ab 9 sind wir wieder hier am Rathausplatz im Radio Wien Glasstudio. Und morgen wird es, glaube ich, genauso toll sein wie heute. Vor allem bekommen wir auch morgen wieder Gäste. Unter anderem mit dabei sein wird Caesar Samson oder Nathan Trent.
0: Sehr schön, da freuen wir uns schon drauf. Wir haben auch schon tolle Gäste heute gehabt. Thomas Forstner war da zum Beispiel, Gary Lux, Manuel Ortega mit seinem Gitarristen Soltan und Eric Papillaya.
1: Ja, und jetzt
0: Jenny
1: zum Schluss
0: und John
1: auch noch,
0: Jürgens.
1: Genau, die beiden.
0: Wahnsinn. Also, wir haben tolle Gäste gehabt, wir haben tolle Reportagen gehabt von unserer lieben Babsi Türschmidt, die war unterwegs am Rathausplatz. Bernie Weisinger hat berichtet von der Stadthalle und auch morgen von 9 bis 15 Uhr senden wir live aus dem Glasstudio hier beim Eurovision Village mit tollen Gästen und tollen Reportagen und wir freuen uns sehr, wenn Sie auch mit dabei sind, mithören, vielleicht auch mitschauen über Livestream auf wien.orf.at können Sie auch zu uns ins Glasstudio reinschauen.
1: Ich habe gehört, du hast morgen einen ganz tollen Pulli an, also schauen Sie rein.
0: Ich habe für morgen was vorbereitet. Eurovision-mäßiges natürlich. Vielleicht wollen Sie auch am Rathausplatz vorbeischauen und uns ins Glasstudio raufwinken. Wir sind im ersten Stock, da freuen wir uns drauf. Bis dahin.
1: Wir winken auch zurück.
0: Genau, natürlich. Lieber Kevin Hemstreit, schönen Abend noch, bis morgen.
1: Ebenso, ich freue mich.
0: Schönen Abend.

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1: Mit Felix Schneider-Sturm am Mikrofon. Nach den Ermittlungen gegen den Ex-Chef der spanischen Hofreitschule in Wien, Alfred Hudler, nachdem sie eingestellt wurden, gibt es jetzt weiteres Ungemach. Laut einer neuen Anzeige sind in den letzten 2 Jahren von 2 Mitarbeitern rund 1,2 Millionen Euro veruntreut worden. Die Hofreitschule wirft Hudler jetzt vor, nicht genug kontrolliert zu haben. Hudler bestreitet alle Vorwürfe, berichtet Beate Tomasovic.
2: 2 Ex-Mitarbeiter sollen rund 1,2 Millionen Euro veruntreut haben, sagt die Anwältin der Hofreitschule Katharina Körber-Risack.
3: Ganz konkret hat hier ein Mitarbeiter eines schon zeichnungsberechtigten Prokuristen eine weitere Zeichnungsberechtigung für das Konto der Bank der Hofreitschule erhalten und konnte so ohne betragliche Beschränkung Barabhebungen in 5-stelliger Höhe mit freigeben.
2: Über 2 Jahre hinweg wurden so fast 900.000 Euro in Bar behoben. Wo das Geld ist, weiß man nicht. Die beiden Mitarbeiter wurden entlassen. Weitere personelle Konsequenzen könne man aber nicht ausschließen, sagt der Vorsitzende des Aufsichtsrats Michael Enzinger.
4: Nein, kann ich nicht ausschließen. Das werden die Untersuchungen durch die Strafverfolgungsbehörden ergeben.
2: Die Hofreitschule klagt den Ex-Chef Alfred Hudler auf Schadenersatz. Hudlers Anwalt weist jegliche Verantwortung zurück.
1: Der Verfassungsgerichtshof stärkt die Position von Versicherten gegenüber ihrer Versicherung. Der Gerichtshof hat entschieden, die Regelung der Frist für die Anmeldung von Ansprüchen sei gleichheitswidrig. Ab 1. Juni 2027 wird sie aufgehoben. Derzeit kann man Schadensansprüche bei einer Versicherung 3 Jahre lang anmelden. Wenn die Versicherung den Anspruch bestreitet, hat man dann aber nur mehr 1 Jahr Zeit. Ende Juni finden in Graz Gemeinderatswahlen statt. Die mit den Grünen regierende KPÖ könnte da wieder auf Platz 1 kommen. Weniger positiv für die Partei ist das aktuelle Ergebnis einer Prüfung des Rechnungshofs. Demnach droht der KPÖ eine Strafe wegen unvollständiger und falscher Angaben in ihrem Finanzbericht. Viktoria Waldhäusl berichtet.
5: Der Rechnungshof bemängelt wörtlich Unrichtigkeiten und Unvollständigkeiten im Rechenschaftsbericht der KPÖ für das Jahr 2023. Schon damals war die KPÖ im Steirischen und im Salzburger Landtag vertreten, weshalb sie ihre Finanzen gegenüber dem Rechnungshof transparent machen musste. Eigentlich hätte das bis Herbst 2024 passieren sollen. Tatsächlich eingelangt ist der Bericht aber erst Anfang 2025. Zusätzlich habe die Partei eine Erbschaft von rund 25.000 Euro zunächst nicht gemeldet. Laut Rechnungshof handelt es sich dabei um eine meldungspflichtige Parteispende, was einen Verstoß gegen das Parteiengesetz bedeuten und für die KPÖ hohe Geldstrafen nach sich ziehen könnte. Die Entscheidung darüber liegt jetzt beim unabhängigen Parteientransparenzsenat.
1: Die Schauspielerin Angelika Domröse ist tot. Sie ist heute im Alter von 85 Jahren in Berlin verstorben, wie die DEFA-Stiftung mitteilt. Bekannt war die in Berlin aufgewachsene Domröse vor allem aus dem DDR Kultfilm Die Legende von Paul und Paula, in dem sie 1973 an der Seite von Winfried Glatzeder die Rolle ihres Lebens spielte. Das waren die Nachrichten mit Felix Schneider-Storm. Zum Wetter.
6: Morgen steht uns ein nasskalter Samstag bevor. Besonders am Vormittag regnet es in vielen Teilen Österreichs mit Schneeflocken im Westen bis etwa 1000 Meter herunter. Überhaupt den ganzen Tag nass bleibt es im Traunviertel und im Mostviertel. Im Süden ziehen dagegen nur ein paar Schauer durch. Die Sonne kommt morgen erst nach und nach heraus in der Westhälfte Österreichs. Es wird sehr windig bei maximal 8 bis 14 Grad. Der Sonntag wird dann wieder sonniger und wärmer. So viel zum Wetter von Manuel Oberhuber.
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1: US-Präsident Donald Trump hat die chinesische Hauptstadt Peking besucht. Dort hat Trump den Machthaber von China, Xi Jinping, getroffen. Beide Politiker haben gesagt, China und die USA sollen in Zukunft besser zusammenarbeiten. Die chinesische Regierung möchte laut Trump 200 Flugzeuge aus den USA kaufen. Xi hat auch über Taiwan gesprochen. China will, dass Taiwan zu China gehört. Xi hat gewarnt, der Streit könnte für China und die USA gefährlich werden. In der US-Hauptstadt Washington beraten heute Vertreter aus Israel und dem Libanon über einen möglichen Frieden. Die Hezbollah-Miliz nimmt nicht daran teil. Trotz einer Feuerpause kämpfen Israel und die Hezbollah weiter gegeneinander. Zuletzt hat Israel angegeben, im Süden des Libanon mehr als 20 Kämpfer der Hezbollah getötet zu haben. In den letzten 10 Jahren hat es die meisten Auslieferungsbegehren gegen Nationalratsabgeordnete der FPÖ gegeben. Seit 2016 sind es 25 Fälle bei der FPÖ gewesen. Bei allen anderen Parteien zusammen sind es nur 17 Fälle gewesen. Wichtig ist, ein Auslieferungsbegehren etwa von der Staatsanwaltschaft an das Parlament bedeutet nicht, dass jemand schuldig ist. Es bedeutet nur, dass die Behörden Ermittlungen starten möchten. In der Wiener Stadthalle hat gestern das zweite Halbfinale vom Eurovision Song Contest stattgefunden. Jetzt stehen alle Teilnehmer für das große Finale fest. Geschafft haben es unter anderem die Sängerin Dara aus Bulgarien und die australische Sängerin Delta Goodrem. Fix am Start ist Cosmo aus Österreich. Weil Österreich das Gastgeberland ist, hat er sich nicht extra für das Finale bewerben müssen. Insgesamt singen morgen Abend 25 Länder. Das Finale ist ab 21 Uhr live in ORF1 zu sehen. Das waren die Nachrichten in einfacher Sprache, gelesen von Eva-Maria Fohn. Redaktion Rainer Reitzamer und Lorenz Lohr.
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1: Im Studio ist Felix Schneider-Storm. Die illegalen Grenzübertritte in die EU nehmen weiter deutlich ab. Das zeigen Daten der Grenzschutzagentur Frontex von Jänner bis April. Die Zahl der Flüchtlinge, die die gefährliche Überfahrt über das Mittelmeer nicht überleben, bleibt aber hoch. Mehr dazu von Karin Goritschnik.
2: Von einer europäischen Migrationswende spricht der zuständige EU-Kommissar Magnus Brunner. Ausschlaggebend seien ein effektiver Außengrenzschutz und Präventivmaßnahmen in den Herkunftsländern. Knapp 29.000 Menschen reisten in den ersten Monaten 2026 irregulär in die EU ein. 2023 war die Zahl der Fälle noch dreimal so hoch. Die Haupteinreiseroute bleibt das zentrale Mittelmeer, meist mit Startpunkt Libyen, gefolgt von der östlichen Mittelmeerroute. Doch auch wenn die Zahl der illegalen Einreisen über das Mittelmeer stetig zurückgeht, bleiben die menschlichen Kosten weiter hoch. Nach Angaben der Internationalen Organisation für Migration haben allein heuer bereits mehr als 1.200 Menschen die gefährliche Überfahrt nicht überlebt.
1: Bei dem Hunter-Virus-Ausbruch auf einer Atlantikkreuzfahrt war nach Angaben der Weltgesundheitsorganisation wohl keine gefährlichere Mutation des Virus im Spiel. Genetische Analysen und Vergleiche mit früheren Stichproben haben laut der WHO bisher keinen Hinweis auf eine leichtere Übertragbarkeit oder schwere Krankheitsfälle im vorliegenden Ausbruch ergeben. Im US-Bundesstaat Ohio ist ein Leichtflugzeug auf ein Wohnhaus gestürzt. Die beiden Insassen sind dabei ums Leben gekommen. In dem Haus in Akron in Ohio ist Feuer ausgebrochen. Die vier Bewohner wurden aber von der Feuerwehr in Sicherheit gebracht. Nach der Ursache des Absturzes des Leichtflugzeugs wird jetzt gesucht. Im Rahmen der gestrigen Eröffnung des ÖFB-Campus in Wien kritisiert der UEFA-Präsident Alexander Ceferin die hohen Ticketpreise für die bevorstehende Weltmeisterschaft in Nordamerika. Christoph Ott.
3: Der 58-jährige Chef des Europäischen Fußballverbands meint im Zuge seines Wien-Besuchs, dass es vermutlich genug reiche Menschen in den USA gibt, um die Stadien voll zu bekommen. Wirft aber die Frage in den Raum.
4: Is this the essence of football? I'm not sure.
3: Ist das die Essenz von Fußball? Ich bin mir nicht sicher, so der Slowene. Außerdem schlägt er vor, dass wenn mehr Einnahmen erzielt werden sollen, dann die Preise der Skyboxen für die VIP-Gäste zu erhöhen. Denn es gibt laut Ceferin nicht viele ernsthafte und treue Fans, die sich die Ticketpreise plus Flug und Hotel leisten können.
4: There are not many fans. Serious fans, dedicated fans that can afford that. Don't take football away from the supporters.
3: Nehmt den Fans den Fußball nicht weg, so der UEFA-Präsident. Aus diesem Grund wird die UEFA auch die Ticketpreise für die kommende Europameisterschaft nicht erhöhen.
1: Hollywood-Star John Travolta ist beim Filmfestival von Cannes vor kurzem überraschend mit einer goldenen Ehrenpalme für sein Lebenswerk ausgezeichnet worden. Der aus Filmen wie Grease und Pulp Fiction bekannte Schauspieler hat die Auszeichnung vor der Präsentation seines Regiedebüts Nachtflug nach L.A. erhalten. Das sei größer als ein Oscar, so Travolta. Das waren die Nachrichten mit Felix Schneider-Storm. Zum Wetter.
5: Das Wochenende bringt uns ganz unterschiedliches Wetter. Morgen am Samstag wird es nass, windig und kalt. Vielerorts regnet es immer wieder. Länger trocken ist es im Süden, teils sonnig am Nachmittag von Westen her. Die Temperaturen kommen kaum über 8 bis 15 Grad hinaus. Am Sonntag kehrt dann die Sonne zurück, auch wenn im windigen Osten noch Wolken dabei sind. Die Temperaturen steigen wieder an auf 14 bis 20 Grad. So viel zum Wetter von Manuel Oberhuber.
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1: Zum Nachtjournal begrüßt Sie Felix Schneider-Storm. Das sind einige der Themen. Die Präsidenten der USA und Chinas loben sich nach dem bilateralen Gipfel in Peking. In Kiew war heute Trauertag nach dem massiven russischen Angriff gestern. Die Gesundheitskasse ÖGK hat vergangenes Jahr deutlich weniger Schulden gemacht als erwartet. Und das Wetter morgen bleibt nass und kühl. 3 Tage lang war US-Präsident Donald Trump bei dem chinesischen Präsidenten Xi Jinping. Gesprochen haben die beiden Staatsmänner über den Iran und die Öffnung der Straße von Hormus. Der US-Präsident scheint sich hier zu erhoffen, dass China als Iran-Verbündeter etwas bewirken kann. Einige wirtschaftliche Einigungen soll es auch gegeben haben und Diskussionen rund um Taiwan. Sarah Imler.
2: Der Besuch beim chinesischen Präsidenten Xi Jinping sei gut gewesen, so der US-Präsident Donald Trump an Bord der Air Force One. Peking habe zugesagt, an die 200 Boeing-Flugzeuge zu kaufen und möglicherweise später noch weitere 750 Maschinen. Von chinesischer Seite gibt es noch keine Bestätigung dazu. Im Gegenzug soll Trump zugestimmt haben, dass 10 chinesische Unternehmen nun doch Hochleistungschips aus den USA kaufen dürfen. Man habe auch ausführlich über Taiwan gesprochen. Die faktisch unabhängige Insel wird von den USA auch militärisch unterstützt. 2 geplante Waffenlieferungen stehen noch aus, China, das Taiwan für sich beansprucht, nicht zu verärgern. Sollten diese entfallen, wäre es das erste Mal, dass China Einfluss auf den US-Umgang mit Taiwan nimmt.
1: Mit einem Trauertag hat Kiew heute der Opfer des russischen Großangriffs von gestern gedacht. 24 Menschen sind bei massiven Luftangriffen ums Leben gekommen. Und trotzdem, auch die ukrainische Armee hat ihrerseits Ziele in Russland mit Drohnen angegriffen. Inmitten der Kämpfe hat erstaunlicherweise auch ein Gefangenenaustausch zwischen beiden Seiten begonnen. Robert Zygmunt berichtet.
3: Noch immer muss mit Baggern und anderem schweren Gerät unter den Trümmern eines mehrstöckigen Wohnhauses in Kiew nach Verschütteten gesucht werden. Nach einem russischen Luftangriff am Donnerstag ist dieses Gebäude so gut wie vollständig eingestürzt. Mindestens 24 Menschen kamen dabei ums Leben. Mit einem Trauertag gedenkt man heute in Kiew den Opfern. Schauplatzwechsel Tscherniw. Mit Sprechchören werden dort jene 205 Kriegsgefangenen ausgetauscht, die nach einem Gefangenenaustausch aus Russland heimkehren dürfen. Vermittelt wurde dies von US-Präsident Trump. Während die 3-tägige Waffenruhe längst vergessen ist, findet der Austausch heute planmäßig statt.
1: Nach Österreich jetzt. Die österreichische Gesundheitskasse ÖGK hat im Vorjahr einen deutlich geringeren Verlust gemacht als gedacht. Ursprünglich war von 900 Millionen Euro die Rede. Diesen Februar dann zumindest noch von 450 Millionen. Tatsächlich waren es im Vorjahr aber nur 150 Millionen Euro. Felix Nowak berichtet.
4: Für die bessere finanzielle Lage gäbe es mehrere Gründe, sagt ÖGK-Obmann Peter McDonald.
5: Wir haben als Selbstverwaltung ganz kraftvolle Maßnahmen beschlossen, aber auch gemeinsam mit der Regierung ein paar umgesetzt.
4: So habe die ÖGK etwa Stellen abgebaut und bessere Verträge mit Pharmafirmen abgeschlossen. Gleichzeitig profitiere man von höheren Beiträgen der Pensionisten, die im Vorjahr beschlossen worden sind. Ein Faktor sind auch Leistungskürzungen, etwa durch Selbstbehalte bei Krankentransporten. Diese verteidigt McDonald. Er kündigt an, diesen Kurs fortführen zu wollen. Etwa bei den Verträgen mit Ärzten müsse man schauen.
5: Welche Leistungen sind nicht evidenzbasiert? Wo können wir auch Dinge reduzieren, damit wir dann wieder Mittel freimachen können für den künftigen medizinischen Fortschritt?
4: Nur so könne man auch teure neue Medikamente künftig als Kassenleistung anbieten, so McDonald.
1: Im Insolvenzverfahren gegen die Laura Privatstiftung steht jetzt die Höhe der Forderungen fest. Sie belaufen sich auf 1,7 Milliarden Euro. Die Laura Privatstiftung spielt eine wichtige Rolle in der Causa Signam rund um René Benko. Mehr von Martin Rauter.
6: Im März hat die Laura Privatstiftung Insolvenz angemeldet. Unter anderem wohl deshalb, weil ein Schiedsgericht Mubadala, einem Staatsfonds aus Abu Dhabi, hunderte Millionen Euro zugesprochen hatte. Er ist einer von 30 Gläubigern, die nun Forderungen von in Summe 1,7 Milliarden Euro stellen. Und diese werden am Montag Thema sein, wenn am Landesgericht Innsbruck die erste Prüfungstagsatzung über die Bühne geht. Dann wird sich auch zeigen, wie viel der milliardenschweren Forderungen vorerst anerkannt werden. Das Verfahren wird jedenfalls noch Jahre dauern. Eine zentrale Frage Frage ist und bleibt, wie viel Vermögen tatsächlich noch in der Laura Privatstiftung steckt. Die von Benko einst mitbegründete Stiftung hält ja zahlreiche Unternehmensbeteiligungen, darunter das berühmt gewordene Chalet N in Lech oder die Villa im Innsbrucker Stadtteil Igls.
1: Die heurige Zentralmatura ist jetzt offiziell zu Ende. Heute haben aber nur mehr 27 Kandidatinnen und Kandidaten teilgenommen. Sie haben die Griechisch-Klausur geschrieben. Die mündliche Matura für alle 40.000 Maturantinnen und Maturanten findet dann, je nach Schule gestaffelt, zwischen Ende Mai und Ende Juni statt. Musikwissenschaftlerinnen der Uni Wien haben die diesjährigen Lieder des Eurovision Song Contest auf ihr Ohrwurmpotenzial untersucht. Dabei haben sie festgestellt, dass vor allem der österreichische Beitrag sich nahezu bilderbuchartig für einen Ohrwurm eignet. Tobias Mayer.
7: Sie brauchen einen Tanzschein.
8: Wenige Intervallschritte, lange Noten, ein sich wiederholender Text. Österreichs heuriger Beitrag für den Eurovision Song Contest weise ein extrem hohes Ohrwurmpotenzial auf, sagt die Musikwissenschaftlerin Sarah Ambros von der Uni Wien.
9: Bei den Refrains wird beim österreichischen Beitrag zum Beispiel das Wort Tanzschein insgesamt 12 Mal gehört im gesamten Lied. Also es eignet sich sehr gut für einen Ohrwurm.
8: Ohrwürmer setzen sich immer dann fest, wenn das Gehirn unterfordert ist. Dagegen hilft zum Beispiel ein Gespräch zu beginnen. Aber man kann das Gehirn gewissermaßen auch austricksen, sagt Ambros.
9: Indem man einfach nur die Kieferbewegung imitiert und das schafft man, indem man Kaugummi kaut.
8: So wird das Sprachzentrum im Gehirn angeregt und der Ohrwurm verschwindet.
1: Die Tagesmeldungen vom Sport, die fasst jetzt noch Wolfgang Eichinger zusammen.
10: Der Osttiroler Felix Gall wird auf der 7. Etappe des Giro d'Italia mit Bergankunft auf dem Monte Blockhaus in den Abruzzen herausragender Zweiter. Nur um 13 Sekunden geschlagen vom zweifachen Tour de France-Sieger Jonas Vingegaard aus Dänemark.
11: Ich bin sehr, sehr glücklich und zufrieden jetzt mit der ersten schweren Etappe. Es gibt ein viel, viel Selbstvertrauen auf jeden Fall.
10: In der Gesamtwertung ist Felix Gall bereits Dritter. Rekordtransfer für Salzburg-Verteidiger Yannick Schuster. Der 19-Jährige wechselt um 20 Millionen Euro von den Bullen in die Premier League zu Brentford und ist damit der teuerste Österreicher, der aus der Bundesliga ins Ausland wechselt. Schuster hat einen 5-Jahres-Vertrag unterzeichnet. Am ersten Spieltag der Eishockey-Weltmeisterschaft in der Schweiz gewinnt Kanada gegen Schweden 5:3 und in der Österreich-Gruppe startet Finnland mit einem 3:1 über Deutschland. Österreich spielt morgen ab 12.20 Uhr gegen Großbritannien, live zu sehen in ORF 1. Und Kitesurf-Olympiasieger Valentin Pontos ist bei der Weltmeisterschaft in Portugal weiter im Rennen um eine Medaille. Als Gesamtfünfter zieht Pontos ins Semifinale ein und das findet morgen Samstag statt.
1: Vielen Dank, Wolfgang Eichinger. Und zum Abschluss jetzt noch der Wetterbericht von und mit Manuel Oberhuber.
12: Morgen steht uns ein nasskalter Samstag bevor. Besonders am Vormittag regnet es in vielen Teilen Österreichs mit Schneeflocken im Westen bis etwa 1000 Meter herunter. Überhaupt den ganzen Tag nass bleibt es im Traunviertel und im Mostviertel. Im Süden ziehen dagegen nur ein paar Schauer durch. Die Sonne kommt morgen erst nach und nach heraus in der Westhälfte Österreichs. Es wird sehr windig bei maximal 8 bis 15 Grad. Der Sonntag wird dann wieder sonniger und wärmer.
1: Und damit endet dieses Nachtjournal. Noch einen möglichst angenehmen Abend wünscht Felix Schneider-Sturm.
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1: Am Mikrofon ist Felix Schneider-Storm. Die Wirtschaftskammer kritisiert die geplante Paketabgabe von 2 Euro scharf. Die Maßnahmen würden auch viele kleine und mittlere heimische Unternehmen treffen, die auf Online-Marktplätzen unterwegs sind. Das sagt der Handelsvertreter in der Wirtschaftskammer Alexander Smuck.
2: Wir haben ca. 4.000 bis 5.000 österreichische Händler und Händlerinnen, die auf diversen Marktplätzen anbieten. Das sind hauptsächlich IPUs und KMUs, die auf diese Marktplätze angewiesen sind, weil sie nicht die Möglichkeit haben, eigene Online-Shops zu betreiben oder so zu betreiben, dass sie die entsprechend große Reichweite oder Sichtbarkeit hätten. Das heißt, für diese 4.000 bis 5.000 Händler wäre das ein fataler Einschnitt, weil die müssten das weiter verrechnen an ihre Kundinnen und Kunden und würden daher im Wettbewerb noch mehr verlieren gegenüber den asiatischen Riesenanbietern.
1: Sagt Alexander Smuck von der Wirtschaftskammer. Die aktuell geltende Waffenruhe zwischen der pro-iranischen Hisbollah-Miliz im Libanon und Israel soll nach US-Angaben um 45 Tage verlängert werden. Das teilt ein Sprecher des US-Außenministeriums auf der Plattform X mit. Die Hisbollah äußerte sich zunächst nicht dazu. Auch im dritten Anlauf des Prozesses gegen den Hollywood-Produzenten Harvey Weinstein hat sich die Jury bei einem Anklagepunkt nicht einigen können. Der Richter in New York erklärt das Verfahren deshalb in diesem Punkt für ergebnislos beendet. Weinstein wird vorgeworfen, 2013 eine angehende Schauspielerin in einem Hotel in Manhattan vergewaltigt zu haben. Eine frühere Verurteilung war wegen Verfahrensfehlern aufgehoben worden. Ein Winzer aus dem Burgenland sorgt derzeit für Diskussionen in der Weinbranche. Mit einem seiner Flaschen hat er auf dem internationalen Parkett die beispiellose Höchstwertung von 100 Punkten erreicht. Hier in Österreich allerdings wird sein Wein als fehlerhaft eingestuft. Mehr von Martin Rauter.
3: Der Wein mit der Top-Bewertung ist bei der Kontrolle des Bundesamtes für Weinbau hier in Österreich durchgefallen. Kein Einzelfall, bestätigt die niederösterreichische Winzerin Dorli Moore.
4: Sehr oft sind es einfach auch wirklich führende Weingüter, die zu besten Preisen verkaufen und höchste Bewertungen bekommen, die dann oft in dieser Verkostung, die eben eher auf Uniformität ausgerichtet ist, scheitern.
3: Abfüllen können die Winzer solche Weine zwar trotzdem, aber die Herkunft dürfen sie nicht ausschildern. Rudolf Dorner vom zuständigen Bundesamt für Weinbau sieht dennoch keinen Handlungsbedarf.
5: Wenn eine Beanstandung ist, ist das wirklich nur, wenn ein Wein einen Fehler hat, sprich wenn er nicht dem Charakter eines Qualitätsweins entspricht und deswegen kann es zu Ablehnungen kommen.
3: NEOS-Staatssekretär Sepp Schellhorn hat dennoch angekündigt, die Verkostungen vereinfachen zu wollen.
1: Der frühere Fußballstar David Beckham ist der erste britische Sportmilliardär. Nach einer Liste in der Zeitung Sunday Times hat sich Beckhams Vermögen binnen eines Jahres auf umgerechnet mehr als 1 Milliarde Euro verdoppelt, vor allem durch ein gut laufendes Investment in den US-Fußballverein Inter Miami. Das waren die Nachrichten mit Felix Schneider-Storm. Zum Wetter.
6: Das Wochenende bringt uns ganz unterschiedliches Wetter. Morgen am Samstag wird es nass, windig und kalt. Vielerorts regnet es immer wieder. Länger trocken ist es im Süden, teils sonnig am Nachmittag von Westen her. Die Temperaturen kommen kaum über 8 bis 15 Grad hinaus. Am Sonntag kehrt dann die Sonne zurück, auch wenn im windigen Osten noch Wolken dabei sind. Die Temperaturen steigen wieder an auf 14 bis 20 Grad. So viel zum Wetter von Manuel Ober. Huber.
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1: Es ist Samstag, der 16. Mai. Im Studio ist Felix Schneider-Storm. Nachdem Ermittlungen gegen den Ex-Chef der spanischen Hofreitschule in Wien, Alfred Hudler, eingestellt wurden, gibt es weiteres Ungemach. Laut einer neuen Anzeige sind in den letzten 2 Jahren von 2 Mitarbeitern rund 1,2 Millionen Euro veruntreut worden. Die Hofreitschule wirft Hudler jetzt vor, nicht genug kontrolliert zu haben. Hudler bestreitet die Vorwürfe. Beate Tomasowitsch.
2: 2 Ex-Mitarbeiter sollen rund 1,2 Millionen Euro veruntreut haben, sagt die Anwältin der Hofreitschule Katharina Körber-Riesack.
3: Ganz konkret hat hier ein Mitarbeiter eines schon zeichnungsberechtigten Prokuristen eine weitere Zeichnungsberechtigung für das Konto der Bank der Hofreitschule erhalten und konnte so ohne betragliche Beschränkung Barabhebungen in fünfstelliger Höhe mit freigeben.
2: Über 2 Jahre hinweg wurden so fast 900.000 Euro in Bar behoben. Wo das Geld ist, weiß man nicht. Die beiden Mitarbeiter wurden entlassen. Weitere personelle Konsequenzen könne man aber nicht ausschließen, sagt der Vorsitzende des Aufsichtsrats Michael Enzinger.
4: Nein, kann ich nicht ausschließen. Das werden die Untersuchungen durch die Strafverfolgungsbehörden ergeben.
2: Die Hofreitschule klagt den Ex-Chef Alfred Hudler auf Schadenersatz. Hudlers Anwalt weist jegliche Verantwortung zurück.
1: Die Einrichtung eines Sondertribunals für Verbrechen gegen die Ukraine ist einen Schritt weiter. Österreich und 35 weitere Länder der EU und des Europarates wollen dem Tribunal beitreten. Das ist heute bei einer Tagung in Moldau beschlossen worden. Damit sollen hochrangige politische und militärische Vertreter wegen der Entscheidung zum Krieg strafrechtlich verfolgt werden. In Lettland laufen Gespräche über eine neue Regierung. Staatspräsident Edgars Rinkevičs verhandelt mit allen 6 Parlamentsparteien. Die bisherige Ministerpräsidentin Evika Siliņa ist gestern zurückgetreten wegen eines Streits über den Umgang mit Drohnenvorfällen an der Grenze zu Russland. Laut der lettischen Verfassung tritt dadurch automatisch die gesamte Regierung zurück. Die bisherige Dreierkoalition führt die Geschäfte jetzt nur mehr vorübergehend. Die US-Regierung will Medienberichten zufolge in der kommenden Woche strafrechtliche Schritte gegen den früheren kubanischen Präsidenten Raúl Castro einleiten. Die Bundesstaatsanwaltschaft in Miami werde demnach am Mittwoch eine Anklageschrift gegen den 94-Jährigen veröffentlichen. Hintergrund sei ein Vorfall aus dem Jahr 1996, bei dem kubanische Kampfjets Flugzeuge einer exilkubanischen Gruppe abgeschossen hatten. Castro war zu dieser Zeit Verteidigungsminister. Die Anklage dürfte den Druck auf die kommunistische Regierung in Havanna weiter erhöhen. In der Demokratischen Republik Kongo ist ein tödlicher Ebola-Ausbruch gemeldet worden. In der von bewaffneten Konflikten betroffenen Provinz Ituri seien 4 mit dem Virus in Verbindung stehende Todesfälle durch Labortests bestätigt worden. Das hat die Gesundheitsbehörde der Afrikanischen Union bekannt gegeben. Außerdem gelten knapp 250 Patienten als Verdachtsfälle, 65 von ihnen sind verstorben. Im benachbarten Uganda ist ebenfalls ein mit dem Ebola-Virus infizierter Mann gestorben. Die Umweltgefahr durch einen kilometerlangen Ölfilm auf der Donau in Oberösterreich ist gebannt. Die Feuerwehr hat den größten Teil des Treibstoffs gebunden. Der Film aus ausgelaufenem Diesel bei Grein war bis zu 12 Kilometer lang. Wo der Diesel ausgelaufen ist, wird derzeit noch untersucht. Zu wenig Schlaf kann dazu führen, dass man schneller altert. Das gilt aber auch für zu viel Schlaf. Das zeigt eine neue, groß angelegte Datenauswertung, die sich mit der biologischen Uhr von rund 500.000 Menschen beschäftigt hat. Christina Singer berichtet.
5: Die ideale Schlafdauer liegt zwischen 6 und 8 Stunden Schlaf pro Nacht. Zu dem Schluss kommt ein internationales Forschungsteam an der Columbia University in New York. Schläft man demnach länger oder weniger lang, dann kann das der Gesundheit schaden. Konkret hat das negative Auswirkungen auf nahezu alle Organe, also auf Lunge, Leber, Herz, Verdauung, Haut und Nieren, schreiben die Studienautoren. Aber auch das Immunsystem, der Hormonhaushalt und der Stoffwechsel der betreffenden Personen altern vorzeitig, so die Forschenden. Und das wirke sich wiederum auf mögliche Erkrankungen und auf das Sterberisiko aus. Wer seinen Körper also jung halten möchte, sollte der Studie zufolge nachts ziemlich genau zwischen 6,4 und 7,8 Stunden schlafen.
1: Das waren die Nachrichten mit Felix Schneider-Storm. Und jetzt noch zum Wetter.
6: Ein nasskalter Samstag steht uns bevor. Besonders am Vormittag regnet es in vielen Teilen Österreichs, mit Schneeflocken im Westen bis etwa 1000 Meter herunter. Überhaupt den ganzen Tag nass bleibt es im Norden der Obersteiermark. Im Süden ziehen dagegen nur ein paar Schauer durch. Die Sonne kommt am Samstag erst nach und nach heraus in der Westhälfte Österreichs. Es wird sehr windig bei maximal 8 bis 15 Grad. Der Sonntag wird dann wieder sonniger und wärmer. So viel zum Wetter von Manuel Oberhuber.
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1: Im Studio ist Martin Krachle, es ist 1 Uhr. Heute Abend ist es soweit.
2: Let the Eurovision Song Contest begin!
1: In Wien steigt heute das Finale des 70. Eurovision Song Contest und mit ihm auch die letzten geplanten Proteste und Kundgebungen gegen die Teilnahme Israels. Peter Treubenbacher berichtet.
3: Bis 48 Stunden davor können Kundgebungen angemeldet werden und da sind bis zuletzt keine mehr dazugekommen. Alle bisherigen Protestaktionen sind ohne gröbere Zwischenfälle abgelaufen. Paul Eidenberger vom Innenministerium.
4: So wie wir erwartet haben, sind die Versammlungen von gestern, die beiden größeren Standkundgebungen, friedlich verlaufen und so wie es der gesetzliche Rahmen auch vorsieht.
3: Medienvertreter, die jedes Jahr mit dem Song Contest mitreisen, sprechen heuer von einer entspannteren Atmosphäre als in den vergangenen Jahren, wie der deutsche Musikjournalist Reinhard Irrett.
5: Also Malmö war ganz schlimm. Es gab Proteste direkt vor der Halle, es gab berittene Polizei. Es gab das erste Mal, dass ich das mitbekommen habe, auch Feindschaft unter den Künstlern.
3: Und das sei eben heuer anders. Für heute Nachmittag sind noch Kundgebungen für und gegen den Song Contest angemeldet, die größere dagegen.
1: Für Mercedes-Benz ist jetzt ein Einstieg in die Rüstungsproduktion denkbar, das sagt CEO Ola Källenius in der Zeitung Wall Street Journal. Die Welt sei unberechenbarer geworden und Europa müsse seine Verteidigungsfähigkeit ausbauen, sagt der Manager. Rekord bei der österreichischen Bundesliga. Da gibt es jetzt den teuersten Transfer eines österreichischen Spielers ins Ausland. Um 20 Millionen Euro wechselt der 19-jährige Yannick Schuster von Salzburg in die englische Premier League zu Brentford. Wolfgang Eichinger.
6: Bisher war der teuerste Transfer der von Niklas Seiwald von Salzburg nach Leipzig. Seit heute ist das Geschichte. Yannick Schuster wird ab kommender Saison bei Brentford verteidigen. Am Samstag feiert Schuster seinen 20. Geburtstag. Einen Tag davor gibt es das Geschenk, Spieler in der Premier League. Für Salzburg-Trainer Daniel Beichler der nächste logische Schritt.
7: Guter Erfolg, weil der Bursche ist seit U14 bei uns, hat einen guten Weg machen können und dass er jetzt die Möglichkeit hat, in die Premier League zu wechseln und wir auch davon ein bisschen profitieren dürfen, tut im Moment dann einfach, glaube ich, auch jeden gut in dem Club.
6: Der Sohn von Skisprungtrainer Werner Schuster und Bruder des Skispringers Jonas Schuster könnte nächste Saison mit Brentford auch Europacup spielen. Der Kampf um Einsatzminuten wird für Yannick Schuster natürlich hart. Schuster hat bei Brentford vorerst einmal einen Vertrag bis Sommer 2031 unterzeichnet.
1: Und wir kommen jetzt zum Wetter und zu Thomas Vostal.
8: Nass geht es in vielen Regionen in den Samstag und im Großteil von Österreich bleibt es heute auch tagsüber regnerisch. Auf vielen Bergen ist es winterlich, Schnee fällt ab etwa 1000 bis 1400 Meter Höhe. Seltener werden Regen und Schneefall im Laufe des Tages, vor allem in Vorarlberg, Tirol und Kärnten und hier können die Wolken dann auch schon zeitweise die Sonne durchlassen. Kühl bleibt es aber überall mit Höchstwerten zwischen 8 und 15 Grad. Am Sonntag etwas wärmer mit 14 bis 20 Grad und es gibt überall weniger Regen und mehr Sonne.
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1: Im Studio ist Martin Krachler, es ist 2 Uhr. 25 Länder treten heute beim Finale des Eurovision Song Contest in Wien an. Clemens Stadelbauer, als Topfavorit gilt Finnland.
2: Wenn es nach den Wettbüros geht, sollte Finnland heute Abend als großer Sieger aus der Show hervorgehen. Seit Wochen liegen sie auf Platz 1, was Linda Lampenius und Pete Parkonen zwar freut, aber nicht abheben lässt.
3: We just enjoy.
4: We love it, what we do.
3: We're happy and humble and thankful for it that we're actually number one.
2: Neue schärfste Herausforderin der Finnen ist jetzt die Australierin Delta Goodrem, die sich nach einem spektakulären Auftritt im zweiten Semifinale nun auch Chancen auf einen Sieg ausrechnen darf. Für den Popstar von Down Under wäre das die Erfüllung eines Lebenstraums.
5: I would be so excited. Of course, I'm going to give it my heart and soul and my full force.
2: Aber auch Griechenland, Israel, Rumänien und Dänemark mischen noch ganz vorne mit und könnten für eine Überraschung gut sein. Cosmo, der für Österreich als letzter im Bewerb antritt, hat nichts mit der Entscheidung zu tun, wird aber garantiert für Riesenstimmung in der Halle sorgen.
1: Die Waffenruhe im Libanon wird kurz vor dem Auslaufen um 45 Tage verlängert. Das ist am Abend von den USA angekündigt worden. Zwischen Israel und der pro-iranischen Hisbollah gilt offiziell schon seit Mitte April ein Waffenstillstand. Trotzdem hat es zuletzt immer wieder neue Angriffe gegeben mit Toten und Verletzten.